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1: Kurz vor 3:30. Ich bin Gisa Weber. Wegen der angespannten Wirtschafts- und Haushaltslage in Deutschland soll die Erhöhung der Diäten im Bundestag dieses Jahr ausfallen. Die Fraktionen von Union und SPD wollen einen entsprechenden Gesetzentwurf in den Bundestag einbringen. Morgen soll erstmals darüber beraten werden. Die Lage in Nahost kommt nicht zur Ruhe. Nach dem Abschuss eines US-Hubschraubers während einer Patrouille in der Straße von Hormuz hat die US-Armee erneut den Iran angegriffen. US-Präsident Trump hatte zuvor erklärt, dass sein Land gezwungenermaßen auf den Abschuss reagieren müsse. Die Zahl der Rechtsextremisten in Sachsen ist gestiegen. Laut Verfassungsschutz wurden im letzten Jahr über 6.500 Menschen der Szene zugeordnet. 500 mehr als ein Jahr zuvor. Die Zahl der rechtsextremen Straftaten ist aber etwas gesunken. Als Linksextremisten wurden weniger als 1.000 eingestuft. Auch hier gab es aber Zuwachs. Der italienische Astronaut Luca Parmitano nimmt als erster Europäer an einem Artemis-Flug der NASA teil. Die US-Raumfahrtbehörde hat jetzt die 4 Crewmitglieder der nächsten Mission vorgestellt. Ziel der Artemis-3-Mission ist es, Tests in der Erdumlaufbahn durchzuführen, die eine spätere Mondlandung vorbereiten sollen. Die DFB-Frauen haben ihr letztes Qualifikationsspiel für die WM kommendes Jahr in Brasilien gewonnen. Gegen den tabellenletzten Slowenien setzte sich die Mannschaft 2:0 durch. Für die Weltmeisterschaft qualifiziert hatte sich das deutsche Team schon. Radio PSR, neue Nachrichten, wieder in einer halben Stunde.
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2: Viele Wolken sind gerade am Start, ab und zu kann auch mal ein Schauer runterkommen. Insgesamt aber meist trocken dabei, liegen die aktuellen Tiefstwerte bei 10 bis 7 Grad. Tagsüber geht's dann wechselnd wolkig weiter, immer mal wieder mit Schauern. Und in der sächsischen Schweiz kann auch vereinzelt ein Gewitter dabei sein. Dazu werden es maximal 22 Grad.
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2: Nichts los im Moment, die Straßen in Sachsen sind frei. Staus oder Blitze einfach melden unter 0800 023 und 4 mal die 4.

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3: Kurz vor drei. Ich bin Gisa Weber. Die Diäten im Bundestag sollen dieses Jahr ausnahmsweise nicht steigen. Das haben Union und SPD beschlossen. Der Bundestag berät morgen erstmals darüber. Mehr von André Glatzel.
4: Mit dem Gesetzentwurf soll die automatische Anpassung der Abgeordnetengehälter in diesem Jahr ausgesetzt werden. Als Gründe werden die aktuelle Wirtschaftslage und die Haushaltsprobleme genannt. Union und SPD beugen sich damit aber auch dem Druck der Opposition, die Erhöhung auszusetzen. Die Abgeordnetendiäten sind an die Lohnentwicklung gekoppelt und werden im Juli angepasst. In diesem Jahr wären es damit fast 500 Euro mehr pro Monat gewesen.
3: Die US-Armee hat erneut Ziele im Iran angegriffen. Als Reaktion auf den Abschuss eines US-Hubschraubers bei einem Patrouillenflug in der Straße von Hormuz. Laut US-Präsident Trump habe sein Land gezwungenermaßen auf den iranischen Angriff reagieren müssen. Die Piloten des Hubschraubers konnten ihm zufolge gerettet werden. Sie blieben nach ersten Erkenntnissen unverletzt. Nur wenige Stunden zuvor hatte Trump noch erklärt, dass ein Abkommen zur Beendigung des Krieges zwischen den USA und dem Iran in greifbarer Nähe wäre. Neuer Rekord bei den politisch motivierten Straftaten in Deutschland. Laut Bundeskriminalamt waren es im letzten Jahr knapp 86.000 Fälle. Gut 1.600 mehr als 2024 und doppelt so viele wie noch vor 10 Jahren. Bundesinnenminister Dobrindt nennt diese Zahlen alarmierend. Die meisten Täter stammen aus der rechten oder rechtsextremen Szene. Den größten Anstieg gab es jedoch bei Delikten aus der linken Szene. Wie werden die WM-Spiele der deutschen Fußballnationalelf ausgehen? Das sollen die Aras im Zoo Leipzig als tierisches Orakel vorhersagen. Nun stand für die Papageien quasi das Abschlusstraining an. Sie haben als Generalprobe das WM-Eröffnungsspiel zwischen Mexiko und Südafrika morgen vorhergesagt. Zoo-Chef Jörg Junholz sagte uns.
5: Die Vögel haben zwei Bälle mit der entsprechenden Nationalflagge und sie haben tatsächlich den Ball von Mexiko gegriffen. Ganz klar haben wir auch nicht wieder losgelassen und wir hoffen mal, dass das so zutrifft und wünschen es auch dem Gastgeber, dass er siegt von ganzem Herzen.
3: Im Tierpark Chemnitz geben übrigens die Erdmännchen vor den Deutschlandspielen ihren Tipp ab. Radio PSR, neue Nachrichten, wieder in einer halben Stunde.
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6: Viele Wolken sind gerade am Start, ab und zu kann auch mal ein Schauer runterkommen. Insgesamt aber meist trocken dabei, liegen die aktuellen Tiefstwerte bei 10 bis 7 Grad. Tagsüber geht's dann wechselnd wolkig weiter, immer mal wieder mit Schauern. Und in der sächsischen Schweiz kann auch vereinzelt ein Gewitter dabei sein. Dazu werden es maximal 22 Grad.
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6: Nichts los im Moment, die Straßen in Sachsen sind frei. Staus oder Blitzer einfach melden unter 0800 023 und 4 mal die 4.

0: Forscher haben herausgefunden, Vögel kacken am liebsten auf braune, rote oder schwarze Autos. Dazu hat sich jetzt die Anke gemeldet.
1: Das kann ich so überhaupt nicht bestätigen. Mein Auto ist weiß und die ist immer sowas von zugeschissen. Ich krieg die Krise, das ist widerlich. Ich fahre mindestens dreimal die Woche mein Auto waschen, weil die aussieht wie Schweine.
2: Oh mein Gott. Heute schenken wir euren Kids Fußball-WM-Trikots, denn wir finden, auch unsere Kleinkicker in Sachsen sollen perfekt ausgestattet sein als Fan der deutschen Nationalelf. Dann klappt es vielleicht auch mit dem Weltmeistertitel. Also Wecker stellen, auf um 7 und für eure Kids ein WM-Trikot abstauben. Viel Glück!
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4: Kurz vor 4, ich bin Gisa Weber. Eigentlich sollten die Bundestagsabgeordneten ab Juli rund 500 Euro mehr bekommen. Das will die Bundesregierung in diesem Jahr aber aussetzen. Der Bundestag berät morgen erstmals über einen entsprechenden Gesetzentwurf. Union und SPD beugen sich damit auch dem Druck der Opposition. Die US-Armee hat wieder Ziele im Iran angegriffen. Wie das Regionalkommando für die Golfregion mitteilte, handele es sich um Angriffe zur Selbstverteidigung nach dem Abschuss eines US-Hubschraubers. Zuvor hatte US-Präsident Trump bereits einen Vergeltungsschlag dafür angekündigt. Neuer Rekord bei den politisch motivierten Straftaten in Deutschland. Laut Bundeskriminalamt waren es im letzten Jahr knapp 86.000 Fälle. Etwa doppelt so viele wie noch vor 10 Jahren. Bundesinnenminister Dobrindt nennt diese Zahlen alarmierend. Mexiko wird das WM-Eröffnungsspiel gegen Südafrika ganz klar für sich entscheiden. So die Prognose der ARAS im Zoo Leipzig. Die Papageien sind als Orakel trainiert worden und sollen insbesondere für die Deutschlandspiele Tipps liefern. Von 2 Weidebällen mit der jeweiligen Nationalflagge wählen die Vögel einen aus. Radio PSR, neue Nachrichten, wieder in einer halben Stunde.
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5: Viele Wolken sind gerade am Start. Ab und zu kann auch mal ein Schauer runterkommen. Insgesamt aber meist trocken dabei, liegen die aktuellen Tiefstwerte bei 10 bis 7 Grad. Tagsüber geht's dann wechselnd wolkig weiter, immer mal wieder mit Schauern. Und in der sächsischen Schweiz kann auch vereinzelt ein Gewitter dabei sein. Dazu werden es maximal 22 Grad.
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5: Auf der A72 Zwickau Richtung Plauen. Bitte aufpassen, zwischen Zwickau West und Reichenbach hat es einen Unfall gegeben. Staus oder Blitzer einfach melden unter 0800 023 und 4 mal die 4.

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3: Kurz vor vier. Ich bin Gisa Weber. Guten Morgen. Eigentlich sollten die Bundestagsabgeordneten ab Juli rund 500 Euro mehr bekommen. Das will die Bundesregierung in diesem Jahr aber aussetzen. Der Bundestag berät morgen erstmals über einen entsprechenden Gesetzentwurf. Der sieht vor, dass die automatische Anpassung wegen der wirtschaftlichen Lage einmalig ausgesetzt wird. Union und SPD beugen sich damit auch dem Druck der Opposition. Die hatte mehrfach eine Aussetzung der Diätenerhöhung gefordert. Die US-Armee hat wieder Ziele im Iran angegriffen. Wie das Regionalkommando für die Golfregion mitteilte, handele es sich um Angriffe zur Selbstverteidigung nach dem Abschuss eines US-Hubschraubers. Zuvor hatte US-Präsident Trump bereits einen Vergeltungsschlag dafür angekündigt. In Deutschland gibt es immer mehr politisch motivierte Straftaten. Bundeskriminalamt und Innenministerium melden für letztes Jahr einen neuen Höchststand. Auch bei den Gewalttaten gab es ein Plus. Den größten Anstieg gab es im linksextremen Bereich. Die meisten Taten sind weiter rechts- oder rechtsextrem motiviert. Dazu sagt BKA-Präsident Holger Münch.
4: Die gesellschaftliche Stimmung spitzt sich zu. Das Fundament unserer Demokratie wird angegriffen. Wesentliche Treiber sind dabei auch soziale Medien, über die Hass, Hetze und Propaganda verbreitet werden. Das beschleunigt Radikalisierungsprozesse und führt im schlimmsten Fall zu schweren Straftaten im analogen Raum.
3: Mexiko wird das Wärmeöffnungsspiel gegen Südafrika ganz klar für sich entscheiden. So die Prognose der ARAS im Zoo Leipzig. Die Papageien sind als Orakel trainiert worden und sollen insbesondere für die Deutschlandspiele Tipps liefern. Tierpfleger Florian Ullmann sagte uns.
5: Vögel werden ganz oft unterschätzt. Da haben wir natürlich mit den ARAS hochintelligente Vögel. Wir machen tägliches Training. Die Stürmer sind unsere Blaukehl-ARAS. Und da gibt es natürlich forschere Vögel und die konnten aus einer Kiste dann einen Weideball wählen.
3: Auch im Tierpark Chemnitz gibt es ein tierisches WM-Orakel. Dort prophezeien die Erdmännchen die Ergebnisse. Radio PSR, neue Nachrichten, wieder in einer halben Stunde.
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6: Viele Wolken sind gerade am Start, ab und zu kann auch mal ein Schauer runterkommen. Insgesamt aber meist trocken dabei, liegen die aktuellen Tiefstwerte bei 10 bis 7 Grad. Tagsüber geht's dann wechselnd wolkig weiter, immer mal wieder mit Schauern. Und in der sächsischen Schweiz kann auch vereinzelt ein Gewitter dabei sein. Dazu werden es maximal 22 Grad.
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6: Auf der A72 Zwickau Richtung Plauen. Bitte aufpassen, zwischen Zwickau West und Reichenbach hat es einen Unfall gegeben. Staus oder Blitzer einfach melden unter 0800 023 und 4x4.

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1: Kurz vor 5:30. Ich bin Gisa Weber. Guten Morgen. Wegen der angespannten Wirtschafts- und Haushaltslage in Deutschland soll die Erhöhung der Diäten im Bundestag dieses Jahr ausfallen. Die Fraktionen von Union und SPD wollen einen entsprechenden Gesetzentwurf in den Bundestag einbringen. Morgen soll erstmals darüber beraten werden. Die US-Armee hat wieder Ziele im Iran angegriffen. Wie das Regionalkommando für die Golfregion mitteilte, handele es sich um Angriffe zur Selbstverteidigung nach dem Abschuss eines US-Hubschraubers. Zuvor hatte US-Präsident Trump bereits einen Vergeltungsschlag dafür angekündigt. Vor der Gesundheitsministerkonferenz in Hannover wird es heute laut. Hunderte Beschäftigte aus Kliniken wollen gegen die geplante Krankenkassenreform auf die Straße gehen. Die sieht nämlich vor, dass Zahlungen an die Krankenhäuser gedeckelt werden sollen. Und das, obwohl viele Häuser schon jetzt rote Zahlen schreiben. Unter den drei größten Städten in Sachsen hat jetzt Chemnitz die glücklichsten Einwohner. Im SKL-Glücksatlas belegen die Südwestsachsen Platz 17. Leipzig ist deutlich zurückgefallen auf Rang 24. Dresden liegt auf Platz 31. Bundesweiter Spitzenreiter ist jetzt Erfurt. Schlusslicht ist erneut Rostock. Die deutschen Fußballerinnen haben auch ihr letztes Qualifikationsspiel für die kommende WM gewonnen. 2:0 stand es am Ende gegen Slowenien. Das Ticket für die WM nächstes Jahr in Brasilien hatten die DFB-Frauen schon vor der Partie sicher. Radio PSR, neue Nachrichten, wieder in einer halben Stunde.
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2: Viele Wolken sind gerade am Start, ab und zu kann auch mal ein Schauer runterkommen. Insgesamt aber meist trocken dabei, liegen die aktuellen Tiefstwerte bei 10 bis 7 Grad. Tagsüber geht's dann wechselnd wolkig weiter, immer mal wieder mit Schauern. Und in der sächsischen Schweiz kann auch vereinzelt ein Gewitter dabei sein. Dazu werden es maximal 22 Grad.
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2: Auf der A72 Zwickau Richtung Plauen. Bitte aufpassen, zwischen Zwickau West und Reichenbach hat es einen Unfall gegeben. Staus oder Blitzer einfach melden unter 0800 023 und 4 mal die 4.

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6: Kurz vor 5. Ich bin Gisa Weber. Guten Morgen. Die Diäten im Bundestag sollen dieses Jahr ausnahmsweise nicht steigen. Das haben Union und SPD beschlossen. Der Bundestag berät morgen erstmals darüber. Mehr von André Glatzel.
7: Mit dem Gesetzentwurf soll die automatische Anpassung der Abgeordnetengehälter in diesem Jahr ausgesetzt werden. Als Gründe werden die aktuelle Wirtschaftslage und die Haushaltsprobleme genannt. Union und SPD beugen sich damit aber auch dem Druck der Opposition, die Erhöhung auszusetzen. Die Abgeordnetendiäten sind an die Lohnentwicklung gekoppelt und werden im Juli angepasst. In diesem Jahr wären es damit fast 500 Euro mehr pro Monat gewesen.
6: Die USA und der Iran greifen sich erneut gegenseitig an. Die US-Armee hat Ziele im Iran angegriffen, als Reaktion auf den Abschuss eines US-Hubschraubers bei einem Patrouillenflug in der Straße von Hormuz. Laut US-Präsident Trump habe sein Land gezwungenermaßen auf den mutmaßlich iranischen Angriff reagieren müssen. Die Piloten des Hubschraubers konnten ihm zufolge gerettet werden. Der Iran wiederum meldete einen Angriff auf einen US-Stützpunkt in Bahrain und droht mit weiteren Vergeltungsschlägen für die jüngsten US-Angriffe. Unter den drei größten Städten in Sachsen hat Chemnitz die glücklichsten Einwohner. Im SKL-Glücksatlas ist Leipzig zurückgefallen, noch weiter hinten liegt Dresden. Die Details von Dirk Justus.
8: Um die Lebensqualität zu ermitteln, werden die Menschen in den 40 größten Städten Deutschlands auch direkt befragt. Insgesamt nimmt die Lebenszufriedenheit zu, sagen die Studienmacher. Die ostdeutschen Städte hinken aber etwas hinterher. Auch Chemnitz landet nur auf Platz 17. Leipzig rutscht von 15 auf 24. Dresden belegt Rang 31. Ein Ausreißer ist aber Erfurt als bundesweiter Spitzenreiter. Schlusslicht ist erneut Rostock.
6: Obwohl die WM-Spiele wegen der Zeitverschiebung teils mitten in der Nacht stattfinden, sind wieder jede Menge Public Viewings geplant. Laut einer aktuellen Umfrage will knapp die Hälfte der Fans dieses Jahr zusammen mit anderen schauen. Vor allem bei den unter 35-Jährigen ist Public Viewing beliebt. Radio PSR, neue Nachrichten, wieder in einer halben Stunde.
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9: Wolkig ist es heute Morgen und ab und zu kann auch mal ein Schauer runterkommen. Vereinzelt ist sogar ein Gewitter drin. Im Lauf des Tages geht es genauso weiter. Mal mehr, mal weniger Wolken. Dazu maximal 18 bis 21 Grad. Morgen starten wir erst mit ein paar Wolken. Am Nachmittag wird es dann wieder nasser. Höchstwerte um 20 Grad.
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9: Auf der A72 Zwickau Richtung Plauen. Bitte aufpassen, zwischen Zwickau West und Reichenbach hat es einen Unfall gegeben. Staus oder Blitzer einfach melden unter 0800 023 und 4x4.
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10: Es ist Mittwoch, es ist wieder um 5 Uhr. Wunderschönen guten Morgen.
11: Guten Morgen.
10: Was halten wir von Frühsport?
11: Gar nichts.
10: Deswegen laden wir DJ Bobo zum Fußballspielen ein. In 5 Minuten am Sinnlos-Telefon.
11: So, aber was wir gut finden, und zwar aufstehen mit Leonie. Und das machen wir jetzt mit ihrem Hit Don't Worry.
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0: Morgen, die Radio PSA Morning Show ist hier um kurz nach fünf und jetzt laden wir DJ Bobo zum Fußballspielen ein.
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3: Guten Tag, mein Name ist Merbold vom Sportverein Kitscher.
2: Guten Tag.
3: Ein Sportsfreund von mir hat mir gerade erzählt, er hätte im Internet gelesen, der DJ Bobo, der spielt auch Fußball.
2: Genau, ja.
3: Ja, wir haben ein Prominententurnier.
2: Ja.
3: Also da ist alles, was Rang und Namen hat in der Region dabei. Bei uns der Bürgermeister von Kitscher, Fleischerei Bürger, der Chef selber spielt mit. Der Gemeinderat von Borna, die Kassiererin Uta Schornbold von Konsum, die hat damals die Auszeichnung gekriegt, freundlichste Kassiererin. Und da wollte ich mal fragen, ob der DJ Bobo da mitspielen kann.
2: Könnten Sie das nicht per Fax machen, ja?
3: Kann ich auch noch. Es wäre bloß erstmal interessant, was Sie dazu sagen. Abends ist dann Disco mit dem DJ Quicksilber Bronze, sodass wir da auch für die musikalische Umrahmung gesorgt haben.
2: Ja, okay.
3: Was jetzt noch interessant wäre, ich würde von Ihnen gern wissen wollen, wegen der Verpflegung.
2: Ja.
3: Also wenn der DJ Bobo kommt, na, soll der ja auch nicht bezahlen für was jetzt Bier ist und Würsteln und wir haben auch Käse. Na?
2: Ja.
3: Weiß ich jetzt nicht, ob wir Schweizer Käse da haben an den Tag, aber dass ich der Model Bescheid sagen kann, die schmiert die Brötchen für den Tag, was der ungefähr ist.
2: Auch auf den Fax, weil ich kann hier nicht...
3: Na, sonst geben Sie mir mal den DJ Bobo, da machst du das gleich mit denen selber, da frage ich den...
2: Der ist nicht hier.
3: Ach, das ist ja schade. Was ich noch anbieten kann, 500 sind drin, also sozusagen als Gage jetzt.
2: Ja.
3: Wäre das angemessen?
2: Das kann ich leider nicht entscheiden, ja.
3: Ist natürlich eine Bedingung dran geknüpft, und zwar wäre da so ein bisschen ein Sponsoring notwendig,
2: ja.
3: Dass der DJ Bobo hinten auf der Hose, auf der Fußballerhose draufstehen hat, mir wird warm bei Heizkörpern von Zentralheizungsbau Meinhardt in Zottel.
2: Ja.
3: Dass man das bei einem DJ Bobo hinten öffnen, Bobo.
2: Ja, okay.
4: Yes, Production.
3: Ja, hier ist der DJ Bobo. Hat jemand angerufen für mich? Wegen Fußball? Ja, sag ihm halt, das geht okay.
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0: So, und falls ihr euch jetzt fragt, also der DJ Bobo und wir sind immer noch gute Freunde. Das wurmt den bis heute noch, dass er nicht selber am Telefon war, weil er hätte schon gerne mitgespielt.
5: Wisst ihr, es ist mir sehr peinlich, aber ich finde das total amüsant.
0: So, hier ist er für die größte Abwechslung. DJ Bobo zum Aufstehen am Mittwoch. There is a party. Guten Morgen.

0: Guten Morgen, die Radio PSA Morning Show mit Rocky und Mandy ist hier. Ich weiß nicht, ob ihr es mitbekommen habt, aus Ötzi soll jetzt Bier gemacht werden. Also Forscher haben im Darm der berühmten Gletschermumie Ötzi Hefepilze gefunden. Die haben die im Labor dann vermehren können und die haben daraus schon Sauerteigbrot gebacken. Und jetzt haben sie sich gedacht, Mensch, zu Brot gehört auch Bier, lass uns doch mal ein Ötzi-Bier machen. Und ihr wisst, Ötzi, der lebte vor über 5000 Jahren. Da musste ein großes MHD-Schild dann dran basteln.
1: Aber mal ganz im Ernst, würdest du dieses Ötzi-Bier kosten, das aus Pilzen, aus seinem Darm gebraut wurde?
0: Also, interessieren würde es mich irgendwo schon, aber ach, weißt du was, wir haben so viel gute, schöne, private sächsische Brauereien. Ja, haben wir auch einige am Wochenende beim Partymarathon kennenlernen dürfen. Viele Grüße nach Ehrenfriedersdorf zur Sprechbrauerei. Also, ach, da muss ich mir keinen Ötzi in den Kühlschrank stellen. Da fahre ich lieber nach Ehrenfriedersdorf und hol mir dort einen Kasten.

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1: Kurz vor 5:30. Ich bin Hajo Wilken. Schönen guten Morgen. Ob Extremismus oder Spionage, der sächsische Verfassungsschutz hatte auch im letzten Jahr wieder einiges auf dem Radar. Bei den Rechtsextremisten organisieren sich Jugendgruppen ständig neu. Die linksextreme Szene ist durch den Nahostkonflikt gespalten, aber ebenfalls gewachsen. Daneben steigt die Gefahr von Ausspäh- und Sabotageaktionen. Verfassungsschutzchef Dirk-Martin Christian sagt,
2: dass Russland dazu übergeht, anstelle klassischer, geschulter Personen, solche ohne jede nachrichtendienstliche Ausbildung einzusetzen. Zielgruppe sind auch hier junge Leute, die mit Geld und einer leichten Aufgabe geködert werden.
1: Die Diätenerhöhung der Bundestagsabgeordneten fällt in diesem Jahr aus. Union und SPD wollen dazu morgen einen Gesetzentwurf einbringen. Die Diäten orientieren sich an der allgemeinen Lohnentwicklung und werden automatisch erhöht, wenn auch die Löhne steigen. In diesem Jahr wären es etwa 500 Euro mehr ab Juli gewesen. Die Opposition hatte mehrfach gefordert, die Erhöhung diesmal auszusetzen. In Hannover protestieren heute Klinikbeschäftigte gegen die Krankenkassenpläne im Bund. Dort ist ein Treffen der Gesundheitsminister der Länder. Auch aus Sachsen reisen Beschäftigte mit dem Bus an. Einige Kliniken haben sie dafür freigestellt. Die Reform soll Zahlungen an die Krankenhäuser deckeln. Auch den Ausgleich für künftige Tarifabschlüsse. Nora Glaser von der Gewerkschaft Verdi sagte uns,
3: nichtsdestotrotz wollen Beschäftigte durch Inflation oder eben durch den Stress, den sie auf Arbeit haben, irgendwie bessere Arbeitsbedingungen in Tarifverhandlungen erkämpfen. Das heißt, wenn die Arbeitgeber dort nicht ausreichend den Beschäftigten entgegenkommen, kann es zu stärkeren Streiks im Gesundheitswesen führen.
1: Die US-Armee hat erneut Ziele im Iran angegriffen. Präsident Trump wirft dem Iran vor, zuvor einen US-Hubschrauber abgeschossen zu haben. Die Piloten konnten unverletzt gerettet werden. Auch Teheran droht nun wieder mit einer militärischen Reaktion. Zur Fußball-WM hat auch der Tierpark Chemnitz eigene Orakel am Start. Die Erdmännchen sollen den richtigen Riecher beweisen. Jeweils 2 Tage vor den Deutschlandspielen können Besucher dabei zusehen, wie die Erdmännchen den Sieger auswählen. Die Vorhersage zum Auftaktspiel der Deutschen steigt Freitagmittag. Radio PSR. Neue Nachrichten wieder in einer halben Stunde.
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4: Der Tag, der geht gut los. Die Sonne ist bereits am Aufgehen. Es ist aktuell noch überall trocken, aber in den nächsten Stunden zieht es sich bei uns in Sachsen immer mehr zu. Da kommt dann auch Regen runter, ganz besonders bei euch in den höheren Gegenden, also Sächsische Schweiz, Lausitzer Bergland und auch im Zittauer Gebirge. Da sind auch stellenweise heute Gewitter drin und das bei maximal 22 Grad heute.
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5: Also alle, die sich bisher gemeldet haben, sagen, es ist ein normaler Berufsverkehr. Wenn ihr noch was anderes entdeckt, dann sagt Bescheid, kostenfrei unter 0800 023 4x4.
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5: Kommt gut rein in den Mittwoch und durch natürlich auch. Hier ist die Morning Show mit Rocky und Mandy um 5:30.
4: Ja, wunderschönen guten Morgen.
5: Und mit zunehmendem Alter unserer Kinder sinkt die Begeisterungsfähigkeit für kleine Dinge. Es gibt aber irgendwann mal so einen Kipppunkt und wann der kommt, das weiß der Kollege Jan Zerbst in seiner Alltagskomödie gleich in 15 Minuten.
4: Ja, aber für was wir uns alle begeistern können um diese Uhrzeit, die schon wach sind, und zwar für Kaffee. Es kann so einfach sein. Den trinken wir jetzt und dazu hören wir einen der besten Hits von heute hier mit Hosier und Too Sweet.

0: kurz nach 5:30. Guten Morgen, hier ist die Radio PSR Morning Show. So, die Mutti hat euch Klamotten rausgelegt, damit ihr ab morgen zum großen Fußballfest auch hübsch aussieht.
1: Genau, ich war nämlich mit Philipp, mit meinem Sohn, das WM-Trikot von Deutschland einkaufen und da habe ich einfach gesehen, das ist ja nun wirklich das Ding, das wollen die Kids haben, da freuen die sich drüber. Und dann dachte ich mir, komm, nimmst du einfach zwei mehr mit, damit eure Kids auch Freude dran haben. Also morgen geht's ja los, die Fußball-Weltmeisterschaft. Und da will man doch einfach ausstaffiert sein. Also habe ich für eure Kinder ein Heimtrikot und ein Auswärtstrikot besorgt. Und um 7 verschenken wir heute das erste.
0: Also jetzt bist du für viele, also die beste Ersatzmutti im Radio.
1: Ich sammle heute Karma-Punkte, das glaubst du gar nicht. Also wirklich.

0: Guten Morgen, schönen Mittwoch. Jetzt gucken wir mal, ob wir unsere kleinen Beifahrer im Auto begeistern können.
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2: Eltern wollen ihren Kindern die Welt zeigen. Und kleine Kinder sind in der Regel wirklich von allem begeistert. Wenn Mama bei der Autofahrt sagt,
3: guck mal, ein Heißluftballon.
2: Da staunt das Kind. Später im Grundschulalter sind die Kids schon abgeklärter.
3: Hier, schau mal, ein Heißluftballon.
4: Ja, Mama, cool.
2: Dann kommt die Pubertät und die Kinder auf dem Rücksitz starren aufs Handy und haben Stöpsel im Ohr. Und Mama versucht durchzukommen.
3: Guck mal, ein Heißluftballon. Jetzt, Leon. Schau mal!
2: Und Leon verdreht nur die Augen. Und irgendwann sind die Kinder erwachsen und nehmen dann ihre alte Mama im Auto mit.
5: Schau mal, Mama, ein Heißluftballon.
3: Hä? Ist mir doch egal.
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0: Also wir hoffen, wir haben euch jetzt mit diesem kleinen Beitrag auch ein bisschen begeistern können, damit ihr jetzt mit einem Lächeln in den Mittwoch starten könnt. Und den Rest erledigt die Musik.
6: Ja, und dafür sind jetzt die Imagine Dragons verantwortlich. Die haben auf jeden Fall schon gute Laune hier in ihrem Hit on Top of the World für euch an diesem Mittwoch. Kommt gut rein in diesen Tag.

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1: Hallo, ich bin Daniel Heinzer. Hier bin ich. Das ist ein kurzer Satz, den ich auf drei verschiedene Arten betonen kann. Zum einen, hier bin ich. So als wäre ich spät dran, aber gerade noch rechtzeitig angekommen. Dann, hier bin ich. So als ob ich mit einem Kind Verstecken spiele und gefunden werden will. Und zum dritten, hier bin ich. So als wollte mir jemand meinen Platz streitig machen. Hier bin ich. Das ist auch ein super Satz für alle, die beten wollen, in ein Gespräch mit Gott eintreten möchten. Bevor ich vor Gott legen kann, was mich bewegt, was mich freut, was mir Sorgen macht und so weiter, muss ich mich selbst sammeln, zur Ruhe kommen, die trubelige Welt draußen lassen. Da kann dieser Satz helfen. Hier bin ich, also mitten in der Welt, mitten im Leben. Hier bin ich. Gott, ich vertraue darauf, dass du mich siehst. Und hier bin ich. Ich mit all dem, was mir wichtig ist. Wer sich so sammelt, wird bereiter fürs Beten und tut sich definitiv mit dieser Mini-Meditation mitten am Tag was richtig Gutes.
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4: Kurz vor sechs. Ich bin Hajo Wilken. Schönen guten Morgen. Sachsens Verfassungsschützer hatten auch im letzten Jahr eine Menge zu tun. Sowohl die rechts- als auch die linksextreme Szene ist gewachsen. Auch die Gefahr von Ausspäh- und Sabotageaktionen steigt, gesteuert etwa aus Russland oder China. Über alle Bereiche hinweg stehen dabei zunehmend junge Leute im Fokus, zum Beispiel rechtsextreme Jugendgruppen. Innenminister Schuster sagt:
5: Wir werden darüber reden müssen, ob die Erhebung und Speicherung personenbezogener Daten bei 14 Jahren bleiben kann oder ob man das nicht absenken muss auf 12. In einem bestimmten Bereich bleibt der Verfassungsschutz da ohne Information, weil eben diese Speicherung nicht möglich ist.
4: Klinikmitarbeiter aus Sachsen fahren heute nach Hannover. Sie wollen bei der Gesundheitsministerkonferenz gegen die Krankenkassenreform protestieren. Die Reform soll Zahlungen an die Krankenhäuser deckeln, auch für künftige Tarifabschlüsse. Einige Häuser haben ihre Beschäftigten für den Protest freigestellt. Die Diäten im Bundestag sollen in diesem Jahr nicht steigen. Das haben Union und SPD beschlossen. Der Bundestag berät morgen erstmals darüber. Mehr von André Glatzel.
6: Mit dem Gesetzentwurf soll die automatische Anpassung der Abgeordnetengehälter in diesem Jahr ausgesetzt werden. Als Gründe werden die aktuelle Wirtschaftslage und die Haushaltsprobleme genannt. Union und SPD beugen sich damit aber auch dem Druck der Opposition, die Erhöhung auszusetzen. Die Abgeordnetendiäten sind an die Lohnentwicklung gekoppelt und werden im Juli angepasst. In diesem Jahr wären es damit fast 500 Euro mehr pro Monat gewesen.
4: Dass Deutschland Reformen braucht, ist für die meisten klar. Aber wie sie aussehen sollen, ist umstritten. Darum geht es heute Abend im Kanzleramt. Die Regierung berät mit Gewerkschaften und Arbeitgebern über ihre Vorstellungen bei den Themen Soziales, Arbeit, Steuern und Bürokratieabbau. Auf Autofahrer im Leipziger Norden kommt in den Sommerferien eine große Baustelle zu. Die Stadt nutzt die sechs Wochen ab Anfang Juli, um die Maximilianallee neu zu asphaltieren. In der Zeit muss der Verkehr mit nur einer Spur pro Richtung auskommen. Kosten fast 1 Million Euro. 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
7: Also heute Morgen sieht es ja eigentlich noch ganz okay aus. Wir haben ein paar Wolken ein bisschen durch, drückt sich da mal die Sonne raus. Ab dem Nachmittag wird es dann deutlich dichter am Himmel. Da kommen dann auch Regenschauer dazu. Vereinzelt auch bis zum Abend hin hier und da ein Gewitter und das alles bei maximal 21 Grad. Auch morgen am Donnerstag bleibt es wechselhaft mit Schauern und Gewittern. Da zeigt sich auch morgen nur gelegentlich die Sonne bei maximal 19 Grad.
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9: A72, Plauen Richtung Hof, zwischen Plauen Süd und Pirk, da steht ein kaputter Laster auf der rechten Spur. Ansonsten ist es ruhig heute Morgen. Wenn ihr was entdeckt, sagt Bescheid, kostenfrei unter 0800 023 4x4.
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9: Eine Minute noch, dann haben wir es Punkt um 6. Wunderschönen guten Morgen.
7: Guten Morgen.
9: Ihr habt ja gerade in den Radio PSR Nachrichten gehört, also die Diäten im Bundestag, die sollen dieses Jahr nicht steigen.
7: Ja.
9: Bei mir gibt es dennoch eine Diätenerhöhung, das möchte ich dazu sagen. Ich mache jetzt 2 Diäten am Tag, weil von einer wird man ja nicht satt.
7: Nee, ich...
9: Ja.
7: Thema verfehlt. So, wir werden entspannt wach jetzt mit Robin Schulz, In Your Eyes. Kommt gut rein in diesen wunderbaren Mittwoch.

0: Guten Morgen, es ist 6.05 Uhr. Hier ist die Radio PSR Morning Show mit Rocky und Mandy. Jetzt Achtung, alle gut zuhören. Unser Hörer Sebastian hat sich gerade reingemeldet per WhatsApp unter 03413936000 und er hat eine ganz wichtige Nachricht für uns alle.
1: Ja, er wünscht dem gesamten Team und allen Hörerinnen einen guten Morgen und ein schönes Bergfest.
0: So, geht also an euch alle und dass wir ein bisschen wach werden. Gemach zu beginnen, aber dann schon mit Nachdruck. Dafür sorgen jetzt Gossip und Heavy Cross für die größte Abwechslung bei Radio PSR.

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0: Guten Morgen, gleich 7:15. Es ist 6:12 Uhr, um genau zu sein. Hier ist die Radio PSR Morning Show.
1: Und das ist momentan gut bewölkt. Heute Vormittag zeigt sich noch ein bisschen die Sonne. Nachmittags kommen dann Regenschauer und stellenweise Gewitter dazu. Heute bei maximal 21 Grad.
0: So. Die Mutti hat euch Klamotten rausgelegt, damit ihr ab morgen zum großen Fußballfest auch hübsch aussieht.
1: Genau, ich war nämlich mit Philipp, mit meinem Sohn, das WM-Trikot von Deutschland einkaufen und da habe ich einfach gesehen, das ist ja nun wirklich das Ding, das wollen die Kids haben, da freuen die sich drüber. Und dann dachte ich mir, komm, nimmst du einfach zwei mehr mit, damit eure Kids auch Freude dran haben. Also morgen geht's ja los, die Fußball-Weltmeisterschaft. Und da will man doch einfach ausstaffiert sein. Also habe ich für eure Kinder ein Heimtrikot und ein Auswärtstrikot besorgt. Und 7:00 verschenken wir heute das erste.
0: Also jetzt bist du für viele, also die beste Ersatzmutti im Radio.
1: Ich sammle heute Karma-Punkte, das glaubst du gar nicht. Also wirklich.

0: 6.23 Uhr. Guten Morgen, hier ist Radio PSR und ihr lernt alle gleich den größten Kai-Pflaume-Fan der Welt kennen. Ich darf schon mal verraten, es ist eine Mandy.
1: Aber es bin nicht ich.
0: Richtig, es ist eine Terror-Mandy.
1: Vielleicht bin ich's doch.
0: Nee, es ist die Mandy von Harry Werner am Sinnlos-Telefon. Und das klingelt gleich wieder. Eure Kult-Comedy gibt's wie immer um kurz nach 6:30.
1: So, und ich habe nächste halbe Stunde für euch ganz, ganz viel Frauenpower. Lola Young ist dabei, Pink ist dabei, Rihanna ist dabei, Ava Max ist dabei. Also es wird ein fantastischer Start in diesem Mittwoch. Hier alles ab 6:30.
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11: Kurz vor 6:30. Ich bin Harjo Wilken. Schönen guten Morgen. Der Rechtsextremismus bleibt Thema Nummer 1 für Sachsens Verfassungsschützer. Er hat im letzten Jahr rund 6.500 Leute der Szene zugeordnet. Auch das linksextreme Lager ist mit insgesamt 1.000 Menschen gewachsen, durch den Krieg im Nahen Osten aber gespalten. Ein Teil der Szene schließt sich dabei mit pro-palästinensischen Extremisten zusammen, sagt Verfassungsschutzchef Dirk Martin Christian.
12: Aus einer kritischen Haltung zum Staat Israel werden plötzlich Sympathie und Verständnis für Terrorakte gegen das jüdische Volk. Und letztlich wird dem Staat Israel das Existenzrecht abgesprochen.
11: Die Diätenerhöhung der Bundestagsabgeordneten fällt in diesem Jahr aus. Union und SPD wollen dazu morgen einen Gesetzentwurf einbringen. Die Diäten orientieren sich an der allgemeinen Lohnentwicklung und werden automatisch erhöht, wenn auch die Löhne steigen. In diesem Jahr wären es etwa 500 Euro mehr ab Juli gewesen. Die Opposition hatte mehrfach gefordert, die Erhöhung diesmal auszusetzen. Sächsische Klinikmitarbeiter fahren heute zum Protest nach Hannover. Dort ist die Konferenz der Gesundheitsminister und sie wollen gegen die geplante Krankenkassenreform demonstrieren. Die Reform soll die Ausgaben deckeln, etwa für die Pflege und künftige Tarifabschlüsse. Nora Glaser von Verdi sagte uns:
10: Das Ziel ist wirklich, einen Massenprotest zu organisieren, um nicht nur den GesundheitsministerInnen in Hannover zu zeigen, für wen eigentlich sie Gesetze machen und für wen sie sich an dieser Stelle auch einsetzen sollten, sondern auch der gesamten Bevölkerung zu zeigen, wir lassen das nicht unkommentiert und wir setzen uns dafür ein, dass unsere Rechte nicht eingeschränkt werden.
11: Die USA und der Iran haben sich erneut gegenseitig attackiert. Die US-Armee hat Ziele im Iran angegriffen, der Iran meldet einen Angriff auf einen US-Stützpunkt in Bahrain. Zuvor soll ein US-Hubschrauber bei einem Patrouillenflug in der Straße von Hormuz abgeschossen worden sein. Die Piloten konnten gerettet werden. Frieda und Matteo waren im letzten Jahr die beliebtesten Babynamen in Sachsen. Das hat die Gesellschaft für deutsche Sprache ausgewertet. Dahinter folgen bei den Mädchen Mathilda und Hanna, bei den Jungen Vorjahresspitzenreiter Emil und Noah. Bundesweit haben Noah und Sophia die Nase vorn. 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
1: Die meiste Zeit ist das heute bewölkt. Aktuell messen wir um die 10 Grad. Zwischendurch schimmert immer mal so ein bisschen die Sonne durch die Wolken. Aber wie gesagt, ansonsten bleibt das heute relativ grau. Richtung Nachmittag kommen dann immer mehr Regenschauer rein. Stellenweise kann es dann auch Gewitter geben. Und das alles heute bei maximal 21 Grad. Und auch die nächsten Tage sehen recht wechselhaft aus. Donnerstag, Freitag ganz ähnlich bei ähnlichen Temperaturen. Samstag wird es freundlicher. Da bleibt es dann die meiste Zeit auch trocken. Da wird es auch ein Zacken wärmer bei maximal 22 Grad.
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0: Ihr kommt überall gut durch, außer die A72 Plauen Richtung Hof. Da muss man aufpassen, weil zwischen Plauen Süd und Pirke steht ein kaputter Laster auf der rechten Spur. Wenn ihr was zum Ergänzen habt, ruft einfach ganz kurz an unter 0800 023 4x4.
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0: Um 6:30 guten Morgen.
1: Guten Morgen.
0: Und viele in Dresden denken, es wäre ein Raumschiff gelandet, denn seit heute steht da ein Ding, das ist 90 Meter lang, 25 Meter hoch und wiegt 288 Tonnen und ist schwarz.
1: Ja.
0: Was das ist, hört ihr gleich in 15 Minuten.
1: So, und während ihr zu Hause auf der Suche nach den wichtigsten Dingen des Lebens seid, Kind, Sehbrille, Schlüssel, Handy, Ray sucht immer noch ihren Ehemann hier in Where is my husband? Das ist einer der besten Hits.

0: Kurz nach 6:30, hier ist die Radio PSA Morning Show und jetzt lernt ihr alle den größten Kai-Pflaume-Fan kennen.
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2: Hallo?
3: Ja, ich bin jetzt beim Fernsehen.
2: Das kommt drauf an.
3: Mein Name ist Harry Werner. Ich soll bei Ihnen anrufen. Sie suchen irgendwie Kandidaten für eine Fernsehshow mit Kai Pflaume.
2: Ja.
3: Was suchen Sie denn für Leute?
2: Leute, die sich rächen wollen.
3: Bei mir ist nämlich auch langsam nach Rache, weil ich habe eine total durchgeknallte Frau. Die ist verrückt. Die steht auf Kai Pflaume. Die macht nur das Leben zur Hölle hier.
2: Ja, aber dafür kann man sich ja jetzt nicht unbedingt rächen.
3: Die rennt durch die Bude, die singt Lieder mit Kai. Ich halte es nicht aus.
2: Aha.
3: Jetzt haben wir uns ein neues Auto gekauft, so ein Kia.
2: Aha.
3: Ab in der Werkstatt, Buchstaben rumdrehen. Jetzt heißt das Auto auch Kai. Also ich sage Ihnen, das hält man nicht aus, hält man das.
2: Ja, das kann ich verstehen. Da müssen wir mal gucken, was wir da machen.
3: Die nennt mich Kai Pflaume und sagt, mit wem telefonierst du, du Pflaume? So weit ist es schon gekommen bei uns. Ich telefoniere! Sowas. Mandy! Hören Sie mich.
4: Telefonierst du da die ganze Zeit?
3: Ich telefoniere mit dem Fernsehen, sei ruhig. Können Sie mir helfen, bitte?
5: Hallo?
3: Ja, hier ist Werner aus Kitscher. Ich möchte mich rächen in der Kai-Pflaume-Sendung. Das ganze Schlafzimmer ist tapeziert mit Kai-Pflaume-Autogrammpostern. Und bei uns gibt's nur noch Pflaumenkuchen. Dann beschmeißt mich mit Pflaumen, alles, die ganze Palette. Ich will in die Show und will mich an den rächen.
5: Kann ich mal bitte Ihre Frau sprechen?
3: Mandy, kommst du mal ans Telefon? Mandy! Mandy, du sollst ans Telefon kommen!
4: So geil.
3: Die reagiert gar nicht. Hören Sie das?
5: Ja, ich höre das.
3: Hören Sie das? Die rennt um ihren Staubsauger rum und brüllt Kai. Was brüllt die?
4: Alles, was ich will, ist Kai.
3: Alles, was ich will, ist Kai.
4: Nur Kai.
3: Die ist doch vollkommen durchgeknallt. Hören Sie das?
4: All you need is Kai.
3: Ich will Schadensersatz.
5: Sagen Sie einfach, Kai Pflaume wäre am Apparat.
3: Mandy, Kai Pflaume ist am Telefon.
4: Kai?
3: Ja, Kai Pflaume, Kai. Komm mal her. Los, komm her.
4: Kai, wo bist du denn?
3: Hier am Telefon ist er.
4: Ich weiß genau, dass du hier bist, du Pflaume. Ich hab dich gesehen.
3: Sie hören es doch selber. Es hat doch überhaupt keinen Sinn
4: Kai.
3: Mit der.
5: Wir haben echt ein Problem.
3: Hier ist Radio PSA, das sinnlos Telefon.
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0: Also so wie die Mandy von Harry Werner bei Kai Pflaume reagiert, reagiert meine Mandy nur bei Taylor Swift.
6: Ah, das stimmt. Das ist aber auch eine grandiose Frau.
0: Ja.
6: Die ist einfach fantastisch.
0: So wie Lola Young, die haben wir jetzt für euch mit einem der besten Hits von heute. Hier ist Messi. Guten Morgen. You know what?

Morgen, hier ist die Radio PSR Morning Show und meine Mandy war gestern einkaufen und hat WM-Trikots, Fanshirts für eure Kinder mitgebracht, weil sie ihrem Sohn selber eins gekauft hat, weil die Mandy eine gute ist.

0: Das ist jetzt eine gigantische 360-Grad-Bühne, die aussieht wie ein Raumschiff aus Star Wars. 90 Meter lang, 25 Meter hoch, 288 Tonnen schwer. Ein schwarzes Ding mit so einem großen Würfel obendrauf, der vollständig mit LED-Wänden umgeben ist, damit wirklich auch der Letzte in der Reihe irgendwo die Helene noch sehen kann.
1: Ja, ich habe Freunde, die sind ja wirklich seit Monaten deswegen aufgeregt. Und zwar gehen die mit ihrer Tochter, die ist 9 Jahre alt, zu Helene Fischer.
0: Wie alt ist die? 9?
1: 9 Jahre zu Helene Fischer. Und das wird für die Kleine das erste Live-Konzert und dann so ein riesiges Konzert.
0: Wie ist denn das passiert? Also ich meine, muss man...
1: Die Mama und die Tochter, die hören zum Abendbrot gern Helene Fischer.
0: Da muss man aber mal das Sorgerecht der Mutter hinterfragen.
1: Dein Ernst?
0: Nicht für die ist 9, wer will denn da zu Helene Fischer? Ich dachte so, die jungen Menschen, die gehen dann zu Apache, Iggy Mel oder Nina Chuba.
1: Eben, leben und leben lassen, jeder mag ja was anderes. Aber es wird ihr erstes großes Live-Konzert. Zu welchem Konzert habt denn ihr euer Kind das erste Mal mitgenommen? Das erste große Live-Konzert? Gebt mal durch an die 0341 39376000 WhatsApp-Sprachnachricht oder anrufen.

0: 6.52 Uhr, guten Morgen, hier ist Radio PSR und gleich statten wir euer Kind mit einem Original-DFB-Heimtrikot aus. Ihr wisst, das ist im Laden echt teuer, also lasst es euch doch einfach schenken. Eure Chance habt ihr gleich um Punkt 7 nach Wetter und Verkehr.
1: Gleich geht's weiter mit der

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1: Kurz vor sieben, ich bin Hajo Wilken. Schönen guten Morgen. Sachsen rückt zunehmend ins Visier ausländischer Spione. Das steht im Verfassungsschutzbericht fürs letzte Jahr. Innenminister Schuster sorgt sich vor allem um die Chipindustrie und die Logistikbranche. Thema Nummer eins für den Verfassungsschutz bleibt aber der Rechtsextremismus. Die Szene ist seit 2024 um etwa 500 Leute gewachsen. Schuster sagt dazu:
2: Wir haben eine Normalisierung rechtsextremer oder rechtsradikaler Positionen im bürgerlichen Leben, in unseren alltäglichen Debatten, und eine gewisse Selbstverharmlosung der Extremisten verfängt mittlerweile.
1: Klinikmitarbeiter aus Sachsen fahren heute nach Hannover. Sie wollen bei der Gesundheitsministerkonferenz gegen die Krankenkassenreform protestieren. Die Reform soll Zahlungen an die Krankenhäuser deckeln, auch für künftige Tarifabschlüsse. Einige Häuser haben ihre Beschäftigten für den Protest freigestellt. Die Bundestagsabgeordneten bekommen in diesem Jahr wohl keine Diätenerhöhung. Union und SPD wollen die eigentlich für Juli geplante Anhebung aussetzen. Finn Riebesell-Freundlieb berichtet.
3: Normalerweise steigen die Bezüge der Abgeordneten automatisch mit der allgemeinen Lohnentwicklung. Diesmal wären das fast 500 Euro mehr pro Monat gewesen. Die Regierungsfraktionen begründen den Schritt mit der angespannten Haushaltslage. Der Bundestag berät morgen erstmals darüber. Unterstützung kommt auch von Grünen, AfD und Linken. Die Mehrheit dafür ist also sicher.
1: Dass Deutschland Reformen braucht, ist für die meisten klar. Aber wie sie aussehen sollen, ist umstritten. Darum geht es heute Abend im Kanzleramt. Die Regierung berät mit Gewerkschaften und Arbeitgebern über ihre Vorstellungen bei den Themen Soziales, Arbeit, Steuern und Bürokratieabbau. Zur Fußball-WM hat auch der Tierpark Chemnitz eigene Orakel am Start. Die Erdmännchen sollen den richtigen Riecher beweisen. Jeweils zwei Tage vor den Deutschlandspielen können Besucher dabei zusehen, wie die Erdmännchen den Sieger auswählen. Die Vorhersage zum Auftaktspiel der Deutschen steigt Freitagmittag. 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
4: Die meiste Zeit ist das heute bewölkt. Aktuell messen wir um die 10 Grad. Zwischendurch schimmert immer mal so ein bisschen die Sonne durch die Wolken. Aber wie gesagt, ansonsten bleibt das heute relativ grau. Richtung Nachmittag kommen dann immer mehr Regenschauer rein. Stellenweise kann es dann auch Gewitter geben. Und das alles heute bei maximal 21 Grad. Und auch die nächsten Tage sehen recht wechselhaft aus. Donnerstag, Freitag ganz ähnlich bei ähnlichen Temperaturen. Samstag wird es freundlicher. Da bleibt es dann die meiste Zeit auch trocken. Da wird es auch ein Zacken wärmer bei maximal 22 Grad.
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5: Die A72 Zwickau Richtung Plauen ist zwischen Zwicke West und Reichenbach wegen Bergungsarbeiten gesperrt. Und die A72 Plauen Richtung Hof zwischen Plauen Süd und Pirk, passt auf, da steht ein kaputter Laster auf der rechten Spur. Geblitzt wird in Meißen, Talstraße beidseitig, und Chemnitz auf der B95, die Annaberger Straße ist das, da stehen sie und blitzen stadteinwärts. Wenn ihr mehr für uns habt, sagt kurz Bescheid, kostenfrei unter 0800 023 4x4.
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5: Gleich um sieben ist es. Schönen Mittwoch.
4: Guten Morgen zusammen.
5: So, meine Mandy war einkaufen und hat euch was mitgebracht.
4: Genau, ich habe für meinen Sohnemann das WM-Trikot gekauft. Und da habe ich gedacht, komm, nimmst du gleich zwei weitere mit. Da freuen sich auch die anderen Kinder, weil auch eure Kids sollen natürlich ausgestattet sein, wenn es losgeht. Und das erste davon, das würde ich jetzt verschenken. Und zwar das DFB-Heimtrikot in der Größe 152. Also könnt ihr auch eure kleineren Kinder anziehen, dann habt ihr eine Weile Spaß dran. Deswegen, wenn ihr es haben wollt, ruft jetzt an unter der 0341 39 37 6000. 0341 39 37 6000.

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1: Man merkt auch, dass sie sich halt auch super gut verstehen und es macht dort auch einfach Spaß zuzuhören, wenn sie wieder einen Spruch bringen, wo man

0: 7.08 Uhr ist es. Guten Morgen, die Radio PSA Morning Show ist hier. Meine Mandy war einkaufen und hat euch was mitgebracht, und zwar ein DFB-Heimtrikot für eure Kids.
1: Genau, in der Größe 152. Und die Christine aus Oederan möchte es gerne haben. Guten Morgen.
2: Guten Morgen.
1: Christine, dein Kind ist ein Fußballfan?
2: Ja, also auch Handball, aber wir gucken auch Fußball tatsächlich, genau.
1: Sehr schön. Und wenn es jetzt bald losgeht am Sonntag, spielt ja Deutschland das erste Mal, dann muss ja auch das Kind ausgestattet sein, ne?
2: Richtig, damit optisch auch alles zusammenpasst.
1: Deswegen schenke ich euch jetzt das DFB-Heimtrikot. Herzlichen Glückwunsch.
2: Cool, danke, super, wir freuen uns.
0: Ach Mensch, Christine, da merkt man, ne, bei meiner Mandy sitzt das Herz am rechten Fleck. Also das Runde steckt im Eckigen.
2: Schön, vielen Dank.
1: Wie heißt denn dein Kind und wie alt ist es denn?
2: Das ist die Sina und die ist 10 Jahre.
1: Ja, perfekt. Die wird bestimmt ganz bezaubernd aussehen in diesem hübschen Trikot.
2: Ja, sie guckt mich gerade schon mit Riesenaugen an und freut sich ganz sehr.
1: Gibst du uns mal die Sina?
2: Sina?
3: Hallo.
1: Hallo Sina. Hast du es mitbekommen? Wir schenken dir das DFB-Heimtrikot. Ist das cool?
3: Ja.
1: Sehr gut. Das ziehst du dann aber auch in der Schule an, okay?
3: Ja.
1: Finde ich schön. Dann hab ganz, ganz viel Spaß damit.
3: Danke. Ich gebe dich jetzt wieder der Mama.
1: Ja, gib mich wieder der Mama.
2: Ja, etwas sprachlos noch.
1: Ach, ist ja auch noch früh. Kann man auch noch ein bisschen müde sein. Ist in Ordnung.
2: Genau.
1: Sehr schön. Dann viel Spaß damit. Und wenn ihr das dann da habt, schickt doch gerne mal ein Foto davon. Freuen wir uns.
2: Das machen wir auf jeden Fall. Dankeschön.
0: So, und weil die Mandy ja mit einer großen Tüte einkaufen war, gibt's morgen dann noch ein DFB-Auswärtstrikot.
1: Genau, das verschenken wir morgen um 7 hier bei Radio PSR in der Morning Show. Das dürft ihr nicht verpassen.
0: So, und wenn wir ja jetzt gerade schon mitten im Fußballfieber sind, dann spielen wir jetzt die Shakira. Die hat nämlich wieder mal einen offiziellen WM-Soundtrack dazu geliefert. Die Shakira zusammen mit Burna Boy und Die Die bei Radio PSR.

0: Morgen, schönen Mittwoch. Jetzt gucken wir mal, ob wir unsere kleinen Beifahrer im Auto begeistern können.
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2: Eltern wollen ihren Kindern die Welt zeigen. Und kleine Kinder sind in der Regel wirklich von allem begeistert. Wenn Mama bei der Autofahrt sagt,
3: guck mal, ein Heißluftballon.
2: Da staunt das Kind. Später im Grundschulalter sind die Kids schon abgeklärter.
3: Hier, schau mal, ein Heißluftballon.
4: Ja, Mama, cool.
2: Dann kommt die Pubertät und die Kinder auf dem Rücksitz starren aufs Handy und haben Stöpsel im Ohr und Mama versucht durchzukommen.
3: Guck mal, ein Heißluftballon. Jetzt, Leon. Schau mal!
2: Und Leon verdreht nur die Augen. Und irgendwann sind die Kinder erwachsen und nehmen dann ihre alte Mama im Auto mit.
5: Schau mal, Mama, ein Heißluftballon.
3: Hä? Ist mir doch egal.
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0: Also wir hoffen, wir konnten wenigstens euch ein bisschen begeistern mit dieser Folge für den Start in den heutigen Mittwoch. Und ansonsten erledigt das bestimmt auch die Musik.
6: Ja, und das macht er jetzt hier. Und der begeistert uns seit Jahren. Stromae mit Alors on Danse für die größte Abwechslung hier bei Radio PSR.

0: 7.22 Uhr haben wir es. Schönen Mittwoch wünscht die Radio PSA Morning Show.
1: Ja, und zur Fußball-WM hat jetzt auch der Tierpark Chemnitz ein hauseigenes Orakel. Und zwar die Erdmenschen, die sollen hier den richtigen Riecher beweisen. Und jeweils 2 Tage vor den Deutschlandspielen sind auch alle eingeladen zuzugucken, auf wen die Erdmenschen tippen. Also Freitagmittag unbedingt vorbeikommen in den Tierpark nach Chemnitz.
0: Und was sonst noch wichtig ist in Sachsen und der Welt, das hört ihr dann gleich in unseren Radio PSA Nachrichten mit Hajo Wilken in 2 Minuten.
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6: Kurz vor 7:30. Ich bin Hajo Wilken. Schönen guten Morgen. Ob politisch, religiös oder im Auftrag anderer Länder, Extremisten haben Sachsens Verfassungsschutz auch im letzten Jahr beschäftigt. Das rechtsextreme und das linksextreme Lager sind gewachsen. Beim Islamismus gehen die Verfassungsschützer ebenfalls von einer hohen Gefahr aus. Obendrein sehen sie Sachsen zunehmend im Visier von Spionen. Innenminister Schuster.
7: Der Wirtschaftserfolg durch Silicon Saxony, der Wirtschaftserfolg durch Logistikspezialisten wie DHL in Leipzig. Auf den Radarschirmen der Gegner sind das hochattraktive kritische Infrastrukturen.
6: Die Diätenerhöhung der Bundestagsabgeordneten fällt in diesem Jahr aus. Union und SPD wollen dazu morgen einen Gesetzentwurf einbringen. Die Diäten orientieren sich an der allgemeinen Lohnentwicklung und werden automatisch erhöht, wenn auch die Löhne steigen. In diesem Jahr wären es etwa 500 Euro mehr ab Juli gewesen. Die Opposition hatte mehrfach gefordert, die Erhöhung diesmal auszusetzen. Sachsens Kliniken blicken mit Sorge auf die geplante Krankenhausreform. Sie soll Zahlungen an die Krankenhäuser deckeln, obwohl sie schon jetzt rote Zahlen schreiben. In Hannover beraten heute die Gesundheitsminister. Viele Beschäftigte aus Sachsen fahren dorthin, um zu protestieren. Einige Kliniken haben ihre Beschäftigten für den Protest freigestellt, sagte uns Nora Glaser von der Gewerkschaft Verdi.
8: Ein sehr ungewöhnliches, aber doch sehr starkes Zeichen. Nichtsdestotrotz bleibt die Frage, wie kann Protest organisiert werden und trotzdem Gesundheitsversorgung aufrechterhalten werden, wenn die Kliniken unter so großem Stress stehen.
6: Die USA und der Iran haben sich erneut gegenseitig attackiert. Die US-Armee hat Ziele im Iran angegriffen. Der Iran meldet einen Angriff auf einen US-Stützpunkt in Bahrain. Zuvor soll ein US-Hubschrauber bei einem Patrouillenflug in der Straße von Hormuz abgeschossen worden sein. Die Piloten konnten gerettet werden. Auf Autofahrer im Leipziger Norden kommt in den Sommerferien eine große Baustelle zu. Die Stadt nutzt die 6 Wochen ab Anfang Juli, um die Maximilianallee neu zu asphaltieren. In der Zeit muss der Verkehr mit nur einer Spur pro Richtung auskommen. Kosten fast 1 Million Euro. 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
1: Rund um Leipzig, da zeigt sich gerade so ein bisschen die Sonne. Ansonsten ist das hier gut bewölkt in Sachsen. Wir messen aktuell um die 12 Grad. Und ja, und die Wolken, die wollen heute auch einfach nicht weggehen. Die bleiben bei uns. Die Sonne drückt sich ab und zu mal ein bisschen durch. Ansonsten kommen dann in den nächsten Stunden, besonders über Nachmittag und Abend, einige Regenschauer zu uns, stellenweise auch Gewitter. Und das alles heute bei maximal 21 Grad.
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0: Die A72 Zwickau Richtung Plauen ist zwischen Zwicke West und Reichenbach wegen Bergungsarbeiten gesperrt. Und die A72 Plauen Richtung Hof zwischen Plauen Süd und Pirk, passt auf, da steht ein kaputter Laster auf der rechten Spur. Geblitzt wird in Meißen, Talstraße beidseitig. Und Chemnitz auf der B95, die Annaberger Straße ist das, da stehen sie und blitzen stadteinwärts. Wenn ihr mehr für uns habt, sagt kurz Bescheid, kostenfrei unter 0800 023 4x4.
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0: Gleich 7:30, schönen guten Morgen. Ihr wisst, heute ist Maskottchentreffen auf der Annaberger Kät und da wollen wir auch zum ersten Mal unseren Radio PSR-Elefanten hinschicken. Der taucht ja immer in unseren Sachsen-Song-Videos auf und seit gestern suchen wir einen Namen für ihn. Und eure Vorschläge, die haben wir nochmal gesammelt und die präsentieren wir euch gleich nochmal in 15 Minuten.

0: Guten Morgen, kurz nach 7:30, hier ist die Radio PSR Morning Show. Helene Fischer ist in Dresden, da ist heute Tourauftakt im Rudolf-Harbig-Stadion und meine Mandy hat heute Morgen schon erzählt, dass ihre Freundin mit ihrer 9-jährigen Tochter auch hingehen wird. Es wird das erste große Live-Konzert für die Tochter. Ja, da war ich ein bisschen verwundert und deswegen ist die Frage, zu welchem Konzert habt ihr denn euer Kind das erste Mal mitgenommen? 0341 3937 6000. Guten Morgen, Ilona.
1: Was soll ich sagen? Natürlich soll die Kleine mit 9 zu Helene Fischer gehen. Hallo, da gibt es keine Altersgrenze. Muss man erlebt haben. Und ja, meine Tochter war 2007 mit mir bei Tokyo Hotel. Nein, ich mit ihr, weil das war ihr Traum, nicht meiner. Also viel Spaß, alle Helene-Fans in Dresden.
2: Ja, das wünschen wir auch. Lydia, warst du schon mal auf so einem großen Konzert mit deinem Kind?
3: Guten Morgen, Mandy. Guten Morgen, Rocky. Auf einem großen Konzert war ich tatsächlich auch noch nie, aber ich war mit unserem großen Sohn, der war da 10 oder 9, kann ich gar nicht mehr sagen, bei eurem Hörerkonzert bei Michael Patrick Kelly in Leipzig.
0: Hast du gehört, Michael?
4: Wirklich? Geil! Mega.
3: Und das war super. Es hat ihm super gefallen und unser Kleiner war mega neidisch. Der wollte auch mitkommen. Habt einen schönen Mittag.

0: 7.43 Uhr, gleich 7:45, Radio PSR ist ihr guten Morgen.
1: Ja, der Morgen, der Vormittag noch relativ trocken, ab dem Nachmittag Regen, Schauer, stellenweise auch Gewitter, ein bisschen Sonne bei maximal 21 Grad.
0: Heute ist Maskottchentreffen auf der Annaberger Kät, also da kommen Maskottchen aus ganz Europa und wir schicken auch zum allerersten Mal unseren Radio PSR-Elefanten dahin, den kennt ihr ja aus den Videos von unseren Sachsen-Songs und er hat aber bislang noch keinen Namen und ohne Namen kann man den da ja nicht hinschicken. Also haben wir euch gefragt. Ihr habt uns so viele geschickt. Hier mal eine kurze Auswahl.
2: Tröti. Ich würde ihn ganz einfach Fandi nennen. Schon alleine ist für die Kinder schöner.
3: Trompeto.
4: Saxifant.
5: Mein Vorschlag, Paulchen Rüssel, weil das sind die Buchstaben PSR in der richtigen Reihenfolge mit aufgeführt, die man hervorheben könnte.
1: Ja, und auf Instagram haben wir auch noch ein paar Vorschläge bekommen, unter anderem Sachsentröter oder Radio Rüsselbert. Ja, auch sehr schön.
0: Der Jens aus Kamenz war auch ganz kreativ.
6: Hallöchen, guten Morgen ihr zwei. Wie wär's denn mit Rüssel Crow? So wie der Schauspieler.
1: Ja, viele schöne Vorschläge sind reingekommen und 8:45 geben wir hier feierlich den Namen unseres Radio PSR-Elefanten bekannt. Ich glaube, er wird damit sehr glücklich sein. Genauso wie Daft Punk jetzt hier. Get Lucky bei Radio PSR. Guten Morgen zusammen.
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0: 7.54 Uhr, guten Morgen. 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
1: Ja, und wir begleiten euch weiter rein in den Arbeitstag, gleich mit Samba Undressed, lässiger aktueller Hit aus New York, den spielen wir euch gleich. Und für alle, die noch ein bisschen den richtigen Push brauchen für diesen Mittwoch, für die spielen wir Eric Pritz mit Call on Me. Für die größte Abwechslung gibt's ja alles nach Wetter und Verkehr.
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11: Kurz vor 8. Ich bin Hajo Wilken. Schönen guten Morgen. Ob Extremismus oder Spionage, der sächsische Verfassungsschutz hatte auch im letzten Jahr wieder einiges auf dem Radar. Bei den Rechtsextremisten organisieren sich Jugendgruppen ständig neu. Die linksextreme Szene ist durch den Nahostkonflikt gespalten, aber ebenfalls gewachsen. Daneben steigt die Gefahr von Ausspäh- und Sabotageaktionen. Verfassungsschutzchef Dirk-Martin Christian sagt,
12: dass Russland dazu übergeht, anstelle klassischer, geschulter Personen, solche ohne jede nachrichtendienstliche Ausbildung einzusetzen. Zielgruppe sind auch hier junge Leute, die mit Geld und einer leichten Aufgabe geködert werden.
11: Der SV Triebel aus dem Vogtland ist ausgezeichnet worden. Er hat beim bundesweiten Wettbewerb Start Social den Sonderpreis des Bundeskanzlers erhalten. Der Verein organisiert nicht nur den Sport im Dorf, sondern auch Kinder- und Familienfeste, Nachmittagsangebote und Ferienfreizeiten. Der SV Triebel, so Merz, ist ein wichtiger Begegnungsort und ein Vorbild für Demokratie und gesellschaftlichen Zusammenhalt. Die Bundestagsabgeordneten bekommen in diesem Jahr wohl keine Diätenerhöhung. Union und SPD wollen die eigentlich für Juli geplante Anhebung aussetzen. Finn Riebesell-Freundlieb berichtet.
13: Normalerweise steigen die Bezüge der Abgeordneten automatisch mit der allgemeinen Lohnentwicklung. Diesmal wären das fast 500 Euro mehr pro Monat gewesen. Die Regierungsfraktionen begründen den Schritt mit der angespannten Haushaltslage. Der Bundestag berät morgen erstmals darüber. Unterstützung kommt auch von Grünen, AfD und Linken. Die Mehrheit dafür ist also sicher.
11: Dass Deutschland Reformen braucht, ist für die meisten klar. Aber wie sie aussehen sollen, ist umstritten. Darum geht es heute Abend im Kanzleramt. Die Regierung berät mit Gewerkschaften und Arbeitgebern über ihre Vorstellungen bei den Themen Soziales, Arbeit, Steuern und Bürokratieabbau. Frieda und Matteo waren im letzten Jahr die beliebtesten Babynamen in Sachsen. Das hat die Gesellschaft für deutsche Sprache ausgewertet. Dahinter folgen bei den Mädchen Mathilda und Hanna, bei den Jungen Vorjahresspitzenreiter Emil und Noah. Bundesweit haben Noah und Sophia die Nase vorn. 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
1: In Nordsachsen, da scheint die Sonne und damit seid ihr heute Morgen auch die Einzigen. Ansonsten ist das hier gut bewölkt in Sachsen. Wir messen aktuell um die 14 Grad. Richtung Nachmittag und Abend ziehen dann immer mehr Schauer zu uns rein. Da kann es dann auch vereinzelt gewittern. Die Höchstwerte heute bei bis zu 21 Grad. Und das bleibt die nächsten Tage so wechselhaft. Erst am Samstag wird es dann wieder deutlich freundlicher und da bleibt es dann auch die meiste Zeit trocken. Samstag dann immerhin maximal 22 Grad.
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0: Die A72 Zwickau Richtung Plauen ist zwischen Zwicker West und Reichenbach wegen Bergungsarbeiten gesperrt. Und A72 Plauen Richtung Hof zwischen Plauen Süd und Pirk, da steht ein kaputter Laster auf der rechten Spur. So, und in Leipzig ist die Radefelder Allee in Höhe des Abzweigs nach Schkeuditz auch gerade in beiden Richtungen gesperrt wegen Unfall. Geblitzt wird in Chemnitz B95 Annaberger Straße statt einwärts. Meißen Talstraße beidseitig. Zwickau äußere Dresdner Straße Höhe der Glückaufbrücke, wenn ihr statt einwärts unterwegs seid. Und in Leipzig, da stehen sie auf der Altener Straße auch statt einwärts. Zum Ergänzen ganz kurz durchrufen, kostenfrei unter 0800 023 4x4. Gute Fahrt.
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0: Es ist um 8 Uhr. Schönen guten Morgen.
1: Guten Morgen.
0: Und gleich geben wir den Namen von unserem Radio PSR-Elefanten bekannt. Den schicken wir heute das erste Mal auf die Annaberger Kät zum traditionellen Maskottchentreffen. Und seit gestern sammeln wir ja fleißig eure Namensvorschläge. Wie er jetzt schlussendlich heißen wird, das geben wir hier in 15 Minuten feierlich bekannt.
1: Ja, und seinen Namen, den kennen wir schon seit 12 Jahren. Shawn Mendes ist hier für euch bei Radio PSR für den startenden Arbeitstag mit There's Nothing Holding.

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0: 15, Viertel 9, hier ist die Radio PSA Morning Show.
1: Momentan noch trocken, stellenweise Sonne, stellenweise gut bewölkt. Richtung Nachmittag, Abend einige Schauer und auch Gewitter bei maximal 21 Grad.
0: Unser Radio PSR-Maskottchen, unser Elefant, den ihr aus den Videos zu den Sachsen-Songs kennt, den schicken wir heute das erste Mal zur Annaberger Kette zum Maskottchen-Treffen. Und dafür braucht er natürlich einen Namen. Der hatte bislang keinen. Deswegen haben wir euch gefragt und es ist wirklich der Wahnsinn, wie viele kreative Vorschläge von euch reingekommen sind. Also erstmal vielen Dank dafür. Und jetzt ist es soweit. Es ist entschieden. Der Name für unseren Radio PSR-Elefanten kommt von Astrid aus Dresden.

0: mein Vorschlag für einen Elefanten wäre Aströd.
1: Großartig. Also damit steht fest, unser Radio PSR-Elefant heißt Aströd.
2: Aströd. Klingt auch wie ein Kuscheltier von Ikea, aber nein, es ist unser Radio PSR-Maskottchen.

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1: 8.23 Uhr, guten Morgen. Die Radio PSA Morning Show ist hier und wir feiern gleich die Pubertät. Also unser Kollege Jan Zerbst macht das in seiner Alltagskomödie und da zeigt er uns, was Teenager in dieser Zeit mit uns Eltern durchmachen müssen. Um kurz nach 8:30.
2: So, und bei euch in den Bäckereien, in den Fleischereien, wo auch immer ihr gerade schon am Werkeln seid, spielen wir die besten Hits von heute. Und die größte Abwechslung, Lost Frequencies und Bastille sind dabei mit Head Down, was Entspanntes für den Mittwochmorgen. Und der Radio PSR Überraschungshitte. Das sind ja Songs, die wir lange nicht mehr gehört haben. Und da retten diesmal zwei bekannte Popstars die Welt in nur wenigen Minuten, denn die Uhr, die tickt.
3: Tick-Tack, Tick-Tack.
2: Wer es ist, hört ihr 10 von 9.
4: Gleich geht's weiter mit der Radio PSR Morning Show mit Hockey, Mandy und euch. 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
1: Kurz vor 8:30. Ich bin Hajo Wilken. Schönen guten Morgen. Sachsens Verfassungsschützer hatten auch im letzten Jahr eine Menge zu tun. Sowohl die rechts- als auch die linksextreme Szene ist gewachsen. Auch die Gefahr von Ausspäh- und Sabotageaktionen steigt, gesteuert etwa aus Russland oder China. Über alle Bereiche hinweg stehen dabei zunehmend junge Leute im Fokus, zum Beispiel rechtsextreme Jugendgruppen. Innenminister Schuster sagt:
2: Wir werden darüber reden müssen, ob die Erhebung und Speicherung personenbezogener Daten bei 14 Jahren bleiben kann oder ob man das nicht absenken muss auf 12. In einem bestimmten Bereich bleibt der Verfassungsschutz da ohne Information, weil eben diese Speicherung nicht möglich ist.
1: Die Diätenerhöhung der Bundestagsabgeordneten fällt in diesem Jahr aus. Union und SPD wollen dazu morgen einen Gesetzentwurf einbringen. Die Diäten orientieren sich an der allgemeinen Lohnentwicklung und werden automatisch erhöht, wenn auch die Löhne steigen. In diesem Jahr wären es etwa 500 Euro mehr ab Juli gewesen. Die Opposition hatte mehrfach gefordert, die Erhöhung diesmal auszusetzen. In Hannover protestieren heute Klinikbeschäftigte gegen die Krankenkassenpläne im Bund. Heute ist ein Treffen der Gesundheitsminister der Länder. Auch aus Sachsen reisen Beschäftigte mit dem Bus an. Einige Kliniken haben sie dafür freigestellt. Die Reform soll Zahlungen an die Krankenhäuser deckeln. Auch den Ausgleich für künftige Tarifabschlüsse. Nora Glaser von der Gewerkschaft Verdi sagte uns:
3: Nichtsdestotrotz wollen Beschäftigte durch Inflation oder eben durch den Stress, den sie auf Arbeit haben, irgendwie bessere Arbeitsbedingungen in Tarifverhandlungen erkämpfen. Das heißt, wenn die Arbeitgeber dort nicht ausreichend den Beschäftigten entgegenkommen, kann es zu stärkeren Streiks im Gesundheitswesen führen.
1: Die USA und der Iran haben sich erneut gegenseitig attackiert. Die US-Armee hat Ziele im Iran angegriffen. Der Iran meldet einen Angriff auf einen US-Stützpunkt in Bahrain. Zuvor soll ein US-Hubschrauber bei einem Patrouillenflug in der Straße von Hormuz abgeschossen worden sein. Die Piloten konnten gerettet werden. Zur Fußball-WM hat auch der Tierpark Chemnitz eigene Orakel am Start. Die Erdmännchen sollen den richtigen Riecher beweisen. Jeweils zwei Tage vor den Deutschlandspielen können Besucher dabei zusehen, wie die Erdmännchen den Sieger auswählen. Die Vorhersage zum Auftaktspiel der Deutschen steigt Freitagmittag. 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Neue Nachrichten wieder in einer halben Stunde.
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4: In Nordsachsen, da scheint die Sonne und damit seid ihr heute Morgen auch die Einzigen. Ansonsten ist das hier gut bewölkt in Sachsen. Wir messen aktuell um die 14 Grad. Richtung Nachmittag und Abend ziehen dann immer mehr Schauer zu uns rein. Da kann es dann auch vereinzelt gewittern. Die Höchstwerte heute bei bis zu 21 Grad. Und das bleibt die nächsten Tage so wechselhaft. Erst am Samstag wird es dann wieder deutlich freundlicher und da bleibt es dann auch die meiste Zeit trocken. Samstag dann immerhin maximal 22 Grad.
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5: Die A72 Zwickau Richtung Plauen ist zwischen Zwickau West und Reichenbach wegen Bergungsarbeiten gesperrt. Und A72 Plauen Richtung Hof zwischen Plauen Süd und Pirk, da steht ein kaputter Laster auf der rechten Spur. So, und in Leipzig ist die Radefelder Allee in Höhe des Abzweigs nach Schkeuditz auch gerade in beiden Richtungen gesperrt wegen Unfall. Geblitzt wird in Chemnitz, B95, Annaberger Straße statt einwärts. Meißen, Talstraße beidseitig. Zwickau, äußere Dresdner Straße, Höhe der Glückaufbrücke, wenn ihr statt einwärts unterwegs seid. Und in Leipzig, da stehen sie auf der Altener Straße, auch statt einwärts. Zum Ergänzen ganz kurz durchrufen, kostenfrei, unter 0800 023 4x4. Gute Fahrt.
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5: Um 8:30 am Mittwoch. Guten Morgen.
4: Guten Morgen.
5: Helene Fischer hat heute Tourauftakt in Dresden und Mandys Freundin nimmt das als Anlass, ihre 9-jährige Tochter das erste Mal mit auf ein Live-Konzert zu nehmen. Das erste Konzert und dann gleich so ein Riesending mit 32.000 Leuten. Ist aber anscheinend nichts Außergewöhnliches, weil der Sven hat sich bei uns gemeldet und der hat seinen 8-jährigen Jungen zu einem Konzert mitgenommen. Also dagegen ist Helene Fischer ein Wohnzimmerkonzert. Wo die waren, hört er in 15 Minuten.
4: So, wir machen jetzt gemeinsam hier ein kleines Popcorn. Konzert auf der Bühne steht für euch Leonie mit Don't Worry.

0: Schönen guten Morgen. Es ist kurz nach 8:30 und jetzt feiern wir alle die Pubertät. Oder halt auch nicht.
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2: Wie kann ich mein pubertierendes Kind überreden, sein Zimmer aufzuräumen? Lektion 1. Vermeide Jugendsprache. Die ist nämlich von Generation zu Generation sehr unterschiedlich. Das klappt als Erwachsener nie.
3: Ey, YOLO Junior, ich fänd's mega nice, wenn du dein Dirty Zimmer mal hart clean machen könntest, Digga.
2: Unbedingt bleiben lassen. Lektion 2. Vermeide auch die allzu kindliche Art. Da fühlt sich der Teenie nicht ernst genommen.
3: Jetzt nimmst du mal fein deine Söckchen vom Bettchen und wirfst die ganz flugs ins Wäschekörbchen. Hm?
2: Unbedingt bleiben lassen. Lektion 3. Sage gar nichts. Schließe die Tür zum Kinderzimmer, mach dir einen Kaffee und warte, bis die Pubertät vorbei ist.
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0: Also ich bin ja ein bisschen froh, dass die Pubertät meiner großen Tochter, der Lilly, die ist ja schon 21, es ist irgendwie an uns vorübergegangen. Also es war relativ entspannt. Nicht also, so wie bei dir.
4: Ja, ich war wirklich schwierig in der Pubertät. Ich hatte oft fiese Sprüche drauf, dass ich öfters von meiner Mutter gehört habe, sie gibt mich ins Internat ab, wenn ich nicht bald aufhöre. Am Ende ist es das Erdbeerfeld geworden. Da musste ich da in den Sommerferien damals arbeiten.
0: Naja.
4: Seitdem mag ich keine Erdbeeren, nur mal so.
0: Kann ich verstehen, denn wie pflückt man denn die Erdbeeren auf einem Erdbeerfeld?
4: Kniend.
0: Head down.
4: Wie passend.
0: Kopf nach unten. Hier sind Lost Frequencies und Bastille mit einem der besten Hits von heute. Guten Morgen.

0: Kommt gut in den Mittwoch, es ist 8:45, hier ist Radio PSR.
1: Heute ist es gut bewölkt, zwischendurch immer wieder ein bisschen Sonne, am Nachmittag auch Regenschauer und Gewitter und das alles bei maximal 21 Grad.
0: Dresden steht seit Tagen Kopf, Helene Fischer ist in der Stadt, heute Tourauftakt im Rudolf-Harbig-Stadion und Mandys Freundin nimmt das als Anlass, ihre 9-jährige Tochter das erste Mal mit auf ein Live-Konzert zu nehmen mit 32.000 Menschen, also direkt so ein Riesending, aber unser Hörer Sven kann das toppen.
2: Guten Morgen ihr zwei. Wir haben damals Tickets für die Ärzte im Tempelhofer Feld gehabt mit 60.000 Menschen dort und unser 8-Jähriger wollte auch gern mit und damit es aber nicht gleich eine Überforderung für ihn ist, weil er ja noch nie auf einem Konzert war, ist meine Frau vorher noch schnell mit ihm zu den Prinzen gegangen. Viel Spaß noch!
0: Ja, gut, wenn du bei den Prinzen warst, kann der nur besser werden.
1: Zu welchem Konzert habt ihr euer Kind das erste Mal mitgenommen? 0341 3937 6000 WhatsApp-Sprachnachricht oder anrufen. Und jetzt freuen wir uns hier auf ganz neue Musik von einer Combo, die hatten wir so nicht auf der Bingo-Karte, aber ey, bitte mehr davon. Jennifer Lopez zusammen mit David Guetta bei Radio PSR, die geben jetzt Vollgas mit

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1: Das sind die Songs, die wir lange nicht gehört haben, wo du sofort an Lautstärkeregler auf Anschlag gehst.
2: Ja, und da kommen wir jetzt zum Radio PSR-Star Madonna. Und die ist ja gerade überall zu sehen und zu hören in New York auf dem Times Square. Da hat sie jetzt einen Spontanauftritt gegeben auf einer riesengroßen Schallplatte.
1: Ja, da muss sie sich mit 67 Jahren nicht selber bewegen, da dreht sich das Ding von alleine.
2: Online hat sie einen Kurzfilm herausgebracht und tanzt zusammen mit Kate Moss auf einer Clubtoilette, um ihr neues Album zu promoten. Und in der Halbzeitshow vom WM-Finale wird sie auch auftreten. Und das nehmen wir jetzt hier zum Anlass, um Madonna zu spielen. Zusammen mit Justin Timberlake rettet sie jetzt die Welt in dem Hit

0: Madonna und Justin Timberlake mit dem Radio PSR Überraschungshit 4 Minutes. Jetzt ist es 8.53 Uhr.
1: Ja, und in der nächsten Stunde läuft ja schon der nächste Radio PSR Überraschungshit. Und ich sag mal so, der wird nass. Ziemlich nass. Also so richtig nass, nass, nass.
0: Aber wir spielen aber nicht durch den Monsun.
1: Nein, was anderes. Hört ihr jetzt 10 vor 10.
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8: Kurz vor 9. Ich bin Hajo Wilken. Schönen guten Morgen. Der Rechtsextremismus bleibt Thema Nummer 1 für Sachsens Verfassungsschützer. Er hat im letzten Jahr rund 6.500 Leute der Szene zugeordnet. Auch das linksextreme Lager ist mit insgesamt 1.000 Menschen gewachsen, durch den Krieg im Nahen Osten aber gespalten. Ein Teil der Szene schließt sich dabei mit pro-palästinensischen Extremisten zusammen, sagt Verfassungsschutzchef Dirk-Martin Christian.
9: Aus einer kritischen Haltung zum Staat Israel werden plötzlich Sympathie und Verständnis für Terrorakte gegen das jüdische Volk. Und letztlich wird dem Staat Israel das Existenzrecht abgesprochen.
8: Der SV Triebel aus dem Vogtland ist ausgezeichnet worden. Er hat beim bundesweiten Wettbewerb Start Social den Sonderpreis des Bundeskanzlers erhalten. Der Verein organisiert nicht nur den Sport im Dorf, sondern auch Kinder- und Familienfeste, Nachmittagsangebote und Ferienfreizeiten. Der SV Triebel, so Merz, ist ein wichtiger Begegnungsort und ein Vorbild für Demokratie und gesellschaftlichen Zusammenhalt. Die Bundestagsabgeordneten bekommen in diesem Jahr wohl keine Diätenerhöhung. Union und SPD wollen die eigentlich für Juli geplante Anhebung aussetzen. Pin Riebesell-Freundlieb berichtet.
10: Normalerweise steigen die Bezüge der Abgeordneten automatisch mit der allgemeinen Lohnentwicklung. Diesmal wären das fast 500 Euro mehr pro Monat gewesen. Die Regierungsfraktionen begründen den Schritt mit der angespannten Haushaltslage. Der Bundestag berät morgen erstmals darüber. Unterstützung kommt auch von Grünen, AfD und Linken. Die Mehrheit dafür ist also sicher.
8: Dass Deutschland Reformen braucht, ist für die meisten klar. Aber wie sie aussehen sollen, ist umstritten. Darum geht es heute Abend im Kanzleramt. Die Regierung berät mit Gewerkschaften und Arbeitgebern über ihre Vorstellungen bei den Themen Soziales, Arbeit, Steuern und Bürokratieabbau. RB Leipzig-Spieler Christoph Baumgartner ist nun doch auf dem Weg in die USA. Er kann bei der WM zwar nicht spielen, weil er sich kürzlich verletzt hatte. Er will seine österreichischen Teamkollegen aber vor Ort unterstützen und durchläuft seine Reha deshalb im Quartier der Österreicher in Kalifornien. Das hat sich Baumgartner selbst gewünscht, heißt es von RB.
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11: Bei euch in Nordsachsen, da scheint die Sonne, im Rest von Sachsen ist es recht dick bewölkt. Aber gute Nachricht, überall ist es trocken aktuell. Immerhin, wir messen momentan um die 15 Grad plus. Der Vormittag, der bleibt auch erstmal so. Am Nachmittag ziehen dann immer mehr Regenschauer rein. Da kann es dann auch vereinzelt gewittern. Die bleiben dann auch bis zum Abend bei uns. Und das alles heute bei maximal 21 Grad. Die nächsten Tage, Donnerstag, Freitag, bleiben wechselhaft. Freundlicher wird dann der Samstag, da bleibt es dann auch die meiste Zeit trocken. Und die nächsten Tage bleiben die Temperaturen gleich um die 20, maximal 22 Grad.
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13: Die A72 Zwickau Richtung Plauen ist zwischen Zwickau West und Reichenbach wegen Bergungsarbeiten immer noch gesperrt. Und in Leipzig die Radefelder Allee, Höhe Abzweig nach Schkeuditz, da ist auch gesperrt in beiden Richtungen wegen Unfall. Und geblitzt wird heute Morgen in Gelenau, Pulsnitzer Straße Richtung Pulsnitz. Dresden, Wilhelm-Franke-Straße stadtauswärts. In Czeplitz auf der Hauptstraße Richtung Döbeln und auf der B87 am Abzweig Gräfendorf, wenn ihr Richtung Mokrena unterwegs seid. Zum Ergänzen, Staus oder Blitzer, bitte weiterhin anrufen, kostenfrei wie immer unter 0800 023 4x4.
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13: Es ist um 9. Schönen guten Morgen zusammen.
11: Guten Morgen.
13: Ja, da wacht einer gerade auf. Guten Morgen, Mandy. So, und ihr habt es ja in den Radio PSR Nachrichten wahrscheinlich gerade gehört. Die Bundestagsabgeordneten bekommen in diesem Jahr wohl keine Diätenerhöhung. Ich schon. Ich mache jetzt 2 Diäten am Tag, weil von einer wirst du ja nicht satt.
11: Das ist, ja, machst richtig. Genieß die Musik von Taylor Swift, The Fate of Ophelia bei Radio PSR. Guten Morgen.

0: 10 nach 9. Guten Morgen, hier ist die Radio PSA Morning Show. Und vergangenes Wochenende haben wir auf 42 eurer Partys hintereinander mitgefeiert. Das war unser Radio PSR Party Marathon. Und wir können es ja kaum glauben, dass jetzt drei Tage danach das immer noch Thema bei euch ist. Guten Morgen, Kerstin.
1: Guten Morgen, liebe Mandy und lieber Rocky. Ich wollte nochmal herzlich Danke sagen, dass ihr am 5. Juni zu meiner Geburtstagsparty aufgetaucht seid. Das war eine Riesenüberraschung. Wir hatten sehr, sehr viel Spaß. Ihr seid einfach ein tolles Team. Das kann man nicht anders sagen. Es war, als würden wir uns schon ewig kennen. So sympathische Menschen. Einfach klasse. Macht weiter so. Vielen Dank auch für das schöne Geschenk. Und bis zum nächsten Mal vielleicht. Dann bringt er aber Badesachen mit.

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0: Guten Morgen, schönen Mittwoch wünscht die Radio PSA Morning Show. Es ist 9.27 Uhr und wir freuen uns sehr auf den Überraschungshit in dieser Stunde. Da haben wir nochmal einen, der kommt um 10 vor 10.
1: Ja, und das ist der Soundtrack zum Kultfilm 4 Hochzeiten und ein Todesfall mit Hugh Grant.
2: John, wie geht's deiner hinreißenden Freundin?
3: Sie ist nicht mehr meine Freundin.
2: Ach, schade. Sei nicht zu betrübt. Wie man hört, hat sie immer noch mit dem alten Taubi der Lyle rumgebumst, falls es mit dir nichts wird.
3: Sie ist jetzt meine Frau.
1: Ja, welcher Love-Song damals vom Kino in die Charts ganz nach vorne kam, das hört ihr hier 10 vor 10.
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1: Bei euch in Nordsachsen, da scheint die Sonne, im Rest von Sachsen ist es recht dick bewölkt. Aber gute Nachricht, überall ist es trocken aktuell. Immerhin, wir messen momentan um die 15 Grad plus. Der Vormittag, der bleibt auch erstmal so. Am Nachmittag ziehen dann immer mehr Regenschauer rein. Da kann es dann auch vereinzelt gewittern. Die bleiben dann auch bis zum Abend bei uns. Und das alles heute bei maximal 21 Grad. Die nächsten Tage, Donnerstag, Freitag, bleiben wechselhaft. Freundlicher wird dann der Samstag, da bleibt es dann auch die meiste Zeit trocken. Und die nächsten Tage bleiben die Temperaturen gleich um die 20, maximal 22 Grad.
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0: Die A72 Zwickau Richtung Plauen ist zwischen Zwickau West und Reichenbach wegen Bergungsarbeiten immer noch gesperrt. Und in Leipzig die Radefelder Allee, Höhe Abzweig nach Schkeuditz, da ist auch gesperrt in beiden Richtungen wegen Unfall. Und geblitzt wird heute Morgen in Gelenau, Pulsnitzer Straße Richtung Pulsnitz. Dresden, Wilhelm-Franke-Straße stadtauswärts. In Czeplitz auf der Hauptstraße Richtung Döbeln und auf der B87 am Abzweig Gräfendorf, wenn ihr Richtung Mokrena unterwegs seid. Zum Ergänzen, Staus oder Blitzer, bitte weiterhin anrufen, kostenfrei wie immer unter 0800 023 4x4.
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0: Es ist gleich 9.32 Uhr. Guten Morgen.
1: Guten Morgen.
0: Und wir haben ja heute darüber gesprochen, zu welchen großen Konzerten ihr das erste Mal eure Kinder mitgenommen habt. Und da hat sich jetzt auch die Jana bei uns gemeldet. Und das ist eine Geschichte, also da könnte man sagen, ihre vierjährige Tochter war alleine auf einem Konzert.
1: Ja.
0: Und was da passiert ist, das hört er in 10 Minuten.
1: So, jetzt eine Nummer, die ist aktuell, ein bisschen Dance-Musik. Also ich glaube, da geht der Partyfinger bei einigen jetzt direkt wieder nach oben. Bebe Rexha ist hier mit New Religion. Die

0: Schönen Mittwoch wünscht dir Radio PSR Morning Show. Helene Fischer hat heute Tourauftakt in Dresden und Mandys Freundin nimmt das als Anlass, ihre 9-jährige Tochter das erste Mal mit auf ein Live-Konzert zu nehmen und dann direkt so ein großes gleich mit 32.000 Fans. Da haben wir uns gefragt, zu welchem Konzert habt ihr denn eigentlich euer Kind das erste Mal mitgenommen? Guten Morgen, Jana.
1: Meine Tochter war damals 4 und schon riesengroßer Matthias Reim-Fan. Und da sind wir mit dem Papa zusammen in Dresden in der Jungen Garde gewesen. Natürlich hat das Kind auf den Schultern gesessen, worauf sich welche hinter uns aufgeregt haben. Und man hat uns quasi das Kind förmlich von den Schultern genommen und nach vorn getragen. Und am Ende des Konzertes wurde das Kind uns quasi wieder durch die Menge nach hinten gereicht. Und das ist heute noch die Familiengeschichte zu Matthias Reim bei uns.
0: Jetzt fragen wir uns, konntest denn du da überhaupt in Ruhe noch das Konzert genießen? Also ich hätte da keine ruhige Minute, wenn mein Kleiner mit 4 vorne auf einem Konzert steht und ich kann nichts machen.
2: Nein, also es war eigentlich ganz entspannt. Wir hatten die immer noch so von Weitem im Blick und wirklich die Leute vor uns, alle paar Minuten lang drehte sich irgendeiner rum. Die ist noch da, die ist noch da, braucht euch keine Sorgen machen. Und das war also wirklich ganz lieb von denen. Also man muss es wirklich als lieb bezeichnen, wie die das Kind quasi davor... Komm, also wenn die nicht auf den Schultern sitzen darf, dann geht man sie jetzt einfach vor. Die sieht ja sonst zwischen den großen Beinen gar nicht so gut. Das ringsrum.
0: Und deiner Tochter hat es dann auch gefallen, nicht?
2: Ja, alles entspannt. Na klar, kleine Rampensau. Ist er heute noch.
0: Dann sind wir beruhigt.
2: Genau, das kann

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1: Kommt immer zum Ende der Stunde, haben wir lange nicht gehört, die Mundwinkel gehen sofort nach oben und da haben wir jetzt eine Band, eine Combo. Also eigentlich musst du die einladen oder spielen, wenn du eine Schaumparty hast, eine Poolparty oder eben eine Party, bei der man von Mandy Volkmann wegen Schüsseltum mit Sekt bekippt wird.
2: Mein Gott.
1: Dann hast du nasse Hosen.
2: Ja, genau, weil die Band heißt Nass, Nass, Nass, übersetzt Red, Red, Red und es ist ein ganz romantisches Lied. Also lass die Gefühle jetzt zu. Das machen wir jetzt hier die nächsten 3 Minuten mit Love is All Around, der Soundtrack zum Film 4 Hochzeiten und ein Todesfall.

0: Mit diesen romantischen Klängen von Wet, Wet, Wet und dem Radio PSR Überraschungshit Love is All Around wollen wir uns nochmal bei der Astrid aus Dresden bedanken, denn die hat heute Morgen den Namen von unserem Radio PSR Maskottchen, dem Elefanten, den ihr alle aus den Videos der Sachsen-Songs kennt, getauft.
1: Mein Vorschlag für einen Elefanten wäre Astrid.

0: Aströd seht ihr heute übrigens auf der Annaberger Gate zum Maskottchen-Treffen, könnt ihr ja mal Hallo sagen.
1: Also viel Spaß und jetzt auch viel Spaß mit der Kollegin Caro. Wir hören uns dann morgen früh ab 5 wieder.
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11: Kurz vor 10. Ich bin Hajo Wilken. Schönen guten Tag. Sächsische Klinikmitarbeiter protestieren heute in Hannover. Dort ist die Konferenz der Gesundheitsminister und sie wollen gegen die geplante Krankenkassenreform demonstrieren. Die Reform soll die Ausgaben deckeln, etwa für die Pflege und künftige Tarifabschlüsse. Nora Glaser von Verdi sagt uns:
12: Das Ziel ist wirklich, Massenprotest zu organisieren, um nicht nur den GesundheitsministerInnen in Hannover zu zeigen, für wen eigentlich sie Gesetze machen und für wen sie sich an dieser Stelle auch einsetzen sollten, sondern auch der gesamten Bevölkerung zu zeigen, wir lassen das nicht unkommentiert und wir setzen uns dafür ein, dass unsere Rechte nicht eingeschränkt werden.
11: Um weitere Reformen geht es heute Abend auch im Kanzleramt. Kanzler Merz hat Gewerkschaften und Wirtschaftsverbände eingeladen. Er will mit ihnen über Steuern, Arbeit, Soziales und Bürokratieabbau sprechen. Die Koalition betont, heute Abend geht es nicht um Entscheidungen, sondern darum, Ideen auszutauschen und im Gespräch zu bleiben. Die Diätenerhöhung der Bundestagsabgeordneten fällt in diesem Jahr aus. Union und SPD wollen dazu morgen einen Gesetzentwurf einbringen. Die Diäten orientieren sich an der allgemeinen Lohnentwicklung und werden automatisch erhöht, wenn auch die Löhne steigen. In diesem Jahr wären es etwa 500 Euro mehr ab Juli gewesen. Die Opposition hatte mehrfach gefordert, die Erhöhung diesmal auszusetzen. Der SV Triebel aus dem Vogtland ist ausgezeichnet worden. Er hat beim bundesweiten Wettbewerb Start Social den Sonderpreis des Bundeskanzlers erhalten. Der Verein organisiert nicht nur den Sport im Dorf, sondern auch Kinder- und Familienfeste, Nachmittagsangebote und Ferienfreizeiten. Der SV Triebel, so Merz, ist ein wichtiger Begegnungsort und ein Vorbild für Demokratie und gesellschaftlichen Zusammenhalt. Kurz vor Beginn der Fußball-WM blockieren Lehrer die Zugänge zum Aztekenstadion in Mexiko-Stadt. Dort soll morgen das Eröffnungsspiel stattfinden. Die Lehrer wollen höhere Gehälter durchsetzen und die Abkehr von einer Rentenreform. Mexikos Präsidentin spricht von einer Provokation. Das Spiel wird stattfinden. 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
13: Mehr Wolken als Sonne, da ziehen auch noch ein paar Schauer durch, ein paar vereinzelte Gewitter können auch dabei sein. Die Höchstwerte heute zwischen 16 und 21 Grad. Es bleibt wechselhaft, unbeständig auch morgen mit Schauern, mit vereinzelten Gewittern, aber auch die Sonne hat zwischendurch mal ganz kurz ihre Chance. Viel Wind morgen bei 14 bis 19 Grad, bleibt es eher ein bisschen frisch. Am Freitag zieht ein großes Regengebiet durch, Samstag wird es dann wieder freundlicher und auch meistens trocken bei maximal 22 Grad.
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13: Und Achtung auf der A72, Chemnitz Richtung Zwickau. Zwischen Chemnitz Süd und dem Rastplatz am Neukirchner Wald liegen mehrere Spanngurte im Weg. A72 Zwickau Richtung Plauen zwischen Zwickau West und Reichenbach. Wegen Bergungsarbeiten ist hier die rechte Spur gesperrt. Und in Leipzig ist die Radefelder Allee in Höhe des Abzweigs nach Schkeuditz nach einem Unfall in beiden Richtungen dicht. Die neuesten Blitzer für Sachsen. Auf der B87 am Abzweig Gräfendorf Richtung Mokrena, danke Antje. Dresden wird geblitzt, Wilhelm-Franke-Straße stadtauswärts. In Gehlenau auf der Pulsnitzer Straße Richtung Pulsnitz und in Scheplitz auf der Hauptstraße in Richtung Döbeln. Wenn noch was ist, sagt doch Bescheid, wir freuen uns von euch zu hören. 0800 023 und 4x4. Gute Fahrt, kommt gut durch.
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13: Hallöchen, Mittwochvormittag um 10. Wir grüßen mal alle Friseurstudios in Sachsen. Da habt ihr schon gut zu tun, ne? Da wird geschnitten, geföhnt, gestylt. Ich musste ja meinen Friseurbesuch mal abbrechen. Ja, da hatte ich einen freien Tag, hab mich übelst gefreut und genau da ruft die Kita an. Das Kind soll bitte abgeholt werden, so schnell es geht. Und dann bin ich dann so los mit frisch gefärbten Haaren. Gerade mal kurz noch ausgewaschen. Bei ihr könnte man auch denken, der Friseurbesuch wurde abgebrochen. Eine Seite kurz, eine lang. Manchmal muss es schnell gehen. Hier ist Ava Max mit So Am I. Do you-

Und es passiert alle 8 Minuten an eurem Arbeitstag. Radio PSR, schönen Mittwoch zusammen, 10 nach 10. Alle 8 Minuten werden wir im Schnitt unterbrochen bei der Arbeit. Und das sind meistens immer so unwichtige Sachen, die uns einfach nur abhalten von dem, was wir gerade machen. Da mal eine Frage, da mal ein sinnloser Anruf, da noch irgendeine Mail. 56 Unterbrechungen sind das am Tag, sagt eine aktuelle Studie. Na, kein Wunder, dass wir da manchmal gar nicht so produktiv sind. Aber wir kommen jetzt mal schön rein in den Flow. Am besten Kopfhörer auf und einfach nur eure Lieblingsmusik hören. Und zack, seid ihr schön im Tunnel. Jetzt mit Hozier und diesem chilligen Sound. Yes, tschüss.

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0: 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Hi, wir sind's, euer Lieblingssender Radio PSR. Einen schönen Mittwoch zusammen, gleich 10:30. Heute ist Helene Fischer in Dresden, großer Tourauftakt. Ja, da werden auch viele Kids mit dabei sein im Stadion. Deswegen unsere Frage heute: Zu welchem Konzert habt ihr euer Kind denn eigentlich zum allerersten Mal mitgenommen? 0341 39 37 6000. Eure Antworten gleich in der Viertelstunde. Und wir spielen euch eure absoluten Lieblingshits gleich nach Wetter und Verkehr. Dieser schöne Wohlfühlsound von Leonie, By Your Side, immer meint. Und damit die Abwechslung stimmt, gibt es dann wieder unseren Radio PSR Überraschungshit, der ganz besondere Song am Ende der Stunde. Und der klingt nach Sonne, Sommer und Leichtigkeit.
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9: Das ist und bleibt wechselhaft heute. Mit Wolken, mit Regenschauern, wenigen Auflockerungen, mit ein bisschen Sonne. 16 bis 21 Grad. Mehr ist da heute nicht drin bei den Temperaturen. Bleibt auch morgen unbeständig, immer wieder mit Regen, mit vereinzelten Gewittern. Und etwas frischer für Juni mit 14 bis 19 Grad maximal.
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9: Und es dauert ein bisschen länger auf der A72 Zwickau Richtung Plauen. Zwischen Zwickau West und Reichenbach, da ist wegen Bergungsarbeiten die rechte Spur gesperrt. Und B6 Dresden, Meißner Landstraße, zwischen der Straße zum Tierheim und der Auffahrt Dresden-Altstadt. Unfallstelle und da ist in beiden Richtungen nur jeweils abwechselnd eine Spur frei. Die neuesten Blitzer für Sachsen. Chemnitz, Chemnitzer Straße stadtauswärts, danke Pierre. Und Gelenau wird geblitzt, Pulsnitzer Straße Richtung Pulsnitz. Wenn noch was ist, meldet euch gern, sagt Bescheid. 0800 023 und 4x4. Gute Fahrt.
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0: Hallo, Radio PSR, schönen Mittwoch zusammen. 10:50 und heute Tourauftakt in Dresden. Helene Fischer ist da. Ja, und da werden wahrscheinlich auch viele Kids mit ihren Eltern dabei sein. Deswegen unsere Frage heute. Zu welchem Konzert habt ihr eure Kinder zum allerersten Mal mitgenommen? Sven?
1: Wir haben damals Tickets für die Ärzte im Tempelhofer Feld gehabt mit 60.000 Menschen dort. Und unser 8-Jähriger wollte auch gern mit. Und damit es aber nicht gleich eine Überforderung für ihn ist, weil er ja noch nie auf einem Konzert war, ist meine Frau vorher noch schnell mit ihm zu den Prinzen gegangen.
0: Ja, so als Warm-up. Sven, gute Idee. Konzerttraining also in Etappen. Und Ilona, wie war's bei dir?
2: Meine Tochter war 2007 mit mir bei Tokyo Hotel. Nein, ich mit ihr, weil das war ihr Traum, nicht meiner. Also viel Spaß, alle Helene-Fans in Dresden.
0: Da ist heute großer Tourauftakt. So, und wir spielen euch neue Musik bei Radio PSR. Und da würden wahrscheinlich auch ganz, ganz viele Kinder und Teenies gerne hin. Zu BTS. Neue Nummer jetzt hier, Swim.

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1: Machen wir doch so gern, dass wir euch zum Ende der Stunde mit diesem ganz besonderen Song überraschen. Und der jetzt, der lässt alles noch ein bisschen leichter, noch ein bisschen locker von der Hand gehen. Super cooler Sound. Die unglaubliche Sheryl Crow mit diesem ganz eigenen Groove. Man macht ja Spaß. Hier ist All I Wanna Do. All I Wanna Do.

0: Na, da sind wir doch hier richtig gut dabei. Geht uns alles ein bisschen lockerer, ein bisschen leichter von der Hand mit Sheryl Crow, All I Wanna Do. Das war unser Radio PSR Überraschungsset und der nächste kommt dann in der nächsten Stunde um 10 vor 12. So, wir machen hier gleich weiter. Auf zum nächsten Patienten, zum nächsten Kunden. Euer nächster Termin, der ansteht, gleich ab um 11 mit Unterstützung von Taylor Swift und einem der besten Hits von heute, Opelite.
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13: Kurz vor 11, ich bin Tom Husse, guten Tag. In Hannover protestieren Klinikmitarbeiter heute gegen die Krankenkassenreform im Bund. Auch aus Sachsen reisen Beschäftigte an, einige Kliniken haben ihre Leute dafür freigestellt. Anlass ist ein Treffen der Gesundheitsminister. Die Reform soll Zahlungen an die Krankenhäuser deckeln, etwa für künftige Tarifabschlüsse. Sachsen strebt nach den Sternen und will künftig verstärkt bei der Weltraumtechnologie mitmischen. Aktuell präsentiert sich der Freistaat auf der Internationalen Luft- und Raumfahrtausstellung in Berlin. Isabel Sperlich.
14: 18 Unternehmen und Forschungseinrichtungen zeigen ihre neuesten Projekte und Technologien. Sachsen soll europaweit ein führender Standort für Weltraumtechnologien werden. Vor allem soll künftig neue Satellitentechnik aus Sachsen kommen. Wirtschaftsminister Panther sagt, mit der Mikroelektronik, der Forschungskraft und innovativen Unternehmen gibt es bei uns starke Voraussetzungen dafür. Fürs kommende Jahr plant der Freistaat sogar eine eigene Satellitenmission im All.
13: In Deutschland gibt es immer mehr Rentner. Wie die Rheinische Post berichtet, hat die Deutsche Rentenversicherung zum Jahreswechsel 19,1 Millionen Menschen Altersbezüge gezahlt. Fast jeder Dritte geht übrigens vorzeitig in Rente und nimmt dafür Abschläge in Kauf. Die USA und der Iran greifen sich erneut gegenseitig an. Die US-Armee hat Ziele im Iran beschossen und erklärte, es handle sich um Selbstverteidigung nach dem Abschuss eines US-Hubschraubers. Der Iran attackierte nach eigenen Angaben einen US-Stützpunkt in Bahrain. Am Leipziger Kotterweg bleibt der Kleinmesse-Festplatz jetzt womöglich doch erhalten. Die Stadt hat einen neuen Vorschlag zur Erweiterung des RB-Vereinsgeländes vorgelegt. Demnach soll der Verein das Waldstück neben dem Festplatz kaufen. Außerdem soll neben der Arena ein neues Parkhaus entstehen. Darüber muss jetzt der Stadtrat entscheiden. Radio PSR, neue Nachrichten wieder in einer Stunde.
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15: Da ist heute wieder alles dabei. Wechsel durch, Wolken, Regenschauer, vereinzelte Gewitter. Nur ein kleines bisschen Sonne mal zwischendurch. 16 bis 21 Grad maximal. Auch die nächsten Tage bleibt es unbeständig. Morgen mit Regen, mit Gewittern. Am Freitag mit viel Regen und die Temperaturen, naja, erstmal so maximal 20 Grad. Am Wochenende wird es dann wieder ein bisschen wärmer.
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15: In Leipzig ist die Radefelder Allee in Höhe des Abzweigs nach Schkeuditz nach einem Unfall in beiden Richtungen gesperrt. Ansonsten kommt er gerade ganz gut durch. Die neuesten Blitzer für Sachsen stehen auf der A4 Dresden Richtung Görlitz in Höhe Dresden-Neustadt, in Leipzig auf der Händelstraße stadtauswärts, in Taucher wird geblitzt, Sommerfelder Straße Richtung Engelsdorf und in Heinrichsort auf der Prinz-Heinrich-Straße in der 30er-Zone beide Richtungen. Wenn noch was ist, meldet euch gerne über unsere App oder klingelt mal kurz durch. 0800 023 und 4x4. Gute Fahrt.
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15: Und wir haben einen Namen gesucht und wir haben ihn gefunden mit euch zusammen, mit eurer Hilfe. Ja, unser Radio PSR-Maskottchen, unser Elefant, ist ja gerade auf dem Weg zu Annaberger Keet. Da ist heute Maskottchentreffen und er hat jetzt endlich auch einen Namen von der Astrid aus Dresden vorgeschlagen. Welcher das ist, das hören wir gleich in 10 Minuten. Ja, und ihr kommt jetzt erstmal gut durch die Schicht mit Taylor Swift und einem eurer absoluten Lieblingssets. Hier ist Opelite. Aha.

0: Ja, manchmal machen wir auch ein bisschen Krach, damit ihr uns auch hört. Auf dem Bau, in der Lagerhalle, in der Werkstatt. Wir sind bei euch, Radio PSR, bei der Arbeit, 10 nach 11 am Mittwoch. Ja, und jetzt hat er endlich einen Namen. Unser Elefant, unser Radio PSR-Maskottchen. Ihr habt super viele Vorschläge geschickt. Dankeschön fürs Mitmachen. Und heute Morgen wurde dann entschieden, wie er ab sofort heißen wird.
1: Es ist entschieden. Der Name für unseren Radio PSR-Elefanten kommt von Astrid aus Dresden.

0: mein Vorschlag für einen Elefanten wäre Aströd.
1: Großartig. Also damit steht fest, unser Radio PSR-Elefant heißt Aströd.
2: Aströd. Klingt auch wie ein Kuscheltier von Ikea, aber nein, das ist unser Radio PSR-Maskottchen.
3: Ach herrlich, Aströd jetzt auf dem Weg zum Maskottchentreffen auf der Annaberger Kehrt. Viel Spaß, wenn ihr Aströd heute seht, dann schön winken. Habt Spaß. Jetzt mit dem neuen Hit von Dermot Kennedy, Yes, a Funeral. 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

0: Mittwoch, eurer mit Radio PSR bei der Arbeit, gleich 11:30. Und wie begeistert ein Kind von den Aussagen der Eltern ist, das hängt auf jeden Fall vom Alter ab, findet Jans Herbst in unserer Comedy Mitten aus dem Leben, 10:30. Und die besten Hits von heute sind gesetzt, natürlich gleich nach Wetter und Verkehr mit eurem absoluten Lieblingssong Alex Rorin, Ordinary. Und für die Abwechslung spielen wir euch ja zum Ende der Stunde noch diesen ganz besonderen Song, unseren Radio PSR Überraschungshit. Und wenn ich nur dran denke, oh mein Gott, ich krieg schon Gänsehaut, wirklich. Das ist einer der schönsten deutschen Songs überhaupt und er geht ganz tief rein.
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9: Mehr Wolken als Sonne, da ziehen auch noch ein paar Schauer durch, ein paar vereinzelte Gewitter können auch dabei sein. Die Höchstwerte heute zwischen 16 und 21 Grad. Es bleibt wechselhaft, unbeständig auch morgen mit Schauern, mit vereinzelten Gewittern, aber auch die Sonne hat zwischendurch mal ganz kurz ihre Chance. Viel Wind morgen bei 14 bis 19 Grad, bleibt es eher ein bisschen frisch. Am Freitag zieht ein großes Regengebiet durch, Samstag wird es dann wieder freundlicher und auch meistens trocken bei maximal 22 Grad.
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9: In Leipzig ist die Radefelder Allee in Höhe des Abzweigs nach Schkeuditz nach einem Unfall in beiden Richtungen gesperrt. Ansonsten kommt er gerade ganz gut durch. Die neuesten Blitzer für Sachsen stehen auf der A4 Dresden Richtung Görlitz in Höhe Dresden-Neustadt. In Leipzig auf der Händelstraße stadtauswärts. In Taucha wird geblitzt, Sommerfelder Straße Richtung Engelsdorf. Und in Heinrichsort auf der Prinz-Heinrich-Straße in der 30er-Zone, beide Richtungen. Wenn noch was ist, meldet euch gerne über unsere App oder klingelt mal kurz durch. 0800 023 und 4x4. Gute Fahrt.

0: Mittwoch und schön, dass wir den zusammen verbringen. Radio PSR bei der Arbeit, 10:30. Und wir haben ja gleich den perfekten Hit zum wirklich konzentriert arbeiten. Der hat das perfekte Tempo. Somber gleich mit Undressed. So, und vorher ist Jans Herbst dran und der versucht mal, die Kinder zu begeistern, was ja je nach Alter manchmal ein bisschen schwierig ist.
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2: Eltern wollen ihren Kindern die Welt zeigen und kleine Kinder sind in der Regel wirklich von allem begeistert. Wenn Mama bei der Autofahrt sagt,
3: guck mal, ein Heißluftballon,
2: da staunt das Kind. Später im Grundschulalter sind die Kids schon abgeklärter.
3: Hier, schau mal, ein Heißluftballon.
4: Ja, Mama, cool.
2: Dann kommt die Pubertät und die Kinder auf dem Rücksitz starren aufs Handy und haben Stöpsel im Ohr und Mama versucht durchzukommen.
3: Guck mal, ein Heißluftballon. Jetzt, Leon. Schau mal!
2: Und Leon verdreht nur die Augen. Und irgendwann sind die Kinder erwachsen und nehmen dann ihre alte Mama im Auto mit.
5: Schau mal, Mama, ein Heißluftballon.
3: Hä? Ist mir doch egal.
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0: Na, da grüßen wir doch mal alle Eltern in Elternzeit. Die kleinen Mäuse sind eure größten Fans. Die wollen staunen, die wollen sich begeistern lassen. Genießt das. Es sind nur ein paar Jahre. Jetzt ist Somber zum einfach nur Wohlfühlen jetzt an diesem Mittwoch. Hier ist Undressed.

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1: Und wenn es nur wenige Songs auf der ganzen Welt geben dürfte, dann wäre das ganz bestimmt einer davon. Denn der enthält einfach die wichtigste Botschaft. Das, worum es im Leben wirklich geht. Um die Liebe zu sich selbst, zu anderen Menschen. Die Liebe ist einfach alles. Und Rosenstolz haben das so schön auf den Punkt gebracht. Mit so viel Gefühl. Das ist mehr als nur Musik. Yes, Liebe ist alles. Unser Überraschungshit der Stunde.

0: Und es gibt so Songs, die halten uns einfach fest und lassen uns nicht mehr los. Die fühlen wir ganz tief in uns drin. Das ist einer davon. So, so schön. Unvergessen. Anna R. mit ihrer tollen Stimme, mit dieser tollen Botschaft. Liebe ist einfach alles. Liebe verändert alles. Liebe heilt, Liebe trägt. Rosenstolz mit unserem Überraschungshit der Stunde. Und der nächste kommt dann auch schon in der nächsten Stunde um 10:50. So, wir motivieren euch jetzt noch ein bisschen für alles, was anliegt, so beim Endspurt Richtung Mittag, gleich mit Leonie und diesem fluffigen Sound. Don't worry.
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8: Entdecke Sachsen. Diesmal
9: der geografische Mittelpunkt von Sachsen. Wer Sachsen richtig kennenlernen will, sollte einmal hier gewesen sein, am Mittelpunkt des Freistaates. Es gibt zwar mehrere Berechnungen, aber der geografisch genaueste liegt südlich von Dresden, im Kurort Harter am Rand des Tharander Waldes. Eine Stele vor dem Diebskammerfelsen markiert die Stelle, gut erreichbar über angenehme Wanderwege. Und ganz nebenbei steckt der Ort auch voller Geschichten. Hier soll sich vor rund 300 Jahren die Räuberbande um Lipstulian versteckt haben. Der Mann ist halb Legende, halb Realität, ein ehemaliger Soldat, der zum Räuberhauptmann wurde und mit schlauen Tricks die Region unsicher machte. In den Sagen gilt er als Volksheld, einer, der die Reichen ausplünderte und die Armen unterstützte. So verbindet der geografische Mittelpunkt Sachsens Natur, Geschichte und eine Prise Abenteuer.
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1: Kurz vor 12. Ich bin Tom Husse. Guten Tag. Sachsen will sich in Europa als führender Standort für Weltraumtechnologie durchsetzen. Aktuell zeigen sächsische

0: Firmen und Forschungseinrichtungen auf der Luft- und Raumfahrtmesse in Berlin, neue Technik, vor allem für Satelliten. Für nächstes Jahr plant der Freistaat eine eigene Satellitenmission. Die Gesundheitsminister von Bund und Ländern beraten ab heute über die Zukunft unserer Gesundheitsversorgung. Die Bundesregierung will unter anderem steigende Krankenkassenbeiträge bremsen. Ärzte befürchten dadurch finanzielle Einbußen. Verbände haben zu Demos aufgerufen. Schon lange laufen die Überlegungen für eine Erweiterung des Vereinsgeländes von RB Leipzig. Jetzt hat die Stadt einen Kompromiss vorgelegt. Der sieht vor, dass auch der Kleinmessefestplatz erhalten bleibt. Die Einzelheiten von Isabel Sperlich.
1: Lange wurde nach einem alternativen Platz für die Kleinmesse gesucht, jedoch ohne Erfolg. Jetzt soll der Festplatz da bleiben, wo er ist. RB soll das Gelände dahinter kaufen. Dort war früher eine Kleingartenanlage, mittlerweile ist daraus ein Waldstück geworden. Viele Bäume müssten also weichen. Dafür soll aber an anderer Stelle aufgeforstet werden. Außerdem soll neben der Arena ein neues Parkhaus entstehen. Jetzt muss der Stadtrat über den Vorschlag entscheiden.
0: Ein Kleinflugzeug der US-Armee hat am Flughafen Dresden notlanden müssen. Noch ist unklar, warum das gestern passiert ist. Die Flugsicherung vermutet einen technischen Defekt. Feuerwehr und Flughafen waren bereit, mussten aber nicht ran. Abends konnte die Maschine wieder starten. Nur noch ein Tag ist es, dann beginnt die XXL-Fußball-WM in Nordamerika. Im Eröffnungsspiel trifft Co-Gastgeber Mexiko auf Südafrika. Die deutsche Nationalmannschaft startet am Sonntag gegen Curaçao ins Turnier. DFB-Kapitän Kimmich fordert vom Team vollen Einsatz und hofft auf einen guten Start. Radio PSR, neue Nachrichten wieder in einer Stunde.
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3: Das ist und bleibt wechselhaft heute. Mit Wolken, mit Regenschauern, wenigen Auflockerungen, mit ein bisschen Sonne. 16 bis 21 Grad, mehr ist da heute nicht drin bei den Temperaturen. Bleibt auch morgen unbeständig, immer wieder mit Regen, mit vereinzelten Gewittern und etwas frischer für Juni mit 14 bis 19 Grad maximal.
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3: Und ihr steht im Stau auf der A72 Chemnitz Richtung Zwickau zwischen dem Rastplatz am Neukirchner Wald und Stolberg Nord. 6 Kilometer sind das hier. Und in Leipzig ist die Radefelder Allee in Höhe des Abzweigs nach Schkeuditz nach einem Unfall in beiden Richtungen gesperrt. Die neuesten Blitzer für Sachsen stehen auf der A4 Dresden Richtung Görlitz in Höhe Dresden-Neustadt. Dann in Dresden auf der Hechtstraße in Höhe der Oberauer Straße, beide Richtungen. Und in Heinrichsort auf der Prinz-Heinrich-Straße, beidseitig 30er-Zone. Danke, Charlotte. Wenn noch was ist, meldet euch gerne über unsere App oder klingelt mal kurz durch. 0800 023 und 4x4. Gute Fahrt.
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3: Hallöchen, Mittwochmittag um 12 und wir brauchen alle ein bisschen mehr von diesem mediterranen Lebensstil. Warum niemand so gut und so lange lebt wie die Spanier, das hören wir in 10 Minuten. So, und die Musik tut uns auf jeden Fall schon mal richtig gut. Macht uns gute Laune, hier ist Álvaro Soler mit dem Song, der uns mal direkt in den Urlaub beamt. Hier

Und vielleicht sollten wir uns da wirklich mal eine Scheibe abschneiden. Radio PSR, 10 nach 12, einen schönen Mittwoch. Wer so lebt wie die Menschen am Mittelmeer, der lebt einfach leichter und länger, sagt eine aktuelle Studie. Ganz vorne mit dabei die Spanier. Na, die sollten unser größtes Vorbild sein. Die haben so eine hohe Lebenserwartung, die leben so gesund. Dicht dahinter die Italiener, also La Deutsche Vita, da muss auf jeden Fall was dran sein. Das Beste ist, es braucht ja dafür auch kein Mittelmeer. Ne? Wir können uns da so ein bisschen an dem Lifestyle orientieren. Und so viel ist es gar nicht. Ist gar nicht so kompliziert. Die machen einfach so die wichtigsten Basics, machen die einfach richtig. Ne? Mehr frische Lebensmittel und vor allem auch weniger Stress im Alltag. Zeit mit Freunden, mit Familie, Geselligkeit. Und das sind wir ja auch im Herzen, oder? Wir Sachsen. Manchmal vergessen wir es nur ein bisschen im Alltag. Deswegen, naja, jetzt vielleicht eine Mittagspause, die so ein bisschen bewusster ist. Nicht so dieser Sprint, sondern einfach mal sitzen, atmen und essen. Lasst es euch gut gehen und vielleicht noch ein kleiner Plausch mit den Kollegen dazu. Und dann ist es doch super, da sind wir doch auf einem richtig guten Weg. Dazu eure Lieblingshits. Jetzt die neue Nummer von Holly Humberstone. Macht uns so glücklich beim Hören. Yes, to love somebody.

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0: einen schönen Mittwoch zusammen, gleich 12:30 und gleich mit eurer Einladung zum Radio PSR Hörertag. Der steigt am Sonntag im Familienfreizeitpark Belantis. Wenn ihr dabei sein wollt, sagt mal noch schnell Bescheid auf radiopsr.de. In 15 Minuten setze ich wieder jemanden auf die Gästeliste. So, und gleich gibt's die besten Hits von heute. Nach Wetter und Verkehr freuen wir uns auf Taylor Swift mit The Fate of Ophelia. Und damit euch eure Arbeit noch ein bisschen mehr Spaß macht, gibt's den Radio PSR Überraschungshit am Ende der Stunde. Und er kommt diesmal von einem der größten Entertainer der Welt.
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1: Da ist heute wieder alles dabei. Wechsel durch, Wolken, Regenschauer, vereinzelte Gewitter. Nur ein kleines bisschen Sonne mal zwischendurch. 16 bis 21 Grad maximal. Auch die nächsten Tage bleibt es unbeständig. Morgen mit Regen, mit Gewittern. Am Freitag mit viel Regen und die Temperaturen, naja, erstmal so maximal 20 Grad. Am Wochenende wird es dann wieder ein bisschen wärmer.
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1: Und ihr steht im Stau auf der A72 Chemnitz Richtung Zwickau zwischen dem Rastplatz am Neukirchner Wald und Stolberg Nord. 6 Kilometer sind das hier. Und in Leipzig ist die Radefelder Allee in Höhe des Abzweigs nach Schkeuditz nach einem Unfall in beiden Richtungen gesperrt. Die neuesten Blitzer für Sachsen stehen auf der A4 Dresden Richtung Görlitz in Höhe Dresden-Neustadt. Dann in Dresden auf der Hechtstraße in Höhe der Oberauer Straße beide Richtungen. Und in Heinrichsort auf der Prinz-Heinrich-Straße beidseitig 30er-Zone. Danke, Charlotte. Wenn noch was ist, meldet euch gerne über unsere App oder klingelt mal kurz durch. 0800 023 und 4x4. Gute Fahrt.
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0: Hey, Radio PSR hier an eurem Mittwoch, 10:30. Ja, und gleich mit der neuen Nummer von Michael Schulte in unserer Playlist Love Sick. Und das ist doch das nächste große Ding, auf das wir uns freuen. Am Wochenende schon.
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0: 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Na, da weiß ich schon, da kriegst du die Kids nicht so schnell raus. Die wollen dann alles fahren. Und mehrfach. Hurakan, Fluch des Pharao, Drachenritt. Und dann gibt es ja auch noch ganz neu zu entdecken, das Idefix Abenteuerland. Aber Manja, ihr habt ja den ganzen Tag Zeit.
2: Ja, schön, super. Wir freuen uns.
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1: Und vielleicht ist es genau der Song, den ihr jetzt in dem Moment genau braucht. Der fühlt sich an, als würden wir schwerelos durchs Universum

0: Wow, Robbie Williams bei Radio PSR mit unserem Überraschungshit Millennium. Richtig cool bei der Arbeit und der nächste kommt dann auch in der nächsten Stunde schon um 2:10. So, Endsport, so langsam in der Frühschicht, ihr habt schon so viel geschafft, vielleicht wollt ihr mal ein bisschen mal sacken lassen, ein bisschen durchatmen. Machen wir gleich zusammen mit Alex Warren und einem eurer absoluten Lieblingshits, Ordinary.
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1: Kurz vor eins. Ich bin Tom Husse. Guten Tag. Porsche will im Leipziger Werk noch im Sommer Stellen abbauen. Grund ist der starke Gewinneinbruch im letzten Jahr, sagt Porsche. Bis Ende August sollen freiwillig bis zu 200 Leute gehen. Aufhebungsverträge mit Abfindung sind geplant, Kündigungen nicht. Sachsen strebt nach den Sternen und will künftig verstärkt bei der Weltraumtechnologie mitmischen. Aktuell präsentiert sich der Freistaat auf der Internationalen Luft- und Raumfahrtausstellung in Berlin. Isabel Sperlich.
2: 18 Unternehmen und Forschungseinrichtungen zeigen ihre neuesten Projekte und Technologien. Sachsen soll europaweit ein führender Standort für Weltraumtechnologien werden. Vor allem soll künftig neue Satellitentechnik aus Sachsen kommen. Wirtschaftsminister Panther sagt, mit der Mikroelektronik, der Forschungskraft und innovativen Unternehmen gibt's bei uns starke Voraussetzungen dafür. Fürs kommende Jahr plant der Freistaat sogar eine eigene Satellitenmission im All.
1: Ärzte protestieren heute bundesweit gegen die Sparpläne der Bundesregierung. Sie warnen vor längeren Wartezeiten und weniger Vorsorgeangeboten für Patienten. Gleichzeitig beraten die Gesundheitsminister von Bund und Ländern in Hannover über die Zukunft unseres Gesundheitssystems. Auf der A4 wird zwischen Kodersdorf und Weißenberg die Fahrbahn Richtung Dresden erneuert. Los geht's am Montag in anderthalb Wochen. Gebaut wird dann bis Anfang November. In Richtung Dresden gibt es in dem Abschnitt dann nur eine Spur. In den ersten Wochen ist außerdem die Anschlussstelle Niederseifersdorf dicht. Nach dem Einreisewirbel um einen WM-Schiedsrichter erheben die USA schwere Vorwürfe gegen den Somalier. Omar Attan soll wegen angeblicher Kontakte zu mutmaßlichen Mitgliedern terroristischer Organisationen die Einreise verweigert worden sein, heißt es. Er selbst weist das zurück. Radio PSR, neue Nachrichten wieder in einer Stunde.
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3: Mehr Wolken als Sonne, da ziehen auch noch ein paar Schauer durch, ein paar vereinzelte Gewitter können auch dabei sein. Die Höchstwerte heute zwischen 16 und 21 Grad. Es bleibt wechselhaft, unbeständig auch morgen mit Schauern, mit vereinzelten Gewittern, aber auch die Sonne hat zwischendurch mal ganz kurz ihre Chance. Viel Wind morgen bei 14 bis 19 Grad, bleibt es eher ein bisschen frisch. Am Freitag zieht ein großes Regengebiet durch, Samstag wird es dann wieder freundlicher und auch meistens trocken bei maximal 22 Grad.
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3: Und Achtung, macht schön vorsichtig. Auf der A4 Chemnitz Richtung Dresden zwischen Chemnitz Ost und Frankenberg ist ein LKW liegen geblieben, Reifenteile auch im Weg. Dann die A72 Chemnitz Leipzig in Höhe des Rastplatzes Heiner See. Da liegen in beiden Richtungen Gegenstände im Weg. Dann nochmal die A72 Richtung Zwickau zwischen dem Rastplatz am Neukirchner Wald und Stolberg Nord, 3 Kilometer Stau. Die neuesten Blitzer für Sachsen. Dresden, Hechtstraße in Höhe der Oberauer Straße beidseitig. Und in Hartmannsdorf wird geblitzt auf der oberen Hauptstraße stadtauswärts. Danke, Matze. Wenn noch was ist, meldet euch gern, sagt Bescheid. 0800 023 und 4x4. Gute Fahrt.
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3: Mittwoch schon um eins. Hallo, wir sind bei euch und ihr seid bei uns. Sabine aus Döbeln, was machst du Schönes?
4: Ich bin in einem Holzhandel und verkaufe mein Tischlern und Zimmerern, verkaufe ich Holzbalken sozusagen und alles drum und dran.
3: Nur dann grüß mal ganz lieb und hab noch einen ganz schönen Arbeitstag. Wir sind bei dir mit Lieblingsmusik, jetzt von Alex Warren, Ordinary.
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0: Das ist euer hoffentlich bisher schöner Mittwoch mit Radio PSR bei der Arbeit, 10 nach 1. Und wenn man als kleiner Fußballfan sein eigenes kleines Deutschland-Trikot bekommt, dann ist der Tag doch schon gewonnen. Ja, so ist es heute Morgen gewesen. Christine aus Oederan hat nämlich ein Heimtrikot klargemacht für ihre Tochter.
1: Cool, danke, super, wir freuen uns.
0: Ja, und morgen verschenken wir wieder eins, ein DFB-Auswärts-Kindertrikot der deutschen Mannschaft. Unbedingt mit dabei sein, morgen um 7. Wir starten die Kleinsachsen für die WM aus. Das wird toll. So, und das ist neue Musik in unserer Playlist. Klingt nach Urlaub.

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0: Wir sind's, euer Lieblingssender Radio PSR. Wir bringen euch immer gut durch den Arbeitstag. Gleich mit Harry Werner am Radio PSR Sinnlos Telefon. 13:50. Und die besten Hits von heute sind gesetzt. Gleich nach Wetter und Verkehr mit Ray. Den wollen wir immer schön laut hören. So ein Spaß macht er uns. Where is my husband? Und für noch mehr Abwechslung haben wir noch den Radio PSR Überraschungshit am Ende der Stunde. Dieser ganz besondere Song, der bei euch nachher vielleicht gleich auch ganz viele Bilder im Kopf auslöst. 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
1: Fischer ist in Dresden. Da ist heute Tourauftakt im Rudolf-Harbig-Stadion. 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
1: Das ist und bleibt wechselhaft heute. Mit Wolken, mit Regenschauern, wenigen Auflockerungen, mit ein bisschen Sonne. 16 bis 21 Grad. Mehr ist da heute nicht drin bei den Temperaturen. Bleibt auch morgen unbeständig. Immer wieder mit Regen, mit vereinzelten Gewittern. Und etwas frischer für Juni mit 14 bis 19 Grad maximal.
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1: Und Achtung, macht schön vorsichtig. Auf der A4 Chemnitz Richtung Dresden zwischen Chemnitz Ost und Frankenberg ist ein LKW liegen geblieben, Reifenteile auch im Weg. Dann die A72 Chemnitz Leipzig in Höhe des Rastplatzes Heiner See. Da liegen in beiden Richtungen Gegenstände im Weg. Dann nochmal die A72 Richtung Zwickau zwischen dem Rastplatz am Neukirchner Wald und Stolberg Nord, 3 Kilometer Stau. Die neuesten Blitzer für Sachsen. Dresden, Hechtstraße in Höhe der Oberauer Straße beidseitig. Und in Hartmannsdorf wird geblitzt auf der oberen Hauptstraße stadtauswärts. Danke, Matze. Wenn noch was ist, meldet euch gern, sagt Bescheid. 0800 023 und 4x4. Gute Fahrt.
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0: Na guckt mal, das läuft doch. Das geht doch gut voran bei der Arbeit mit Radio PSR und gleich mit euren absoluten Lieblingshits. Freuen wir uns auf Mike Smith, auf diesen schönen, gute Laune-Sound. Nice to meet you. Vorher ist unsere Kult-Comedy dran. Heute mit Harry Werner und seiner Frau, die absoluter Kai-Pflaume-Fan ist und das passt ihm überhaupt nicht.
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2: Hallo?
3: Ja, ich bin jetzt beim Fernsehen.
2: Das kommt drauf an.
3: Mein Name ist Harry Werner. Ich soll bei Ihnen anrufen. Sie suchen irgendwie Kandidaten für eine Fernsehshow mit Kai Pflaume.
2: Ja.
3: Was suchen Sie denn für Leute?
2: Leute, die sich rächen wollen.
3: Bei mir ist nämlich auch langsam nach Rache, weil ich habe eine total durchgeknallte Frau. Die ist verrückt. Die steht auf Kai Pflaume. Die macht nur das Leben zur Hölle hier.
2: Ja, aber dafür kann man sich ja jetzt nicht unbedingt rächen.
3: Die rennt durch die Bude, die singt Lieder mit Kai. Ich halte es nicht aus.
2: Aha.
3: Jetzt haben wir uns ein neues Auto gekauft, so ein Kia.
2: Aha.
3: Ab in der Werkstatt, Buchstaben rumdrehen. Jetzt heißt das Auto auch Kai. Also ich sage Ihnen, das hält man nicht aus, hält man das.
2: Ja, das kann ich verstehen. Da müssen wir mal gucken, was wir da machen.
3: Die nennt mich Kai Pflaume und sagt, mit wem telefonierst denn du Pflaume? So weit ist es schon gekommen bei uns. Ich telefoniere! Sowas. Mandy! Hören Sie mich.
4: Telefonierst du da die ganze Zeit?
3: Ich telefoniere mit dem Fernsehen, sei ruhig. Können Sie mir helfen, bitte?
5: Hallo?
3: Ja, hier ist Werner aus Kitscher. Ich möchte mich rächen in der Kai-Pflaume-Sendung. Das ganze Schlafzimmer ist tapeziert mit Kai-Pflaume-Autogrammpostern. Und bei uns gibt's nur noch Pflaumenkuchen, dann die beschmeißt mich mit Pflaumen, alles, die ganze Palette. Ich will in die Show und will mich an den rächen.
5: Kann ich mal bitte Ihre Frau sprechen?
3: Mandy, kommst du mal ans Telefon? Mandy! Mandy, du sollst ans Telefon kommen!
5: So geil.
3: Die reagiert gar nicht. Hören Sie das?
5: Ja, ich höre das.
3: Hören Sie das? Die rennt um ihren Staubsauger rum und brüllt Kai. Was brüllt die?
4: Alles, was ich will, ist Kai.
3: Alles, was ich will, ist Kai. Nur Kai. Die ist doch vollkommen durchgeknallt. Hören Sie das?
4: All you need is Kai.
3: Ich will Schadensersatz.
5: Sagen Sie einfach, Kai Pflaume wäre am Apparat.
3: Mandy, Kai Pflaume ist am Telefon.
4: Kai?
3: Ja, Kai Pflaume, komm mal her. Los, komm her.
4: Kai, wo bist du denn?
3: Hier am Telefon ist er.
4: Ich weiß genau, dass du hier bist, du Pflaume. Ich hab dich gesehen.
3: Sie hören es doch selber, es hat doch überhaupt keinen Sinn mit der.
5: Wir haben echt ein Problem.
3: Hier ist Radio PSR, das sinnlose Telefon.
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1: Und ihr seid gerade auf Arbeit, habt vielleicht den Kopf voll, habt gut zu tun und seid da so in eurem Trott. Und plötzlich kommt das eine Lied. Und das fragt gar nicht. Und das lässt eure Gedanken einfach mal so komplett abschweifen. So schön. Hier ist unser Überraschungshit der Stunde von Leith Eldin. Hier ist Bilder von dir.

0: Manche Songs laufen nicht einfach nur so im Radio. Nee, die laufen irgendwie weiter. Im Kopf, in Erinnerung, in kleinen Momenten vom Tag. Das war unser Überraschungshit der Stunde. Lace Aldean mit Bilder von dir. Und der nächste kommt dann auch in der nächsten Stunde schon um 10 vor 3. Und Grüße gehen raus an alle Spätschichtler, die sich bereit machen für den Dienst. Wir sind bei euch und begleiten euch auf jeden Fall mit euren Lieblingshits. Gleiche Leonie mit By Your Side in My Mind ab um 2.
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7: Kurz vor zwei. Ich bin André Glatzel. Guten Tag. Porsche will im Leipziger Werk noch im Sommer bis zu 200 weitere Stellen abbauen. Grund ist der extreme Gewinneinbruch im letzten Jahr. Imme Kasten.
8: Der Sportwagenhersteller steckt weiter in der Krise. Deshalb sollen in Leipzig bis Ende August bis zu 200 Mitarbeiter gehen, allerdings freiwillig. Den Festangestellten werden demnach Aufhebungsverträge mit Abfindung angeboten, hieß es vom Unternehmen. Betriebsbedingte Kündigungen wird es nicht geben. Die vereinbarte Beschäftigungs

0: Garantie bleibt bis 2030 bestehen.
1: Die Gesundheitsminister von Bund und Ländern beraten heute und morgen über die Zukunft unserer Gesundheitsversorgung. Die Bundesregierung will unter anderem steigende Krankenkassenbeiträge bremsen. Ärzte befürchten dadurch finanzielle Einbußen. Verbände und Gewerkschaften haben zu Demos aufgerufen. In Bonn ist heute ein Prozess um einen geplatzten Maskendeal aus der Pandemiezeit gestartet. Ein Hamburger Unternehmen fordert fast 500 Millionen Euro vom Bund und beruft sich auf Absprachen mit dem damaligen Bundesgesundheitsminister Spahn. Das Ministerium sagt, es gab nie einen gültigen Vertrag. Moore soll noch in Sachsen zum Klimaschutz beitragen. Bei Grünheide im Vogtland zum Beispiel wird jetzt ein trockengelegtes Moor renaturiert. In einem Wald machen Forstarbeiter dazu die alten Entwässerungsgräben unbrauchbar. Das Moor soll künftig über 3000 Tonnen CO2 speichern können. Sachsen will sich in Europa als führender Standort für Weltraumtechnologie durchsetzen. Aktuell zeigen sächsische Firmen und Forschungseinrichtungen auf der Luft- und Raumfahrtmesse in Berlin neue Technik, vor allem für Satelliten. Für nächstes Jahr plant der Freistaat eine eigene Satellitenmission. Nur noch ein Tag ist es, dann beginnt die XXL-Fußball-WM in Nordamerika. Im Eröffnungsspiel trifft Co-Gastgeber Mexiko auf Südafrika. Die deutsche Nationalmannschaft startet am Sonntag gegen Curaçao ins Turnier. DFB-Kapitän Kimmich fordert vom Team vollen Einsatz und hofft auf einen guten Start. Radio PSR, neue Nachrichten wieder in einer Stunde.
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3: Da ist heute wieder alles dabei. Wechsel durch, Wolken, Regenschauer, vereinzelte Gewitter. Nur ein kleines bisschen Sonne mal zwischendurch. 16 bis 21 Grad maximal. Auch die nächsten Tage bleibt es unbeständig. Morgen mit Regen, mit Gewittern. Am Freitag mit viel Regen und die Temperaturen, naja, erstmal so maximal 20 Grad. Am Wochenende wird es dann wieder ein bisschen wärmer.
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3: Und Achtung, macht schön vorsichtig. Auf der A4 Chemnitz Richtung Dresden zwischen Chemnitz Ost und Frankenberg ist ein LKW liegen geblieben, Reifenteile auch im Weg. Dann die A72 Chemnitz Leipzig in Höhe des Rastplatzes Heiner See. Da liegen in beiden Richtungen Gegenstände im Weg. Dann nochmal die A72 Richtung Zwickau zwischen dem Rastplatz am Neukirchner Wald und Stolberg Nord, 3 Kilometer Stau. Die neuesten Blitzer für Sachsen. Dresden, Hechtstraße in Höhe der Oberauer Straße beidseitig. Und in Hartmannsdorf wird geblitzt auf der oberen Hauptstraße stadtauswärts. Danke Matze. Wenn noch was ist, meldet euch gern, sagt Bescheid. 0800 023 und 4x4. Gute Fahrt.
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3: Boah, und das ist wirklich ein Riesenraumschiff. 288 Tonnen schwer. Die gigantische 360-Grad-Bühne in Dresden. Ja, Dresden ist atemlos. Helene Fischer in der Stadt startet heute ihre große Stadiontour im Rudolf-Harbi-Stadion. Wir wünschen euch viel Spaß, wenn ihr mit dabei seid. Und da werden auch bestimmt einige Kids auch mit dabei sein mit ihren Eltern. Deswegen haben wir uns gefragt, zu welchem Konzert habt ihr eure Kinder eigentlich zum allerersten Mal mitgenommen? Eure Antworten gleich in 10 Minuten. So, und sie ist auch ein Dreamteam mit ihrer Tochter zusammen. Hier ist Pink mit ihrer Tochter Willow und einem Song, der kuschelt euch ein. Hier ist Cover Me in Sunshine.

0: Macht euch einen schönen Nachmittag mit Radio PSR, hier am Mittwoch, 10:50 und Dresden ist atemlos. Helene Fischer in der Stadt. Heute großer Tourauftakt ihrer Stadiontour im Rudolf-Harbig-Stadion und da werden bestimmt auch einige Kinder mit dabei sein mit ihren Eltern. Deswegen haben wir uns gefragt, was war denn das erste Konzert, bei dem eure Kinder auch mit dabei waren? Sven?
1: Wir haben damals Tickets für die Ärzte im Tempelhofer Feld gehabt mit 60.000 Menschen dort und unser 8-Jähriger wollte auch gern mit und damit es aber nicht gleich eine Überforderung für ihn ist, weil er ja noch nie auf einem Konzert war, ist meine Frau vorher noch schnell mit ihm zu den Prinzen gegangen.
0: Ja, so als Warm-up. Sven, gute Idee. Konzerttraining also in Etappen. Und Ilona, wie war es bei dir?
2: Meine Tochter war 2007 mit mir bei Tokyo Hotel. Nein, ich mit ihr, weil das war ihr Traum, nicht meiner. Also viel Spaß, alle Helene-Fans in Dresden.
0: Ja, da gucken wir mal, dass wir schnell Feierabend machen können, oder? Dass ihr dann auch rechtzeitig zum Konzert kommt. Jetzt mit einem der besten Hits von heute. Mit Marc Ember und Belong Together.

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0: Lasst es euch gut gehen. Habt einen schönen Nachmittag. Radio PSR bei der Arbeit gleich 14:30. Und die Steffi hat auch noch zu tun. Was machst du Schönes?
1: Ich arbeite beim Bäcker. Da habe ich ja immer mal Zeit. Und im Hinterland höre ich gerne mal ein bisschen Musik, ein bisschen Radio, ein bisschen. Das hebt die Stimmung doch so schön.
0: Ja, genau. Und vor allem auch mit dem Song, der hier gleich kommt. An dem können wir uns doch nicht satt hören. Taylor Swift nach Wetter und Verkehr mit Opelite. Und so richtig krachen, lassen wir es dann am Ende der Stunde mit unserem Radio PSR Überraschungshit. Und der hat eine ganz klare Haltung. Der ist laut und direkt. 14:50.
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1: Mehr Wolken als Sonne, da ziehen auch noch ein paar Schauer durch, ein paar vereinzelte Gewitter können auch dabei sein. Die Höchstwerte heute zwischen 16 und 21 Grad. Es bleibt wechselhaft, unbeständig auch morgen mit Schauern, mit vereinzelten Gewittern, aber auch die Sonne hat zwischendurch mal ganz kurz ihre Chance. Viel Wind morgen bei 14 bis 19 Grad, bleibt es eher ein bisschen frisch. Am Freitag zieht ein großes Regengebiet durch, Samstag wird es dann wieder freundlicher und auch meistens trocken bei maximal 22 Grad.
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1: A14 Leipzig Richtung Nossen. Die Auffahrt Nossen ist gesperrt, da ist ein Schwertransport liegen geblieben. Und A14 nochmal Leipzig Richtung Nossen zwischen Naunhof und Klinger. Zwei kaputte LKW, da wird er ausgebremst. Und A72 Chemnitz Richtung Zwickau zwischen dem Rastplatz am Neukirchner Wald und Stolberg Nord. 2 Kilometer Stau. Die neuesten Blitzer für Sachsen. In Chemnitz auf der Chemnitzer Straße stadtauswärts und Sebnitz wird geblitzt. Neue Straße Richtung Lichtenhain in der 50er-Zone. Wenn noch was ist, meldet euch gern. Wir freuen uns, von euch zu hören. 0800 023 und 4x4. Gute Fahrt.

kommt ihr mal gut durch den Nachmittag mit Radio PSR, 2:50 am Mittwoch. 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Und das ist die neue Nummer von Harry Styles. Es ist so ein cooler Sound. Lassen wir uns mal schön treiben mit American Girls. Neu bei Radio PSR. Yeah.

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1: Und das ist jetzt ein Song, der läuft nicht im Hintergrund. Nein, der zieht uns sofort rein. Mit dieser puren Energie, mit diesem treibenden Beat und mit der ganz markanten Stimme vom King of Pop, Michael Jackson. Hier ist They Don't Care About Us, unser Überraschungshit der Stunde.

0: Mein echter Klassiker hier wieder bei Radio PSR. Unser Überraschungshit Michael Jackson, They Don't Care About Us. Wow. So, der nächste kommt dann 10 vor 4 bei Timon. Der übernimmt jetzt mit der Feierabendshow ab um 3. Und wir freuen uns auf coole Musik. Somber mit Undressed, einer der besten Hits von heute. Da seid ihr perfekt im Flow. Ich bin Caro, wünsche euch einen ganz schönen Nachmittag. Bis morgen.
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11: Kurz vor 3. Ich bin André Glatzel. Guten Tag. Porsche will im Leipziger Werk noch im Sommer Stellen abbauen. Grund ist der starke Gewinneinbruch im letzten Jahr, sagt Porsche. Bis Ende August sollen freiwillig bis zu 200 Leute gehen. Aufhebungsverträge mit Abfindungen sind geplant, Kündigungen nicht. Dass Deutschland große Reformen braucht, da sind sich die meisten einig. Aber wie die aussehen soll, das ist umstritten. Und heute Abend Thema im Kanzleramt. Die Regierung berät mit Gewerkschaften und Arbeitgebern über ihre Vorstellungen bei den Themen Soziales, Arbeit, Steuern und Bürokratieabbau. Im Kampf gegen Kinderpornografie hat die Polizei im Großraum Chemnitz erneut eine Razzia durchgeführt.

0: Ja, 20 Durchsuchungen hat es in den letzten Tagen gegeben, unter anderem in Freiberg, Döbeln und Aue-Bad Schlema. Die Beamten stellten Dutzende Computer, Handys und Festplatten sicher, die werden jetzt ausgewertet. Der Countdown zum Start der Fußball-WM läuft. Morgen gibt es das Eröffnungsspiel zwischen Mexiko und Südafrika. Deutschland ist am Sonntag gegen Curaçao dran und bereitet sich aktuell im WM-Quartier darauf vor. DFB-Kapitän Joshua Kimmich fordert vom gesamten Team vollen Einsatz.
1: Ich hoffe, dass wir einen sehr guten Start ins Turnier haben werden. Das haben uns auch die letzten Turniere gezeigt, dass das sehr, sehr wichtig sein wird. Und deswegen konzentrieren wir uns jetzt erstmal darauf. Wir haben nicht so eine einfache Gruppe, wie das manchmal von außen wahrgenommen wird. Ich glaube, dass die Gruppe schon kompliziert und schwierig sein wird. Und da müssen wir wirklich in Topform sein.
0: Neben Curaçao spielt Deutschland in der Vorrunde auch gegen die Elfenbeinküste und Ecuador. 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
3: Ja, viele Wolken für den restlichen Mittwoch. In Nordsachsen spitzelt vereinzelt mal die Sonne durch. Ansonsten aber auch Regen. In der Oberlausitz das Ganze bei um die 17 Grad. Heute Abend und in der Nacht gehen wir dann auf 9 Grad runter. Auch morgen wechselhaft. Da können auch mal heftige Gewitter kurz dabei sein. Bei bis zu 18 Grad in der Spitze.
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3: Probleme gibt's auf der A4 Richtung Chemnitz zwischen Wilsdorf und dem Dreiknossen. Hier liegen Gegenstände auf der Straße. Nochmal A4, diesmal Richtung Erfurt in Limbach-Oberfrohna. Hier liegt ein Holzbalken auf der Fahrbahn. Dann haben wir noch die A14 Richtung Nossen, Auffahrt Nossen Ost. Hier ist durch einen kaputten Schwertransporter der Beschleunigungsstreifen zur Auffahrt gesperrt. Minus Blitzer für Sachsen, A4 Richtung Görlitz, Höhe Dresden-Neustadt, Sebnitz, Neue Straße Richtung Lichtenhain in der 50er-Zone und in Chemnitz, Chemnitzer Straße statt auswärts. Wenn ihr noch was habt, Staus oder Blitzer, die Nummer ist die 0800 023. 4x4.
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3: Ja, um 3 haben wir es da. Hallöchen am Mittwochnachmittag. Ich bin Simon, spring am Nachmittag ein und wir haben einen Namen, ja, für unser Radio PSR-Maskottchen. Unseren Elefanten, den ihr zum Beispiel aus den Videos zu den Sachsen-Songs kennt, Aströd. Ja, und sie ist gerade auf dem Weg zum größten Volksfest im Erzgebirge. Annaberger Keth steht an. Und ob Aströd schon aufgeregt ist, weil sie nimmt da direkt an der Maskottchenparade teil. Ich spreche mit unserem Elefanten hier in 10 Minuten. Das ist erstmal chilliger Sound von Samba. Dazu trinkt er den letzten Kaffee des Tages schön genüsslich zu Ende. Hier ist Undressed bei Radio PSR. 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

0: 10 nach 3 haben wir es da. Hier ist die Feierabendshow bei Radio PSR. Und wir haben einen Namen. Ihr habt entschieden, unser Radio PSR-Elefant, unser Ehrenmaskottchen, es heißt Aströd. Ja, und Aströd hat heute noch einen längeren Arbeitstag vor sich. Es geht zur Maskottchenparade, zur Annaberger Keet, zusammen mit meiner lieben Kollegin Jenny. Da sitzen sie gerade im Auto. Hallo Jenny, hallo Aströd.
1: Hallöchen.
0: Sag mal, Aströd, wie ist denn die Lage? Es geht zum größten Volksfest im Erzgebirge. Aströd, freust du dich drauf? Ah, okay, alles klar. Jenny, kannst du mal bitte übersetzen?
1: Ja. Ich würde das mal übersetzen. Also Aströd ist sehr aufgeregt, weil sie ist ja schon lange Teil vom Radio PSR-Team. Jetzt endlich offiziell hat sie einen Namen und trifft heute auch noch, ich glaube, 23 andere sächsische Maskottchen. Also es wird hier heute eine große Parade und sie freut sich sehr, hoffentlich auch neue Freunde zu finden.
0: Und das ist ja eins der größten Volksfeste im Erzgebirge. Das ist dann, da ist buntes Treiben und da zieht dann eine Maskottchenparade mit Aströd durch. Oder wie kann man sich das vorstellen?
1: Genau, also ab 17 Uhr geht's los. Heute ist großer Familientag auf der Annaberger Keet und 17 Uhr gibt's dann halt eine große Parade übers ganze Gelände mit vielen, vielen Maskottchen, die dann auch noch eine Runde Riesenrad fahren werden. Und ja, falls ihr dabei seid, eure Kiddies, die Aströd seht, könnt ihr gerne mal zum Knuddeln kommen. Und wir hoffen, dass es sich da heute gut macht und gut integriert. Ich werde ein Auge darauf haben.
0: Dann wünsche ich euch schon mal ganz viel Spaß. Aströd, mach uns stolz für PSR. Ja, ja, ich weiß. Jenny, kommt dann auch später gut zurück. Ne? Du weißt, die Aströd fährt gerne selber. Das machst dann aber bitte du trotzdem.
1: Mach ich.
0: So, und wie das Ganze dann klingt von der Maskottchenparade, das hört ihr dann in circa 2 Stunden, 17 Uhr. Ja, das ist erstmal Boyband Power aus Japan. BTS mit Swim, einer der besten Hits von heute.

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0: Kurz vor halb vier haben wir es da. Ihr hört Radio PSR. Ja, und ihr wisst ja, letztes Wochenende war unser Radio PSR Party Marathon. Wir haben auf 42 eurer Partys hintereinander mitgefeiert und wir hätten nicht gedacht, dass drei Tage später der Marathon bei euch immer noch in aller Munde ist.
1: Ich wollte nochmal herzlich Danke sagen, dass ihr am 5. Juni zu meiner Geburtstagsparty aufgetaucht seid. Das war eine Riesenüberraschung. Wir hatten sehr, sehr viel Spaß. Ihr seid einfach ein tolles Team. Das kann man nicht anders sagen. Es war, als würden wir uns schon ewig kennen. So sympathische Menschen, einfach klasse. Macht weiter so. Vielen Dank auch für das schöne Geschenk und bis zum nächsten Mal vielleicht. Dann bringt er aber Badesachen mit. Ciao.
0: Das war Radio PSR-Hörerin Kerstin. Liebe Grüße zu dir und ja, es war schön, ne? Es war ein absolut wilder Ritt. Schaut da auch gerne nochmal die Highlights an auf Instagram, wo Rocky und Mandy da überall waren. Plus großes Finale bei Party Nummer 42. Definitiv sehenswert. Checkt das gerne nochmal auf Social Media ab.
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8: Entdecke Sachsen. 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
9: der geografische Mittelpunkt von Sachsen. Wer Sachsen richtig kennenlernen will, sollte einmal hier gewesen sein, am Mittelpunkt des Freistaates. Es gibt zwar mehrere Berechnungen, aber der geografisch genaueste liegt südlich von Dresden, im Kurort Harter am Rand des Tharander Waldes. Eine Stele vor dem Diebskammerfelsen markiert die Stelle, gut erreichbar über angenehme Wanderwege. Und ganz nebenbei steckt der Ort auch voller Geschichten. Hier soll sich vor rund 300 Jahren die Räuberbande um Lipstulian versteckt haben. Der Mann ist halb Legende, halb Realität, ein ehemaliger Soldat, der zum Räuberhauptmann wurde und mit schlauen Tricks die Region unsicher machte. In den Sagen gilt er als Volksheld, einer, der die Reichen ausplünderte und die Armen unterstützte. So verbindet der geografische Mittelpunkt Sachsens Natur, Geschichte und eine Prise Abenteuer.
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10: Mit Silas Quiring. Für die Erweiterung des Vereinsgeländes von RB Leipzig hat die Stadt jetzt einen Kompromiss vorgelegt. Der sieht vor, dass auch der Kleinmesse-Festplatz erhalten bleibt. Isabel Sperlich.
11: Lange wurde nach einem alternativen Platz für die Kleinmesse gesucht, jedoch ohne Erfolg. Jetzt soll der Festplatz da bleiben, wo er ist. RB soll das Gelände dahinter kaufen. Dort war früher eine Kleingartenanlage, mittlerweile ist daraus ein Waldstück geworden. Viele Bäume müssten also weichen. Dafür soll aber an anderer Stelle aufgeforstet werden. Außerdem soll neben der Arena ein neues Parkhaus entstehen. Jetzt muss der Stadtrat über den Vorschlag entscheiden.
10: In Neukieritzsch hat die Polizei einen 38-jährigen Autofahrer auf Drogen und ohne Führerschein erwischt. Als eine Streife ihn auf der B187 kontrollieren wollte, raste er davon und überholte mehrfach rücksichtslos. Am Bahnhof fanden die Beamten dann zunächst das Auto, nach kurzer Suche auch den Fahrer in einem Gebüsch. Er hat jetzt mehrere Anzeigen am Hals. Drei Leipziger Clubs bekommen fast 300.000 Euro vom Bund für einen besseren Schallschutz. Gefördert werden der Westhafen, das Horns Erben und die Distillery. Mit dem Geld sollen Schallkonflikte geprüft und Lärmschutz verbessert werden. Erklärtes Ziel des Bauministeriums ist es, Kulturinstitutionen langfristig in ihren Vierteln zu sichern. 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Neue Nachrichten wieder in einer halben Stunde.
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0: Da, wo ihr ein bisschen Sonne bekommt, schön mitnehmen. Ansonsten aber auch viele Wolken bei uns. In Ostsachsen auch immer wieder mit Regen. Dazu ein ordentlicher Südostwind. Temperaturen um die 17 Grad. Ähnlich warm morgen. Da kann es dann auch mal heftigere Gewitter geben. Und am Freitag stand jetzt super viel Regen. Also es wird nass die nächsten Tage.
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0: Probleme gibt's auf der A4 Richtung Chemnitz zwischen Wilsdruf und dem Dreiknossen. Hier liegen Gegenstände auf der Straße. Nochmal A4, diesmal Richtung Erfurt in Limbach-Oberfrohna. Hier liegt ein Holzbalken auf der Fahrbahn. Dann haben wir noch die A14 Richtung Nossen, Auffahrt Nossen Ost. Hier ist durch einen kaputten Schwertransporter der Beschleunigungsstreifen zur Auffahrt gesperrt. Genossen Blitzer für Sachsen, A4 Richtung Görlitz, Höhe Dresden-Neustadt, Sebnitz, Neue Straße Richtung Lichtenhain in der 50er-Zone und in Chemnitz, Chemnitzer Straße statt auswärts. Wenn ihr noch was habt, Staus oder Blitzer, die Nummer ist die 0800 023. 4x4.
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0: Ja, und zack, einmal nicht hingeguckt, sind die Kinder groß und haben ihre eigene Meinung. Für alle Eltern pubertierender Kinder, wir wissen, was ihr so durchmacht und was die Kinder auch mit euch durchmachen. Ja, genau das ist hier gleich Thema bei unserer lustigen Comedy. Die Welt in 30 Sekunden läuft hier in ein paar Minuten.

0: Der letzte Kaffee des Tages. Schade, aber auch schön. Da wisst ihr immerhin, der Arbeitstag ist fast geschafft. Hier ist Radio PSR. Jetzt mit Eltern- und Kinderversteher Jan Zerbst.
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2: Wie kann ich mein pubertierendes Kind überreden, sein Zimmer aufzuräumen? Lektion 1, vermeide Jugendsprache. Die ist nämlich von Generation zu Generation sehr unterschiedlich. Das klappt als Erwachsener nie.
3: Ey, YOLO Junior, ich fänd's mega nice, wenn du dein dirty Zimmer mal hart clean machen könntest, Digga.
2: Unbedingt bleiben lassen. Lektion 2, vermeide auch die allzu kindliche Art. Da fühlt sich der Teenie nicht ernst genommen.
3: Jetzt nimmst du mal fein deine Söckchen vom Bettchen und wirfst die ganz flugs ins Wäschekörbchen. Hm?
2: Unbedingt bleiben lassen. Lektion 3, sage gar nichts. Schließe die Tür zum Kinderzimmer, mach dir einen Kaffee und warte, bis die Pubertät vorbei ist.
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0: Ja, wahrscheinlich so die beste Taktik, ne? Abwarten und Tee trinken. Und damit liebe Grüße an alle Eltern, die gerade mit ihrem Teenie vielleicht ein bisschen feststecken. Leonie hat den Soundtrack für euch. Don't Worry, einer der besten Hits von heute.

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1: Ja, für noch mehr Abwechslung. Unser Überraschungshit immer zum Ende der Stunde. Und jetzt stellt euch mal vor, die ersten Sekunden eines Menschenlebens, die wären die ehrlichsten überhaupt. Kein Urteil, keine Vorurteile, keine Angst. Genau darum geht's jetzt hier. Es ist eine musikalische Botschaft so über Hoffnung, über Menschlichkeit und vor allem auch darüber, was uns eigentlich verbindet. Ganz egal, wo wir herkommen. Über 30 Jahre alt das Ding und trotzdem aktueller denn je. Unser Überraschungshit bei Radio PSR. Das sind Yusso N'Dour und Nene Cherry mit 7 Seconds. Ach schön.

0: Bisschen was zum Wegträumen am Mittwochnachmittag. Hier ist Radio PSR. Ja, aber da geht's gleich mal auf die 12 mit Party-Sounds. Da läuten wir den Feierabend ein mit Will I Am und Britney Spears Scream and Shout. Und aktuelle Lieblingsmucke, die bekommt er von Alex Warren. Der startet auch in diesem Jahr wieder durch. Fever Dream noch in der nächsten halben Stunde.
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12: Kurz vor 4. Ich bin André Glatzel. Guten Tag. Porsche will im Leipziger Werk noch im Sommer bis zu 200 weitere Stellen abbauen. Grund ist der extreme Gewinneinbruch im letzten Jahr. Imme Kasten.
13: Der Sportwagenhersteller steckt weiter in der Krise. Deshalb sollen in Leipzig bis Ende August bis zu 200 Mitarbeiter gehen, allerdings freiwillig. Den Festangestellten werden demnach Aufhebungsverträge mit Abfindungen angeboten, hieß es vom Unternehmen. Betriebsbedingte Kündigungen wird es nicht geben. Die vereinbarte Beschäftigungsgarantie bleibt bis 2030 bestehen.
12: Ärzte protestieren heute bundesweit gegen die Sparpläne der Bundesregierung. Sie warnen vor längeren Wartezeiten und weniger Vorsorge.

0: Angeboten für Patienten. Gleichzeitig beraten die Gesundheitsminister von Bund und Ländern in Hannover über die Zukunft unseres Gesundheitssystems. Kabelklau im großen Stil. In Chemnitz haben Diebe 5 Tonnen Elektrokabel von einer Baustelle mitgehen lassen. Wie die Polizei mitgeteilt hat, rollten die Diebe in der Nacht zu Dienstag mehrere Kabelrollen ab. Sie flüchteten unbemerkt, wahrscheinlich mit einem Fahrzeug. Die Beute über 80.000 Euro. Bei den Fußballfans weltweit steigt die Spannung. Mit der Partie Mexiko-Südafrika startet morgen die Fußball-WM. Deutschland bereitet sich weiter aufs erste Gruppenspiel am Sonntag gegen Curaçao vor. DFB-Sportdirektor Völler gibt als Zwischenziel aus, die Vorrunde müssen wir überstehen, am liebsten als Gruppenerster. Radio PSR, neue Nachrichten wieder in einer halben Stunde.
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2: Für die Jacke teilweise zu warm, nur im T-Shirt zu kalt. Teilweise ja auch mit Regen bei uns. Also es ist nicht ganz so einfach, was wir am Feierabend anziehen. Temperaturen um die 17 Grad. Morgen ähnlich warm, da bekommen wir mehr Sonne, aber auch Gewitter möglich. Der Freitag, der ist gar nichts. Viel Regen bei um die 15 Grad.
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2: Vorsicht auf der A13 Richtung Schönefelder Kreuz, Höhe Marsdorf. Hier ist ein LKW auf dem Beschleunigungsstreifen liegen geblieben. Die A72 Richtung Zwickau zwischen Chemnitz, Rottluff und Chemnitz Süd. Hier gibt es eine ungesicherte Unfallstelle. Und eine weitere wichtige Meldung von der A14 Richtung Nossen zwischen Naunhof und Klinger. Hier sind zwei kaputte LKW auf dem Verzögerungsstreifen. In Ostmitzer für Sachsen-Dresden, Bautzner Straße und Chemnitz-Leipziger Straße stadteinwärts. Wenn ihr noch was gesehen habt, dann geht's gerne durch. Die Nummer ist die 0800 023 4x4.
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2: Um 4 am Mittwoch. Bergfest haben wir. Ja, und wir schielen aber schon mal aufs Wochenende. Am Sonntag der Radio PSR Hörertag im Belandes. Das wird Fun und noch mehr Fun. Wir laden euch ein, wollen euch auch mal kennenlernen. Die nächsten Tickets, die gehen hier wieder in 10 Minuten über die Theke. Ich bin Timon, spring den Rest der Woche am Nachmittag ein. Da habe ich jetzt Pink für euch. Beautiful Trauma. Schönen Mittwoch.

0: Kurz nach um 4 war's da, die Feierabendshow hier bei Radio PSR.
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0: 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Und ganz neu jetzt das Idefix Abenteuerland. Darauf hat auch Bock der Robert aus Egersdorf, Neugersdorf, oder?
2: Ja, aber sicher. Wir gehen gerne in Freizeitpark.
0: Ah, sehr gut. Und im Idefix Abenteuerland, da hast du dann auch hier Aerobics, Flugmaschine, Seifenkisten, Wirbel, Fahrschule, Frischling. Was das alles bedeutet, weiß ich auch nicht so richtig. Aber ihr findet es auf jeden Fall raus. Klingt nach Action.
2: Das hoffe ich doch.
0: Robert, dann hier sind deine Tickets. Ihr seid dabei.
2: Super, vielen Dank.
0: Sehr, sehr gerne. Und sehen wir uns am Sonntag auf dem Huracan ganz vorne. Bist du so einer, der bei der Achterbahn auch gerne ganz vorne sitzt, so für volle Adrenalin?
2: Ja, aber sicher.
0: Robert, dann alles klar. Wir sehen uns Sonntag und freuen uns.
2: Super, bis dahin. Dankeschön.
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0: Spaß. Kurz vor halb fünf, hier ist Radio PSR. Ja, mehr als die Hälfte der Arbeitswoche auch schon wieder geschafft. Sehr schön. Wenn er noch auf Arbeit hängt und ein bisschen was wegarbeiten müsst, könnt ihr euch wenigstens darauf freuen auf unseren nächsten Überraschungshit. In dieser Stunde, es ist ein Mann, den habe ich schon live gesehen und außer Hallo und Tschüss hat er wirklich null mit uns im Publikum interagiert. Fand ich aber nicht schlimm. Er hat seine Musik für sich sprechen lassen. Sein Spitzname Slowhand und es gibt kaum jemanden, der so gut mit der Gitarre umgehen kann wie er. Wer es ist, ihr hört es hier um kurz vor fünf.
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25: Mit Silas Quiring. Bahnpendler zwischen Leipzig und Schkeuditz müssen bald auf Ersatzbusse umsteigen. Ab Anfang Juli tauscht die Bahn 2 alte Eisenbahnbrücken aus. Dafür kann die S3 zwischen Slevogtstraße und Schkeuditz gut 3 Monate lang nicht mehr fahren. Neben Ersatzbussen wird auch eine extra S-Bahn-Linie zwischen Leipzig und Halle über den Flughafen eingesetzt. Sachsen strebt nach den Sternen und will künftig verstärkt bei der Weltraumtechnologie mitmischen. Aktuell präsentiert sich der Freistaat auf der Internationalen Luft- und Raumfahrtausstellung in Berlin. Isabel Sperlich.
0: 18 Unternehmen und Forschungseinrichtungen zeigen ihre neuesten Projekte und Technologien. Sachsen soll europaweit ein führender Standort für Weltraumtechnologien werden. Vor allem soll künftig neue Satellitentechnik aus Sachsen kommen. Wirtschaftsminister Panther sagt, mit der Mikroelektronik, der Forschungskraft und innovativen Unternehmen gibt es bei uns starke Voraussetzungen dafür. Fürs kommende Jahr plant der Freistaat sogar eine eigene Satellitenmission im All.
25: Harpe Kerkeling ist in diesem Jahr Botschafter des Leipziger Christopher Street Days. Der CSD läuft vom 10. bis 18. Juli. Das Motto lautet: Keine Ruhe, kein Zurück, queere Rechte Stück für Stück. Das klingt kämpferisch und das sei auch notwendig, sagt Kerkeling. Er wird bei der Veranstaltung jedoch nicht persönlich dabei sein. 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Neue Nachrichten wieder in einer halben Stunde.
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1: Ja, viele Wolken für den restlichen Mittwoch. In Nordsachsen spitzelt vereinzelt mal die Sonne durch. Ansonsten aber auch Regen. In der Oberlausitz das Ganze bei um die 17 Grad. Heute Abend unter der Nacht gehen wir dann auf 9 Grad runter. Auch morgen wechselhaft. Da können auch mal heftige Gewitter kurz dabei sein. Bei bis zu 18 Grad in der Spitze.
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1: Vorsicht auf der A13 Richtung Schönefelder Kreuz, Höhe Maasdorf. Hier ist ein LKW auf dem Beschleunigungsstreifen liegen geblieben. Die A72 Richtung Zwickau zwischen Chemnitz-Rottluff und Chemnitz-Süd. Hier gibt es eine ungesicherte Unfallstelle. Und eine weitere wichtige Meldung von der A14 Richtung Nossen zwischen Naunhof und Klinger. Hier sind zwei kaputte LKW auf dem Verzögerungsstreifen. In Ostmitzer für Sachsen-Dresden, Bautzner Straße und Chemnitz-Leipziger Straße stadteinwärts. Wenn ihr noch was gesehen habt, dann ja, geht's gerne durch. Die Nummer ist die 0800 023. 4x4.
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1: Ja, und gleich bei uns der größte Kai-Pflaume-Fan der Welt. Sowas habt ihr noch nicht erlebt. Gleich klingelt hier das sinnlose Telefon in 10 Minuten.

0: Ja, so geht's weiter. Durch euren Mittwoch mit der Feierabendshow hier bei Radio PSR. Ja, und der Harry Werner, der hat eine Frau. Ist wirklich, glaube ich, der größte Kai Pflaume-Fan, den man sich nur vorstellen kann. Na, ob das die Ehe aushält?
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2: Hallo?
3: Ja, ich bin jetzt beim Fernsehen.
2: Das kommt drauf an.
3: Mein Name ist Harry Werner. Ich soll bei Ihnen anrufen. Sie suchen irgendwie Kandidaten für eine Fernsehshow mit Kai Pflaume.
2: Ja.
3: Was suchen Sie denn für Leute?
2: Leute, die sich rächen wollen.
3: Bei mir ist nämlich auch langsam nach Rache, weil ich habe eine total durchgeknallte Frau. Die ist verrückt. Die steht auf Kai Pflaume. Die macht mir das Leben zur Hölle hier.
2: Ja, aber dafür kann man sich ja jetzt nicht unbedingt rächen.
3: Die rennt durch die Bude, die singt Lieder mit Kai. Ich halte es nicht aus.
2: Aha.
3: Jetzt haben wir uns ein neues Auto gekauft, so ein Kia.
2: Aha.
3: Ab in der Werkstatt, Buchstaben rumdrehen. Jetzt heißt das Auto auch Kai. Also ich sage Ihnen, das hält man nicht aus.
2: Ja, das kann ich verstehen. Da müssen wir mal gucken, was wir da machen.
3: Die nennt mich Kai Pflaume und sagt, mit wem telefonierst denn du Pflaume? So weit ist es schon gekommen bei uns. Ich telefoniere! Sowas. Mandy! Hören Sie mich.
4: Telefonierst du da die ganze Zeit?
3: Ich telefoniere mit dem Fernsehen, sei ruhig. Können Sie mir helfen, bitte?
5: Hallo?
3: Ja, hier ist Werner aus Kitscher. Ich möchte mich rächen in der Kai Pflaume-Sendung. Das ganze Schlafzimmer ist tapeziert mit Kai Pflaume-Autogrammpostern. Und bei uns gibt's nur noch Pflaumenkuchen, dann die beschmeißt mich mit Pflaumen, alles, die ganze Palette. Ich will in die Show und will mich an den rächen.
5: Kann ich mal bitte Ihre Frau sprechen?
3: Mandy, kommst du mal ans Telefon? Mandy! Mandy, du sollst ans Telefon kommen!
5: So geil.
3: Die reagiert gar nicht. Hören Sie das?
5: Ja, ich höre das.
3: Hören Sie das? Die rennt um ihren Staubsauger rum und brüllt Kai. Was brüllt die?
4: Alles, was ich will, ist Kai.
3: Alles, was ich will, ist Kai. Nur Kai. Die ist doch vollkommen durchgeknallt. Hören Sie das?
4: All you need is Kai.
3: Ich will Schadensersatz.
5: Sagen Sie einfach, Kai Pflaume wäre am Apparat.
3: Mandy, Kai Pflaume ist am Telefon.
4: Kai?
3: Ja, Kai Pflaume, komm mal her. Los, komm her.
4: Kai, wo bist du denn?
3: Hier am Telefon
4: ist er. Ich weiß genau, dass du hier bist, du Pflaume. Ich hab dich gesehen.
3: Sie hören es doch selber, es hat doch überhaupt keinen Sinn mit der.
5: Sie haben echt ein Problem.
3: Hier ist Radio PSR, das sinnlose Telefon.
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0: Ehrenpflaume, ja Kai, bester Mann. Jetzt noch mit der Weisheit des Tages, bitte.
6: Ja, wenn du schneller bist als alle anderen, kann dir keiner hinten reinfahren.
0: So, in diesem Sinne, Grüße zu euch ins Auto. Ab geht's nach Hause, zusammen mit einem der besten Hits von heute. Dermot Kennedy mit Funeral hier bei Radio PSR.
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1: Wenig Worte, große Musik. Einer der besten Gitarristen der Welt, der braucht auf der Bühne keine langen Ansagen. Seine Songs erzählen alles. Und trotz seines Ruhms, da hat er bis heute auch so den Ruf, auf der Bühne eher zurückhaltend zu sein. Habe ich selber erlebt, ich habe ihn live gesehen und der Mann hält keine langen Monologe, keine großen Show-Einlagen, er lässt die Musik für sich sprechen. Und genau das finde ich fand ich bei dem Konzert auch so sympathisch. Es ist Eric Clapton, Slow Hands mit einem seiner allergrößten. Hier ist Laila in der Akustikversion bei Radio PSR.

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7: die Rakotzbrücke. Sie liegt im Kromlauer Park im beschaulichen Ort Gablenz und wegen ihrer perfekten Halbkreisform wird sie auch Teufelsbrücke genannt. Gebaut wurde sie im 19. Jahrhundert aus Basalt und bis heute zieht sie alle mit ihrer fast schon magischen Stimmung in den Bann. Schaut man nämlich genau hin, ergibt die Brücke mit ihrem Spiegelbild im Rakotzsee einen kompletten Kreis. Fast 20 Meter lang wurde sie bis ins Frühjahr 2021 aufwendig restauriert. Heute steht sie unter Denkmalschutz und gehört zu den beeindruckendsten Bauwerken, die Sachsen zu bieten hat. Gehört sogar zu den meistbesuchten Orten Deutschlands. Dabei liegt sie gar nicht auf den klassischen Reiserouten, sondern ganz weit im Osten des Landes, direkt an der Grenze zu Polen. Spannend, jedes Jahr kommen hier viel mehr Besucher vorbei, als der kleine Ort überhaupt Einwohner hat.
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1: Kurz vor fünf. Ich bin André Glatzel. Guten Tag. Wie macht sich Deutschland fit für die Zukunft? Im Kanzleramt geht es heute Abend um die ganz großen Reformen. Und, Fabian Hoffmann, da treffen ganz unterschiedliche Positionen aufeinander.
2: Ja, Kanzler Merz hat Gewerkschaften und Wirtschaftsverbände eingeladen. Und deren Vorstellungen, wie Reformen etwa zu den Themen Steuern, Arbeit und Soziales aussehen, klaffen einigermaßen weit auseinander. Deshalb schraubt die Koalition die Erwartungen auch vorher schon mal runter. Heute Abend geht es nicht um Entscheidungen, sondern darum, miteinander zu reden. Nicht ganz unwichtig für Merz, der letzten Monat ja beim DGB-Kongress von den Gewerkschaften noch ausgebuht worden ist.
1: Porsche will im Leipziger Werk noch im Sommer Stellen abbauen. Grund ist der starke Gewinneinbruch im letzten Jahr, sagt Porsche. Bis Ende August sollen freiwillig bis zu 200 Leute gehen. Aufhebungsverträge mit Abfindungen sind geplant, Kündigungen nicht. Sie speichern Wasser, nehmen CO2 auf und beugen Überschwemmungen vor. In Sachsen werden deshalb verstärkt Moore renaturiert. Bei Grünheide im Vogtland zum Beispiel blockieren Forstarbeiter jetzt die alten Entwässerungsgräben im Wald. Damit bekommen auch Pflanzen und Tiere einen Lebensraum zurück, heißt es vom Forstbezirk. Dynamo Dresden hat sich die erste Verstärkung für die kommende Zweitligasaison gesichert. Linksverteidiger Brooklyn EC kommt von Hannover 96.

0: 90. Das hat der Verein jetzt auch offiziell bekannt gegeben. Der 24-Jährige bringt sowohl Technik als auch Physis mit, sagt Sportchef Sören Gonter. 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Neue Nachrichten wieder in einer halben Stunde.
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2: Da, wo ihr ein bisschen Sonne bekommt, schön mitnehmen. Ansonsten aber auch viele Wolken bei uns. In Ostsachsen auch immer wieder mit Regen. Dazu ein ordentlicher Südostwind. Temperaturen um die 17 Grad. Ähnlich warm morgen. Da kann es dann auch mal heftigere Gewitter geben. Und am Freitag stand jetzt super viel Regen. Also es wird nass die nächsten Tage.
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2: Vorsicht A9 Richtung Halle-Leipzig zwischen Halle und dem Rastplatz Kapellenberg-West. Hier liegen Reifenteile auf der Straße. A14 Richtung Nossen zur Auffahrt Nossen-Ost. Hier ist durch einen kaputten Schwertransport der Beschleunigungsstreifen zur Auffahrt gesperrt. Und dann noch die A72 Richtung Zwickau zwischen Chemnitz, Rottluff und Chemnitz Süd. Hier gibt es eine ungesicherte Unfallstelle. Jonas-Mützer für Sachsen, Dresden, Bautzener Straße in der 50er-Zone und Chemnitz, Leipziger Straße stadteinwärts. Wenn ihr noch was gesehen habt, dann ja, geht's durch. Die Nummer dafür ist die 0800 023 4x4.
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2: Ja, um 5 Uhr haben wir es da. Hallöchen in die Mittwochsrunde. Helene Fischer hat heute Tourauftakt und zwar in Dresden. Das erste Konzert und dann gleich so ein Riesending. 32.000 Leute, ist anscheinend nichts Außergewöhnliches. Sven hat sich bei uns gemeldet und der hat seinen Jungen damals zu einem Konzert mitgenommen. Dagegen ist Helene Fischer ein Wohnzimmerkonzert. Wo die beiden waren, ihr hört es hier in 10 Minuten. Das ist erstmal Power Sound von Ray. Wir machen uns auf die Suche. Where is my husband? Ich bin Timon, hab die besten Hits von heute für euch.

0: 10 nach um 5 haben wir es da. Hier ist Radio PSR. Ja, Dresden steht seit Tagen Kopf. Helene Fischer ist in der Stadt. Heute Tourauftakt im Rudolf-Habich-Stadion. Das ist ein Riesending. Ich wünsche viel Spaß an alle, die da heute noch hingehen. Ja, aber ganz so groß ist das dann doch nicht. Zumindest für Radio PSR-Hörer Sven. Der kann's toppen.
1: Wir haben damals Tickets für die Ärzte im Tempelhofer Feld gehabt. Mit 60.000 Menschen dort. Und unser 8-Jähriger wollte auch gern mit. Und damit es aber nicht gleich eine Überforderung für ihn ist, weil er ja noch nie auf einem Konzert war, ist meine Frau vorher noch schnell mit ihm zu den Prinzen gegangen. Viel Spaß noch!
0: Ja, ist aber schon krass, ne? Dann gleich so ein großes Konzert. Sagt mir doch gerne auch mal, zu welchem Konzert habt ihr euer Kind das erste Mal mitgenommen? Meldet euch rein. Nummer ist die 0341 39 37 6000. Gerne auch als Sprachnachricht. Ja, und das ist jetzt einer der besten Hits von heute. Er macht die Hallen auch gut voll. Michael Schulte mit Lovesick bei Radio PSR.

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0: Ihr räumt den Schreibtisch und Werkbank auf. Es geht Häme kurz. Vor 5:30 haben wir es da. Ja, und in den Feierabend geht's dann mit der Frau, die vor ein paar Jahren den renommierten Brit Rising Award gewonnen hat. Frühere Gewinner waren unter anderem Adele, Sam Smith, absolute Größen. Und dazu gehört sie halt auch, Holly Humberstone. Die Newcomerin startet durch mit To Love Somebody. Bekommt er genauso wie Ed Sheeran hier um kurz nach 5:30.
1: Fischer ist in Dresden. Da ist heute Tourauftakt im Rudolf-Harbig-Stadion. Und meine Mandy hat heute Morgen schon erzählt, dass ihre Freundin mit ihrer 9-jährigen Tochter auch hingehen wird. Es wird das erste große Live-Konzert für die Tochter. Zu welchem Konzert habt ihr denn euer Kind das erste Mal mitgenommen? Guten Morgen, Ilona.
2: Was soll ich sagen? Natürlich soll die Kleine mit 9 zu Helene Fischer gehen. Hallo? Da gibt es keine Altersgrenze. Muss man erlebt haben. Meine Tochter war 2007 mit mir bei Tokyo Hotel.
3: Ich muss durch den
2: Nein, ich mit ihr, weil das war ihr Traum, nicht meiner. Also viel Spaß, alle Helene-Fans in Dresden.
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15: Mit Silas Quiring. Für die Erweiterung des Vereinsgeländes von RB Leipzig hat die Stadt jetzt einen Kompromiss vorgelegt. Der sieht vor, dass auch der Kleinmesse-Festplatz erhalten bleibt. Isabel Sperlich.
16: Lange wurde nach einem alternativen Platz für die Kleinmesse gesucht, jedoch ohne Erfolg. Jetzt soll der Festplatz da bleiben, wo er ist. RB soll das Gelände dahinter kaufen. Dort war früher eine Kleingartenanlage, mittlerweile ist daraus ein Waldstück geworden. Viele Bäume müssten also weichen. Dafür soll aber an anderer Stelle aufgeforstet werden. Außerdem soll neben der Arena ein neues Parkhaus entstehen. Jetzt muss der Stadtrat über den Vorschlag entscheiden.
15: In Neukieritzsch hat die Polizei einen 38-jährigen Autofahrer auf Drogen und ohne Führerschein erwischt. Als eine Streife ihn auf der B187 kontrollieren wollte, raste er davon und überholte mehrfach rücksichtslos. Am Bahnhof fanden die Beamten dann zunächst das Auto, nach kurzer Suche auch den Fahrer in einem Gebüsch. Er hat jetzt mehrere Anzeigen am Hals. Drei Leipziger Clubs bekommen fast 300.000 Euro vom Bund für einen besseren Schallschutz. Gefördert werden der Westhafen, das Horns Erben und die Distillery. Mit dem Geld sollen Schallkonflikte geprüft und Lärmschutz verbessert werden. Erklärtes Ziel des Bauministeriums ist es, Kulturinstitutionen langfristig in ihren Vierteln zu sichern. 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
0: Für die Jacke teilweise zu warm, nur im T-Shirt zu kalt. Teilweise ja auch mit Regen bei uns. Also es ist nicht ganz so einfach, was wir am Feierabend anziehen. Temperaturen um die 17 Grad. Morgen ähnlich warm, da bekommen wir mehr Sonne. Aber auch Gewitter möglich. Der Freitag, der ist gar nichts. Viel Regen bei um die 15 Grad.
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0: Achtung, auf der A13 Richtung Schönefelder Kreuz zwischen Ortrand und Ruhland, hier liegen Gegenstände auf der Fahrbahn. Auf der A14 Richtung Nossen, Auffahrt Nossen Ost, hier ist durch einen defekten Schwertransport der Beschleunigungsstreifen zur Auffahrt gesperrt. Und dann noch die B170 in Dresden zwischen Rödauer Straße und Großenhainer Straße, hier ist durch einen Unfall die Fahrtrichtung gesperrt. Blitzer für Sachsen, Dresden, Bautzner Straße und Chemnitz-Leipziger Straße stadteinwärts. Wenn ihr noch was habt, dann könnt ihr das melden, einfach über unsere App. Ja, und wir haben unserem Maskottchen, unserem Elefanten, einen Namen gegeben. Aströd. Und sie ist gerade auf dem Annaberger Kiez bei der Maskottchenparade. Es ist alles sehr wild, ich weiß. Wir schalten aber gleich mal rüber zum größten Volksfest im Erzgebirge in 10 Minuten.

0: Halb sechs ist durch. Hier ist die Feierabendshow bei Radio PSR. Ja, und ihr habt entschieden, wie unser Elefantenmaskottchen heißen soll. Es ist... Trommelwirbel hier von mir am Tisch. Es ist Aströd geworden. Ja, und frisch getauft geht's für die Aströd direkt zum größten Volksfest im Erzgebirge, zur Annaberger Keet. Ja, da findet nämlich die Maskottchenparade auch statt. Und meine liebe Kollegin Jenny, die ist auch mit vor Ort und beschreibt jetzt mal, wie unsere Aströd sich eigentlich so schlägt.
1: Ja, also die Maskottchenparade hat begonnen. Ihr hört es, glaube ich, im Hintergrund. Pünktlich dazu auch der Regen, aber sind alle wuschelig eingepackt. Unsere Aströd macht sich super, hat gerade auch schon Kontakt zu einem Löwenmaskottchen aufgenommen. Die haben sich schon mal geknuddelt. Und sie läuft hier tapfer mit im Regen und macht ihre Sache gut. Hat schon einige Kinder abgeklatscht, wurde geknuddelt und findet hier, glaube ich, auch neue Freunde. Jetzt geht es gleich Riesenradfahren und Kettenkarussell. Hoffentlich kriegen wir sie dann auch wieder runter. Aströd hat Spaß und ich würde sagen, das ist ein guter, stabiler erster Auftritt. Und sie hatte auch schon einige Fans. Also es sind wirklich auch Leute gekommen, haben gesagt, wo ist denn der Aströd, wo ist sie denn? Und ein cooler Name. Ja, wir haben hier einen guten Tag auf jeden Fall auf der Annaberger Keet. Liebe Grüße zu euch ins Studio.
0: Na herrlich, dann bring unsere Aströd-Heile zurück, liebe Jenny, und alle, die dann auch noch aufs Annaberger Keet gehen, ne? Ich wünsche euch ganz viel Spaß, macht euch da eine gute Zeit. Jetzt hier von mir erstmal mit Leonie, das ist By Your Side, einer der besten Hits von heute. 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
1: So, und damit mal Hand aufs Herz. Wer trifft bei euch zu Hause die wirklich wichtigen Entscheidungen? Ja, ganz genau. Und falls jetzt jemand protestiert, der nächste Song liefert die passende Antwort gleich mit. Mit viel Augenzwinkern, Charme und zu einer gehörigen Portion Swing. Hier ist unser Überraschungshit in dieser Stunde von Roger Cicero mit Frauen regieren die Welt. Bekommt er jetzt hier bei Radio PSR.
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0: Roger Cicero, Frauen regieren die Welt. Unser Überraschungshit in dieser Stunde. Und ja, auf dem Weg nach Hause bekommt er natürlich weiterhin auch unseren Sound. Aktuelle Lieblingsmucke von Taylor Swift ist dabei mit Opelite. Ja, und einer der größten DJ-Hits aus dem Jahr 2011 von ja, DJ Antoine läuft hier um kurz nach 6 bei Radio PSR.
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1: Kurz vor sechs. Ich bin André Glatzel. Guten Abend. Dass Deutschland große Reformen braucht, da sind sich die meisten einig. Aber wie die aussehen soll, das ist umstritten. Und heute Abend Thema im Kanzleramt. Die Regierung berät mit Gewerkschaften und Arbeitgebern über ihre Vorstellungen bei den Themen Soziales, Arbeit, Steuern und Bürokratieabbau. Porsche will im Leipziger Werk noch im Sommer bis zu 200 weitere Stellen abbauen. Grund ist der extreme Gewinneinbruch im letzten Jahr. Imme Kasten.
2: Der Sportwagenhersteller steckt weiter in der Krise. Deshalb sollen in Leipzig bis Ende August bis zu 200 Mitarbeiter gehen, allerdings freiwillig. Den Festangestellten werden demnach Aufhebungsverträge mit Abfindungen angeboten, hieß es vom Unternehmen. Betriebsbedingte Kündigungen wird es nicht geben. Die vereinbarte Beschäftigungsgarantie bleibt bis 2030 bestehen.
1: Im Kampf gegen Kinderpornografie hat die Polizei im Großraum Chemnitz erneut eine Razzia durchgeführt. Mehr als 20 Durchsuchungen hat es in den letzten Tagen gegeben, unter anderem in Freiberg, Döbeln und Aue-Bad Schlema. Die Beamten stellten Dutzende Computer, Handys und Festplatten sicher, die werden jetzt ausgewertet. Nur noch ein Tag ist es, dann beginnt die XXL-Fußball-WM in Nordamerika. Im Eröffnungsspiel trifft Co-Gastgeber Mexiko auf Südafrika. Die deutsche Nationalmannschaft startet am Sonntag gegen Curaçao ins Turnier. DFB-Kapitän Kimmich fordert vom Team,

0: vollen Einsatz und hofft auf einen guten Start.
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3: Ja, viele Wolken für den restlichen Mittwoch. In Nordsachsen spitzelt vereinzelt mal die Sonne durch. Ansonsten aber auch Regen. In der Oberlausitz das Ganze bei um die 17 Grad. Heute Abend unter der Nacht gehen wir dann auf 9 Grad runter. Auch morgen wechselhaft. Da können auch mal heftiger Gewitter kurz dabei sein. Bei bis zu 18 Grad in der Spitze.
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3: Achtung, auf der A14 Richtung Nossen bei der Auffahrt Nossen Ost. Hier ist durch einen defekten Schwertransport der Beschleunigungsstreifen zur Auffahrt noch gesperrt. Die Nossen-Nitzer für Sachsen-Dresden-Bautzner Straße in der 50er-Zone und Chemnitz-Leipziger Straße statt einwärts. Wenn ihr noch was gesehen habt, dann ja, gebt's gerne durch. Die Nummer ist die 0800 023. 4x4.
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3: Ja, um 6 haben wir es da am Mittwoch, die Hälfte der Woche auch schon wieder geschafft. Und ja, viele sind schon im Feierabend, der Rest zieht dann noch nach. Morgen ist es auch soweit, die Fußball-WM startet und wir schenken euch ein DFB-Trikot. Alle Infos dazu bekommt ihr hier in 10 Minuten. Ich bin Timon, halt die Stellung, hab jetzt Banners für euch. Someone to you, schönen Mittwochabend.

Kurz nach um 6 haben wir es da, die Feierabendshow hier bei Radio PSR. Ja, und morgen geht's los, ne? Die größte WM aller Zeiten. Wer Deutschland in den USA live sehen will, der muss aber gefühlt die Oma verkaufen, ne? So teuer ist das alles. Also schon mit Ticketpreisen und was da eine Hotelübernachtung kostet, es ist eine absolute Abzocke von der FIFA. Die haben jetzt gnädigerweise erlaubt, bei 35 Grad plus, man darf selber eine Wasserflasche mit ins Stadion nehmen. Das ist doch nett. So, ich will aber nicht nur abhaten, ne? 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So, und ihr lasst euch das Abendessen schmecken. Dazu jetzt der chillige Sound von Lola Young. Das ist Messi. 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

0: Kurz vor 7 haben wir es. Sachsen-Mampf der Abendstulle schön schmecken lassen. Was ich mich gerade so gefragt habe, wenn sich ein Professor ein Brötchen schmiert, ist das dann eigentlich wissenschaftlich belegt? Gut, wisst ihr auch Bescheid. Für alle in der Spätschicht, haltet weiter durch. Ich schicke euch gleich mal Alex Warren vorbei. Mit Ordinary bekommt ihr hier nach im Service.
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9: Mit Silas Quiring. Bahnpendler zwischen Leipzig und Schkeuditz müssen bald auf Ersatzbusse umsteigen. Ab Anfang Juli tauscht die Bahn zwei alte Eisenbahnbrücken aus. Dafür kann die S3 zwischen Slevogtstraße und Schkeuditz gut 3 Monate lang nicht mehr fahren. Neben Ersatzbussen wird auch eine extra S-Bahnlinie zwischen Leipzig und Halle über den Flughafen eingesetzt. Sachsen strebt nach den Sternen und will künftig verstärkt bei der Weltraumtechnologie mitmischen. Aktuell präsentiert sich der Freistaat auf der Internationalen Luft- und Raumfahrtausstellung in Berlin. Isabel Sperlich.
10: 18 Unternehmen und Forschungseinrichtungen zeigen ihre neuesten Projekte und Technologien. Sachsen soll europaweit ein führender Standort für Weltraumtechnologien werden. Vor allem soll künftig neue Satellitentechnik aus Sachsen kommen. Wirtschaftsminister Panther sagt, mit der Mikroelektronik, der Forschungskraft und innovativen Unternehmen gibt es bei uns starke Voraussetzungen dafür. Fürs kommende Jahr plant der Freistaat sogar eine eigene Satellitenmission im All.
9: Harpe Kerkeling ist in diesem Jahr Botschafter des Leipziger Christopher Street Days. Der CSD läuft vom 10. bis 18. Juli. Das Motto lautet, keine Ruhe, kein Zurück, queere Rechte Stück für Stück. Das klingt kämpferisch und das sei auch notwendig, sagt Kerkeling. Er wird bei der Veranstaltung jedoch nicht persönlich dabei sein. Radio PSR, neue Nachrichten wieder in einer halben Stunde.
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0: Da, wo ihr ein bisschen Sonne bekommt, schön mitnehmen. Ansonsten aber auch viele Wolken bei uns. In Ostsachsen auch immer wieder mit Regen. Dazu ein ordentlicher Südostwind. Temperaturen um die 17 Grad. Ähnlich war morgen. Da kann es dann auch mal heftigere Gewitter geben. Und am Freitag stand jetzt super viel Regen. Also es wird nass die nächsten Tage.
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0: Achtung, auf der A14 Richtung Nossen bei der Auffahrt Nossen-Ost. Hier ist durch einen defekten Schwertransport der Beschleunigungsstreifen zur Auffahrt noch gesperrt. Die Nossen-Blitzer für Sachsen-Dresden-Bautzener Straße in der 50er-Zone und Chemnitz-Leipziger Straße stadteinwärts. Wenn ihr noch was gesehen habt, dann ja, gebt's gerne durch. Die Nummer ist die 0800 023 4x4.
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0: Dresden steht seit Tagen Kopf. Helene Fischer ist in der Stadt. Heute Tourauftakt im Rudolf-Habich-Stadion. Ist wirklich ein Riesending. Viel Spaß an alle, die da heute noch hingehen. Und ich wollte ja von euch wissen, zu welchem Konzert habt ihr euer Kind das erste Mal mitgenommen? Und da habe ich jetzt den Marcel in der Leitung. Schieß los.
1: Mein Großer hat sich gewünscht, halt zum Ärztekonzert zu gehen. Und ja, die ist schon ein Teil so weit. Da können wir gehen, weil wir konnten für Chemnitz erwischt haben.
0: Ah, oh, cool. Also das erste Konzert mit dem Sohnemann, die Ärzte in Chemnitz.
1: Genau.
0: Boah, das ist ein. Wie alt ist dein Sohn, wenn ich fragen darf?
1: Der ist zehn.
0: Toll, das wird er nicht vergessen. Das erste Konzert mit dem Papa, die Mama auch dabei, oder?
1: Nee, bloß der Papa. Die Mama, die hört andere Musik.
0: Ist ja auch mal okay. Vater-Sohn-Action. Sehr cool, wirklich. Dann wünsche ich euch, wann ist es?
1: Nächstes Jahr erst. Im April ist das nächstes Jahr.
0: Ah, okay, alles klar. Na dann, ich wünsche trotzdem schon mal, auch wenn es noch eine Weile bis hin ist, ich wünsche euch ganz viel Spaß dabei und schön, dass du dich reingemeldet hast.
1: Danke.

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5: Kurz vor 7. Ich bin Lisa Schwarzkopf. Guten Abend. Wichtiger Schritt auf dem Weg zur neuen Carola-Brücke. Das Expertengremium bei der Stadt hat sich auf einen Favoritenentwurf geeinigt. Mehr von Benno Heller.
6: Die Planergemeinschaft LAP und Knight Architects führt das Ranking an. Ihr Entwurf erfüllt die Bedingungen eines Ersatzneubaus am besten, heißt es. Ist mit geschätzten 135 Millionen Euro Baukosten aber auch der teuerste. Obwohl die neue Brücke nicht zu weit vom Vorgängerbau abweichen darf, lehnt sich der Entwurf in einigen Details an die historische Brücke an. Entschieden ist mit der Expertenempfehlung noch nichts. Das letzte Wort hat der Stadtrat und auch die Bürger dürfen noch ihre Meinung abgeben. Alle Entwürfe kann man sich online anschauen.
5: Reformen, ja. Aber wie? Darum geht's heute Abend im Kanzleramt bei einem Spitzentreffen mit Regierung, Gewerkschaften und Wirtschaftsverbänden. Auf dem Tisch liegen die Reformpläne zu den Themen Steuern, Arbeit, Soziales und Bürokratieabbau. Im Leipziger Auwald ist ein Gassigänger von einem umstürzenden Baum erwischt worden. Der 48-Jährige war dort mit seinem Hund unterwegs, als der Baum wohl durch den Wind umfiel. Der Mann wurde verletzt und per Rettungswagen ins Krankenhaus gebracht. Sein Hund kam mit dem Schrecken davon. Nur noch ein Tag ist es, dann beginnt die XXL-Fußball-WM in Nordamerika. Im Eröffnungsspiel trifft Co-Gastgeber Mexiko auf Südafrika. Die deutsche Nationalmannschaft startet am Sonntag gegen Curaçao ins Turnier. Radio PSR, neue Nachrichten wieder in einer halben Stunde.
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7: Viele Wolken hängen auch heute Abend noch über uns und dazu kann es immer mal wieder nass werden mit Schauern. Vereinzelt ist auch ein Gewitter drin. In der Nacht bleibt's meist stark bewölkt. Vom Erzgebirge bis zur Oberlausitz fällt ab und zu leichter Regen, bei Tiefstwerten zwischen 10 und 7 Grad. Morgen viele Wolken, erst noch etwas Regen, später wieder Schauer und einzelne Gewitter bei maximal 18 Grad.
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1: Auf der A14 Halle Richtung Leipzig. Bitte aufpassen, zwischen Gröbers und dem Schkeuditzer Kreuz liegt eine Stoßstange auf der Autobahn. In Dresden ist die B170 Hansastraße zwischen der Röderauer Straße und der Großen Hainer Straße nach einem Unfall gesperrt. Und auf der A14 Leipzig Richtung Nossen ist die Auffahrt Nossen Ost durch einen defekten Schwertransport auf dem Beschleunigungsstreifen gesperrt. Geblitzt wird in Dresden auf der Bautzner Straße und in Chemnitz stadteinwärts auf der Leipziger Straße. Staus oder Blitzer einfach melden unter 0800 023 und 4x die 4.
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2: Um 7 haben wir es da. Liebe Grüße zu euch in die Spätschicht. Radio PSR ist auch da dabei. Na klar, für euch jetzt 25 Minuten Hits am Stück. Könnt ihr wunderbar durchlaufen lassen. Los geht's mit unserer Lieblingsbayern. Hört die Leonie mit Don't Worry. Los geht's.

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1: Hallo, ich bin Daniel Heinzer. Hier bin ich. Das ist ein kurzer Satz, den ich auf drei verschiedene Arten betonen kann. Zum einen, hier bin ich. So als wäre ich spät dran, aber gerade noch rechtzeitig angekommen. Dann, hier bin ich. So als ob ich mit einem Kind Verstecken spiele und gefunden werden will. Und zum dritten, hier bin ich. So als wollte mir jemand meinen Platz streitig machen. Hier bin ich. Das ist auch ein super Satz für alle, die beten wollen, in ein Gespräch mit Gott eintreten möchten. Bevor ich vor Gott legen kann, was mich bewegt, was mich freut, was mir Sorgen macht und so weiter, muss ich mich selbst sammeln, zur Ruhe kommen, die trubelige Welt draußen lassen. Da kann dieser Satz helfen. Hier bin ich, also mitten in der Welt, mitten im Leben. Hier bin ich. Gott, ich vertraue darauf, dass du mich siehst. Und hier bin ich. Ich mit all dem, was mir wichtig ist. Wer sich so sammelt, wird bereiter fürs Beten und tut sich definitiv mit dieser Mini-Meditation mitten am Tag was richtig Gutes.
0: Ein Service der katholischen Kirche in Sachsen.
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11: Mit Silas Quiring. Für die Erweiterung des Vereinsgeländes von RB Leipzig hat die Stadt jetzt einen Kompromiss vorgelegt. Der sieht vor, dass auch der Kleinmesse-Festplatz erhalten bleibt. Isabel Sperlich.
12: Lange wurde nach einem alternativen Platz für die Kleinmesse gesucht, jedoch ohne Erfolg. Jetzt soll der Festplatz da bleiben, wo er ist. RB soll das Gelände dahinter kaufen. Dort war früher eine Kleingartenanlage, mittlerweile ist daraus ein Waldstück geworden. Viele Bäume müssten also weichen. Dafür soll aber an anderer Stelle aufgeforstet werden. Außerdem soll neben der Arena ein neues Parkhaus entstehen. Jetzt muss der Stadtrat über den Vorschlag entscheiden.
11: In Neukieritzsch hat die Polizei einen 38-jährigen Autofahrer auf Drogen und ohne Führerschein erwischt. Als eine Streife ihn auf der B187 kontrollieren wollte, raste er davon und überholte mehrfach rücksichtslos. Am Bahnhof fanden die Beamten dann zunächst das Auto, nach kurzer Suche auch den Fahrer in einem Gebüsch. Er hat jetzt mehrere Anzeigen am Hals. Drei Leipziger Clubs bekommen fast 300.000 Euro vom Bund für einen besseren Schallschutz. Gefördert werden der Westhafen, das Horns Erben und die Distillery. Mit dem Geld sollen Schallkonflikte geprüft und Lärmschutz verbessert werden. Erklärtes Ziel des Bauministeriums ist es, Kulturinstitutionen langfristig in ihren Vierteln zu sichern. 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
13: Viele Wolken hängen auch heute Abend noch über uns. Und dazu kann es immer mal wieder nass werden mit Schauern. Vereinzelt ist auch ein Gewitter drin. In der Nacht bleibt's meist stark bewölkt. Vom Erzgebirge bis zur Oberlausitz fällt ab und zu leichter Regen, bei Tiefstwerten zwischen 10 und 7 Grad. Morgen viele Wolken, erst noch etwas Regen, später wieder Schauer und einzelne Gewitter bei maximal 18 Grad.
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13: Auf der A14 Leipzig Richtung Nossen ist die Auffahrt Nossen Ost durch einen defekten Schwertransport auf dem Beschleunigungsstreifen gesperrt. In Dresden ist die B170 Hansastraße zwischen der Röderauer Straße und der Großenhainer Straße nach einem Unfall gesperrt. Geblitzt wird in Dresden auf der Bautzner Straße. Staus oder Blitzer einfach melden unter 0800 023 und 4x die 4.
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5: Kurz vor 8. Ich bin Lisa Schwarzkopf. Guten Abend. Das Expertengremium für die neue Carola-Brücke hat sich auf einen Favoritenentwurf geeinigt. Die Planergemeinschaft LAP und Knight Architects führt das Ranking an. Ihr Entwurf erfüllt die Bedingungen eines Ersatzneubaus am besten, heißt es. Entscheiden muss aber der Stadtrat. Alle Entwürfe kann man online einsehen. Porsche will im Leipziger Werk noch im Sommer bis zu 200 weitere Stellen abbauen. Grund ist der extreme Gewinneinbruch im letzten Jahr. Imme Kasten.
6: Der Sportwagenhersteller steckt weiter in der Krise. Deshalb sollen in Leipzig bis Ende August bis zu 200 Mitarbeiter gehen, allerdings freiwillig. Den Festangestellten werden demnach Aufhebungsverträge mit Abfindung angeboten, hieß es vom Unternehmen. Betriebsbedingte Kündigungen wird es nicht geben. Die vereinbarte Beschäftigungsgarantie bleibt bis 2030 bestehen.
5: Bei einem schweren Busunfall in der Nähe von München

0: Schutz. Er wurde festgenommen. Laut Ermittlern war er auf mehr als 900 In- und Auslandsflügen als Kapitän im Einsatz. Radio PSR, neue Nachrichten wieder in einer halben Stunde.
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2: Viele Wolken hängen auch heute Abend noch über uns und dazu kann es immer mal wieder nass werden mit Schauern. Vereinzelt ist auch ein Gewitter drin. In der Nacht bleibt es meist stark bewölkt. Vom Erzgebirge bis zur Oberlausitz fällt ab und zu leichter Regen, bei Tiefstwerten zwischen 10 und 7 Grad. Morgen viele Wolken, erst noch etwas Regen, später wieder Schauer und einzelne Gewitter bei maximal 18 Grad.
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2: Auf der A4 Chemnitz Richtung Erfurt. Achtung, zwischen Schmölln und Ronneburg liegen Gegenstände auf der Autobahn. In Höhe Limbach-Oberfrohna steht ein defektes Fahrzeug im Baustellenbereich. Auf der A14 Leipzig Richtung Nossen ist die Auffahrt Nossen-Ost durch einen defekten Schwertransport auf dem Beschleunigungsstreifen gesperrt. Und in Dresden ist die B170 Hansastraße zwischen der Röderauer Straße und der Großenhainer Straße nach einem Unfall gesperrt. Staus oder Blitzer einfach melden unter 0800 023 und 4x4.

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0: 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Diesmal
1: die Femhöhle. Im Elbsandsteingebirge liegt unterhalb des Bastei-Hotels in der hintersten Ecke des Grundes die langgestreckte Klufthöhle. Die Femhöhle beeindruckt nicht nur mit ihren 18 Metern Länge, sondern auch mit der größten Innenschriftwand aller sächsischen Höhlen. An der Felswand sind einige uralte Jahreszahlen zu lesen. Neben Zahlen und Namenskürzeln lassen sich sogar ein paar einfache Zeichnungen entdecken, darunter Tiere, Menschen und ein Schiff.
0: Mehr Tipps, mehr Infos unter entdecke-sachsen.de. 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
2: Mit Silas Quiring. Bahnpendler zwischen Leipzig und Schkeuditz müssen bald auf Ersatzbusse umsteigen. Ab Anfang Juli tauscht die Bahn zwei alte Eisenbahnbrücken aus. Dafür kann die S3 zwischen Slevogtstraße und Schkeuditz gut 3 Monate lang nicht mehr fahren. Neben Ersatzbussen wird auch eine extra S-Bahn-Linie zwischen Leipzig und Halle über den Flughafen eingesetzt. Sachsen strebt nach den Sternen und will künftig verstärkt bei der Weltraumtechnologie mitmischen. Aktuell präsentiert sich der Freistaat auf der Internationalen Luft- und Raumfahrtausstellung in Berlin. Isabel Sperlich.
3: 18 Unternehmen und Forschungseinrichtungen zeigen ihre neuesten Projekte und Technologien. Sachsen soll europaweit ein führender Standort für Weltraumtechnologien werden. Vor allem soll künftig neue Satellitentechnik aus Sachsen kommen. Wirtschaftsminister Panther sagt, mit der Mikroelektronik, der Forschungskraft und innovativen Unternehmen gibt es bei uns starke Voraussetzungen dafür. Fürs kommende Jahr plant der Freistaat sogar eine eigene Satellitenmission im All.
2: Harpe Kerkeling ist in diesem Jahr Botschafter des Leipziger Christopher Street Days. Der CSD läuft vom 10. bis 18. Juli. Das Motto lautet: Keine Ruhe, kein Zurück, queere Rechte Stück für Stück. Das klingt kämpferisch und das sei auch notwendig, sagt Kerkeling. Er wird bei der Veranstaltung jedoch nicht persönlich dabei sein. 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
4: Viele Wolken hängen auch heute Abend noch über uns. Und dazu kann es immer mal wieder nass werden mit Schauern. Vereinzelt ist auch ein Gewitter drin. In der Nacht bleibt es meist stark bewölkt. Vom Erzgebirge bis zur Oberlausitz fällt ab und zu leichter Regen. Bei Tiefstwerten zwischen 10 und 7 Grad. Morgen viele Wolken, erst noch etwas Regen. Später wieder Schauer und einzelne Gewitter bei maximal 18 Grad.
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4: Auf der A4 Chemnitz Richtung Erfurt bitte aufpassen. In Höhe Limbach-Oberfrohna steht ein defektes Fahrzeug im Baustellenbereich. Und in Dresden ist die B170 Hansastraße zwischen der Röderauer Straße und der Großenhainer Straße nach einem Unfall gesperrt. Staus oder Blitzer einfach melden unter 0800 023 und 4x4.

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1: Auf der Strecke zwischen Wernsdorf und Zedlitz, zwischen Borna Süd und Borna Nord, werfen Personen Gegenstände auf die Straße. Bitte in beiden Richtungen besonders vorsichtig fahren.
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1: Kurz vor neun. Ich bin Lisa Schwarzkopf. Guten Abend. Wichtiger Schritt auf dem Weg zur neuen Carola-Brücke. Das Expertengremium bei der Stadt hat sich auf einen Favoritenentwurf geeinigt. Mehr von Benno Hiller.
2: Die Planergemeinschaft LAP und Knight Architects führt das

0: Reformen, ja, aber wie? Darum geht's gerade im Kanzleramt. Bei einem Spitzentreffen sitzt die Bundesregierung mit Gewerkschaften und Wirtschaftsverbänden zusammen. Auf dem Tisch liegen die Reformpläne zu den Themen Steuern, Arbeit, Soziales und Bürokratieabbau. Im Kampf gegen Kinderpornografie hat die Polizei im Großraum Chemnitz erneut eine Razzia durchgeführt. Mehr als 20 Durchsuchungen hat es in den letzten Tagen gegeben, unter anderem in Freiberg, Döbeln und Aulbad Schlema. Die Beamten stellten Dutzende Computer, Handys und Festplatten sicher. Die werden jetzt ausgewertet. Bei den Fußballfans weltweit steigt die Spannung. Mit der Partie Mexiko-Südafrika startet morgen die Fußball-WM. Deutschland bereitet sich weiter aufs erste Gruppenspiel am Sonntag gegen Curaçao vor. Radio PSR, neue Nachrichten wieder in einer halben Stunde.
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2: Viele Wolken hängen am Himmel und in der Nacht wird's oft nass mit Schauern. Vereinzelt kann auch mal ein Gewitter dabei sein. Besonders vom Erzgebirge rüber Richtung Oberlausitz. Die Tiefstwerte liegen bei 10 bis 7 Grad. Morgen bleibt's erstmal ziemlich grau mit Regen. Danach geht's mit Wolken und neuen Schauern weiter. Später sind auch wieder Gewitter drin bei maximal 18 Grad.
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2: Auf der Strecke Bernsdorf-Zedlitz. Vorsicht, in beiden Richtungen werfen zwischen Borna Süd und Borna Nord Personen Gegenstände auf die Straße. Und in Dresden ist die B170 Hansastraße zwischen der Röderauer Straße und der Großenhainer Straße nach einem Unfall gesperrt. Staus oder Blitzer einfach melden unter 0800 023 und 4x4.

0: Helene Fischer ist in Dresden. Da ist heute Tourauftakt im Rudolf-Harbig-Stadion. Und meine Mandy hat heute Morgen schon erzählt, dass ihre Freundin mit ihrer 9-jährigen Tochter auch hingehen wird. Es wird das erste große Live-Konzert für die Tochter. Zu welchem Konzert habt ihr denn euer Kind das erste Mal mitgenommen? Guten Morgen, Ilona.
1: Was soll ich sagen? Natürlich soll die Kleine mit 9 zu Helene Fischer gehen. Hallo? Da gibt es keine Altersgrenze. Muss man erlebt haben. Meine Tochter war 2007 mit mir bei Tokyo Hotel.
2: Ich muss durch den Monsun.
1: Nein, ich mit ihr, weil das war ihr Traum, nicht meiner. Also viel Spaß, alle Helene-Fans in Dresden.
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4: die Burgruine Wehlen. Die Überreste der früheren Burg Wehlen liegen in rund 25 Metern Höhe über dem Elbtal. Sie gilt als romantisches Ausflugsziel mit herrlichem Ausblick.
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5: Mit Silas Quiring. Für die Erweiterung des Vereinsgeländes von RB Leipzig hat die Stadt jetzt einen Kompromiss vorgelegt. Der sieht vor, dass auch der Kleinmesse-Festplatz erhalten bleibt. Isabel Spärlich.
6: Lange wurde nach einem alternativen Platz für die Kleinmesse gesucht, jedoch ohne Erfolg. Jetzt soll der Festplatz da bleiben, wo er ist. RB soll das Gelände dahinter kaufen. Dort war früher eine Kleingartenanlage, mittlerweile ist daraus ein Waldstück geworden. Viele Bäume müssten also weichen. Dafür soll aber an anderer Stelle aufgeforstet werden. Außerdem soll neben der Arena ein neues Parkhaus entstehen. Jetzt muss der Stadtrat über den Vorschlag entscheiden.
5: In Neukieritzsch hat die Polizei einen 38-jährigen Autofahrer auf Drogen und ohne Führerschein erwischt. Als eine Streife ihn auf der B187 kontrollieren wollte, raste er davon und überholte mehrfach rücksichtslos. Am Bahnhof fanden die Beamten dann zunächst das Auto, nach kurzer Suche auch den Fahrer in einem Gebüsch. Er hat jetzt mehrere Anzeigen am Hals. Drei Leipziger Clubs bekommen fast 300.000 Euro vom Bund für einen besseren Schallschutz. Gefördert werden der Westhafen, das Horns Erben und die Distillery. Mit dem Geld sollen Schallkonflikte geprüft und Lärmschutz verbessert werden. Erklärtes Ziel des Bauministeriums ist es, Kulturinstitutionen langfristig in ihren Vierteln zu sichern. 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
7: Viele Wolken hängen am Himmel und in der Nacht wird's oft nass mit Schauern. Vereinzelt kann auch mal ein Gewitter dabei sein. Besonders vom Erzgebirge rüber Richtung Oberlausitz. Die Tiefstwerte liegen bei 10 bis 7 Grad. Morgen bleibt's erstmal ziemlich grau mit Regen. Danach geht's mit Wolken und neuen Schauern weiter. Später sind auch wieder Gewitter drin bei maximal 18 Grad.
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7: Auf der A9 Berlin-Halle-Leipzig, Vorsicht, in beiden Richtungen liegen zwischen Wiedemar und der Raststätte Köckern-Ost nach einem Unfall mehrere Gegenstände auf der Autobahn. Und in Dresden ist die B170 Hansastraße zwischen der Röderauer Straße und der Großenhainer Straße nach einem Unfall gesperrt. Staus oder Blitzer einfach melden unter 0800 023 und 4x4.

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1: Kurz vor 10, ich bin Gisa Weber. Guten Abend. Reformen ja, aber wie? Darum geht es aktuell im Kanzleramt bei einem Spitzentreffen mit Regierung, Gewerkschaften und Wirtschaftsverbänden. Auf dem Tisch liegen die Reformpläne zu den Themen Steuern, Arbeit, Soziales und Bürokratieabbau. CDU-Generalsekretär Carsten Linnemann.
2: Es gibt Personen, die stark auf Verteilungskämpfe aus sind und es gibt Personen, die sehr stark darauf aus sind, das Wachstum voranzubringen. Und wir glauben nicht, dass man das mit Verteilungskämpfen schafft. Und über diese Fragen muss man reden, wie wir die Wettbewerbsfähigkeit der deutschen Wirtschaft und des Standorts steigern. Und das, glaube ich, muss im Mittelpunkt stehen.
1: Deutschland als führende Luftfahrtnation. Für dieses Ziel hat die Bundesregierung eine neue Strategie erarbeitet. Unter anderem sollen Kosten für Fluglinien und andere Luftfahrtunternehmen gesenkt und Flugzeugbauer bei der Entwicklung von neuen Flugzeugen gefördert werden. In Bonn ist ein Prozess um einen geplatzten Maskendeal aus der Pandemiezeit gestartet. Ein Hamburger Unternehmen fordert fast eine 500 Millionen Euro vom Bund und beruft sich auf Absprachen mit dem damaligen Bundesgesundheitsminister Spahn. Das Ministerium sagt, es gab nie einen gültigen Vertrag. Moore sollen auch in Sachsen zum Klimaschutz beitragen. Bei Grünheide im Vogtland zum Beispiel wird ein trockengelegtes Moor jetzt wieder zum Wasserspeicher. Auf 10 Hektar Wald blockieren Forstarbeiter dazu die alten Entwässerungsgräben, unter anderem mit Spundwänden. Moore speichern große Mengen Kohlendioxid und Wasser. Das sagte uns Forstbezirksleiter Johannes Riedel.
3: Bei Starkniederschlägen, die in den vergangenen Jahren verstärkt aufgetreten sind, wirkt das Moor als Puffer. Der Abfluss des Niederschlagswassers wird verzögert und gleichmäßig in die Flüsse abgegeben. So kann Überschwemmungen vorgebeugt werden.
1: Nur noch ein Tag ist es, dann beginnt die XXL-Fußball-WM in Nordamerika. Im Eröffnungsspiel trifft Co-Gastgeber Mexiko auf Südafrika. Die deutsche Nationalmannschaft startet am Sonntag gegen Curaçao ins Turnier. DFB-Kapitän Kimmich fordert vom Team vollen Einsatz und hofft auf einen guten Start. Radio PSR, neue Nachrichten, wieder in einer halben Stunde.
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4: Viele Wolken hängen am Himmel und in der Nacht wird es oft nass mit Schauern. Vereinzelt kann auch mal ein Gewitter dabei sein. Besonders vom Erzgebirge rüber Richtung Oberlausitz. Die Tiefstwerte liegen bei 10 bis 7 Grad. Morgen bleibt es erstmal ziemlich grau mit Regen. Danach geht es mit Wolken und neuen Schauern weiter. Später sind auch wieder Gewitter drin bei maximal 18 Grad.
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4: Nichts los im Moment. Die Straße

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1: Kurz vor 11:30. Ich bin Gisa Weber. Guten Abend. Wie macht sich Deutschland fit für die Zukunft? Im Kanzleramt geht es gerade um die ganz großen Reformen. Die Regierung berät mit Gewerkschaften und Wirtschaftsverbänden über Ideen. Es geht um Arbeit, Soziales, Steuern und Bürokratieabbau. Deutschland als führende Luftfahrtnation. Für dieses Ziel hat die Bundesregierung eine neue Strategie erarbeitet. Unter anderem sollen Kosten für Fluglinien und andere Luftfahrtunternehmen gesenkt und Flugzeugbauer bei der Entwicklung von neuen Flugzeugen gefördert werden. In Bonn ist ein Prozess um einen geplatzten Maskendeal aus der Pandemiezeit gestartet. Ein Hamburger Unternehmen fordert fast 500 Millionen Euro vom Bund und beruft sich auf Absprachen mit dem damaligen Bundesgesundheitsminister Spahn. Das Ministerium sagt, es gab nie einen gültigen Vertrag. Moore sollen auch in Sachsen zum Klimaschutz beitragen. Bei Grünheide im Vogtland zum Beispiel wird jetzt ein trockengelegtes Moor renaturiert. In einem Wald machen Forstarbeiter dazu die alten Entwässerungsgräben unbrauchbar. Das Moor soll künftig über 3000 Tonnen CO2 speichern können. Nur noch ein Tag ist es, dann beginnt die XXL-Fußball-WM in Nordamerika. Im Eröffnungsspiel trifft Co-Gastgeber Mexiko auf Südafrika. Die deutsche Nationalmannschaft startet am Sonntag gegen Curaçao ins Turnier. DFB-Kapitän Kimmich fordert vom Team vollen Einsatz und hofft auf einen guten Start. Radio PSR, neue Nachrichten, wieder in einer halben Stunde.
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2: Viele Wolken hängen am Himmel und in der Nacht wird es oft nass mit Schauern. Vereinzelt kann auch mal ein Gewitter dabei sein. Besonders vom Erzgebirge rüber Richtung Oberlausitz. Die Tiefstwerte liegen bei 10 bis 7 Grad. Morgen bleibt es erstmal ziemlich grau mit Regen. Danach geht es mit Wolken und neuen Schauern weiter. Später sind auch wieder Gewitter drin bei maximal 18 Grad.
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2: Es gibt gerade keine Staus. Man kommt entspannt durch. Staus oder Blitzer einfach melden unter 0800 023 und 4 mal die 4.

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4: Kurz vor 11. Ich bin Gisa Weber. Guten Abend. Dass Deutschland große Reformen braucht, da sind sich wohl die allermeisten einig. Aber wie die aussehen sollen, darüber gibt es ganz unterschiedliche Vorstellungen. Und die kommen jetzt im Kanzleramt auf den Tisch. Die Regierung berät aktuell mit Gewerkschaften und Arbeitgebern über ihre Vorstellungen bei den Themen Soziales, Arbeit, Steuern und Bürokratieabbau. SPD-Generalsekretär Tim Klüssendorf.
5: Die letzten Monate haben vor allen Dingen auch gezeigt, dass wir da an einem Strang ziehen müssen und dass wir sie von vornherein direkt mit am Tisch brauchen. Weil eben die Maßnahmen, die wir gemeinsam ergreifen müssen, auch das Vertrauen der Sozialpartner, der Gewerkschaften, auch der Unternehmer verlangt, aber auch eben deren Mitwirkung.
4: Deutschland als führende Luftfahrtnation. Dieses Ziel hat sich die Bundesregierung gesteckt und dafür eine neue Strategie erarbeitet. Wie sieht ihr denn aus, Jana Klonikowski?
6: Also, Schwarz-Rot will zum einen die Kosten für Fluglinien und andere Luftfahrtunternehmen senken und auch Bürokratie in dem Bereich abbauen. Außerdem sollen Flugzeugbauer bei der Entwicklung von neuen Flugzeugen für Kurz- und Mittelstrecken gefördert werden. Umwelt- und Klimaschützer kritisieren, dass dabei der Klimaschutz außer Acht gelassen wird. Die Strategie wurde zum Start der Internationalen Luft- und Raumfahrtausstellung vorgestellt. Die Messe läuft noch bis einschließlich Sonntag in Berlin.
4: Moore

0: 7 Erster. 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
2: Viele Wolken hängen am Himmel und in der Nacht wird es oft nass mit Schauern. Vereinzelt kann auch mal ein Gewitter dabei sein. Besonders vom Erzgebirge rüber Richtung Oberlausitz. Die Tiefstwerte liegen bei 10 bis 7 Grad. Morgen bleibt es erstmal ziemlich grau mit Regen. Danach geht's mit Wolken und neuen Schauern weiter. Später sind auch wieder Gewitter drin bei maximal 18 Grad.
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2: Nichts los im Moment, die Straßen in Sachsen sind frei. Staus oder Blitzer einfach melden unter 0800 023 und 4 mal die 4.

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4: Kurz vor 11:30, ich bin Gisa Weber. Guten Abend. Das Spitzentreffen der schwarz-roten Koalition mit Gewerkschaften und Arbeitgeberverbänden ist beendet. Gesprochen wurde über die anstehenden Reformen, um die Sozialsysteme zu stabilisieren und die Wirtschaft zu stärken. Über Beschlüsse wurde nichts bekannt. Vorab hieß es aber auch schon, dass bei den Beratungen keine Entscheidungen getroffen werden sollen. Deutschland als führende Luftfahrtnation. Für dieses Ziel hat die Bundesregierung eine neue Strategie erarbeitet. Unter anderem sollen Kosten für Fluglinien und andere Luftfahrtunternehmen gesenkt und Flugzeugbauer bei der Entwicklung von neuen Flugzeugen gefördert werden. Sie speichern Wasser, nehmen CO2 auf und beugen Überschwemmungen vor. In Sachsen werden deshalb verstärkt Moore renaturiert. Bei Grünheide im Vogtland zum Beispiel blockieren Forstarbeiter jetzt die alten Entwässerungsgräben im Wald. Damit bekommen auch Pflanzen und Tiere einen Lebensraum zurück, heißt es vom Forstbezirk. Bei den Fußballfans weltweit steigt die Spannung. Mit der Partie Mexiko-Südafrika startet morgen die Fußball-WM. Deutschland bereitet sich weiter auf das erste Gruppenspiel am Sonntag gegen Curaçao vor. DFB-Sportdirektor Völler gibt als Zwischenziel aus, die Vorrunde müssen wir überstehen, am liebsten als Gruppenerster. Radio PSR, neue Nachrichten, wieder in einer halben Stunde.
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5: Viele Wolken hängen am Himmel und in der Nacht wird es oft nass mit Schauern. Vereinzelt kann auch mal ein Gewitter dabei sein, besonders vom Erzgebirge rüber Richtung Oberlausitz. Die Tiefstwerte liegen bei 10 bis 7 Grad. Morgen bleibt es erstmal ziemlich grau mit Regen, danach geht's mit Wolken und neuen Schauern weiter. Später sind auch wieder Gewitter drin bei maximal 18 Grad.
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5: Auf der A4 Dresden Richtung Chemnitz. Achtung, zwischen Wilsdruff und dem Dreiecknossen liegt ein totes Tier auf der Straße. Staus oder Blitzer einfach melden unter 0800 023 und 4x die 4.

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1: Kurz vor 12. Ich bin Gisa Weber. Guten Abend. Die schwarz-rote Regierung hat im Kanzleramt mit Gewerkschaften und Arbeitgebern über Reformen beraten, die Deutschland fit für die Zukunft machen sollen. Das Spitzentreffen dauerte rund 3,5 Stunden. Es geht vor allem um Reformen bei den Themen Arbeitsmarkt, Sozialversicherung, Bürokratieabbau und Steuern. Bereits vorab hieß es, dass es dieses Mal nicht um Entscheidungen, sondern um den Austausch geht. Konkrete Beschlüsse wurden also nicht getroffen. Es sind aber weitere Gespräche vereinbart worden. Deutschland als führende Luftfahrtnation. Dieses Ziel hat sich die Bundesregierung gesteckt und dafür eine neue Strategie erarbeitet. Wie sieht die denn aus, Jana Klonikowski?
2: Also, Schwarz-Rot will zum einen die Kosten für Fluglinien und andere Luftfahrtunternehmen senken und auch Bürokratie in dem Bereich abbauen. Außerdem sollen Flugzeugbauer bei der Entwicklung von neuen Flugzeugen für Kurz- und Mittelstrecken gefördert werden. Umwelt- und Klimaschützer kritisieren, dass dabei der Klimaschutz außer Acht gelassen wird. Die Strategie wurde zum Start der Internationalen Luft- und Raumfahrtausstellung vorgestellt. Die Messe läuft noch bis einschließlich Sonntag in Berlin.
1: In Sachsen sollen alte Moore künftig wieder Wasser speichern und beim Klimaschutz helfen. Bei Grünheide im Vogtland startet nun ein weiteres Projekt. Auf 10 Hektar Fläche werden dazu die Entwässerungsgräben blockiert. Das renaturierte Moor kann über 3000 Tonnen Kohlendioxid binden, die dadurch nicht in der Atmosphäre landen. Zudem entsteht ein einzigartiges Biotop, sagt Forstchef Johannes Riedel.
3: Langfristig wird ein Lebensraum für seltene Pflanzen, wie zum Beispiel Torfmoose, den rundblättrigen Sonnentau, die Moosbeere und die Rauschbeere entstehen. Aber auch für Libellenarten, wie zum Beispiel die Alpen-Smaragdlibelle.
1: Serbien, Tunesien und Uruguay, das sind die Vorrundengegner der deutschen Handballnationalmannschaft bei der Heim-WM im kommenden Jahr. Das hat jetzt die Auslosung ergeben. Die Heim-WM findet Mitte bis Ende Januar statt. Radio PSR, neue Nachrichten, wieder in einer halben Stunde.
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4: Viele Wolken hängen am Himmel und in der Nacht wird es oft nass mit Schauern. Vereinzelt kann auch mal ein Gewitter dabei sein. Besonders vom Erzgebirge rüber Richtung Oberlausitz. Die Tiefstwerte liegen bei 10 bis 7 Grad. Morgen bleibt es erstmal ziemlich grau mit Regen, danach geht's mit Wolken und neuen Schauern weiter. Später sind auch wieder Gewitter drin bei maximal 18 Grad.
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4: Auf der A4 Dresden Richtung Chemnitz, bitte aufpassen, zwischen Wilsdruff und dem Dreiecknossen liegt ein totes Tier auf der Straße. Zwischen Hainichen und Frankenberg liegen Reifenteile auf der Straße. Staus oder Blitzer einfach melden unter 0800 023 und 4x die 4.

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1: Kurz vor 1:30, ich bin Gisa Weber. Ohne konkrete Beschlüsse ist das Spitzentreffen der Regierung mit Gewerkschaften und Wirtschaftsverbänden zu Ende gegangen. Rund 3,5 Stunden war über Reformen beraten worden, die unter anderem die deutsche Wirtschaft wieder in Schwung bringen sollen. Schon vorab hieß es, dass es nicht um Entscheidungen, sondern den Austausch geht. Deutschland als führende Luftfahrtnation. Für dieses Ziel hat die Bundesregierung eine neue Strategie erarbeitet. Unter anderem sollen Kosten für Fluglinien und andere Luftfahrtunternehmen gesenkt und Flugzeugbauer bei der Entwicklung von neuen Flugzeugen gefördert werden. Bei einem schweren Busunfall in der Nähe von München ist ein Kind ums Leben gekommen. Ein mit Grundschülern besetzter Reisebus war am Mittag bei Herbertshausen in einer Kurve mit einem Linienbus zusammengestoßen. Viele weitere Menschen wurden bei dem Unfall teils schwer verletzt. Sachsen will sich in Europa als führender Standort für Weltraumtechnologie durchsetzen. Aktuell zeigen sächsische Firmen und Forschungseinrichtungen auf der Luft- und Raumfahrtmesse in Berlin neue Technik, vor allem für Satelliten. Für nächstes Jahr plant der Freistaat eine eigene Satellitenmission. Serbien, Tunesien und Uruguay, das sind die Vorrundengegner der deutschen Handballnationalmannschaft bei der Heim-WM im kommenden Jahr. Das hat jetzt die Auslosung ergeben. Die Heim-WM findet Mitte bis Ende Januar statt. Radio PSR, neue Nachrichten, wieder in einer halben Stunde.
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2: Viele Wolken hängen gerade über uns und ab und zu kommt auch mal ein Schauer runter, zum Beispiel vom Erzgebirge rüber Richtung Oberlausitz. Die Temperaturen liegen aktuell bei 10 bis 7 Grad. Tagsüber bleibt es erstmal ziemlich wolkig, ab dem Nachmittag wird es dann immer wieder nass und es sind auch einzelne Gewitter drin, dazu maximal 18 bis 20 Grad.
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2: Auf der A4 Dresden Richtung Chemnitz, Achtung, zwischen Hainichen und Frankenberg liegen Reifenteile auf der Autobahn. Staus oder Blitzer einfach melden unter 0800 023 und 4x die 4.

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3: Kurz vor eins. Ich bin Gisa Weber. Bis tief in die Nacht hat die schwarz-rote Koalition im Kanzleramt mit Gewerkschaften und Arbeitgeberverbänden beraten. Es ging, wie Regierungssprecher Cornelius danach sagte, um notwendige Reformschritte für Wachstum und Beschäftigung in Deutschland. Konkrete Entscheidungen gab es nicht. Die sollen voraussichtlich bei einem Koalitionsausschuss Anfang Juli fallen. Bis dahin sollen weitere Gespräche folgen. Die beteiligten Arbeitgeberverbände und Gewerkschaften wollen sich wohl im Laufe des Tages zu dem Treffen äußern. Die USA haben wieder Ziele im Iran beschossen. Die Angriffe seien eine Reaktion auf die ungerechtfertigte und anhaltende Aggression des Iran, hieß es von der US-Armee. Präsident Trump hatte den Beschuss zuvor bereits angedroht und Teheran aufgefordert, einem Abkommen zuzustimmen, um die Kämpfe zu beenden. Sachsen strebt nach den Sternen und will künftig verstärkt bei der Weltraumtechnologie mitmischen. Aktuell präsentiert sich der Freistaat auf der Internationalen Luft- und Raumfahrtausstellung in Berlin. Isabel Sperlich.
4: 18 Unternehmen und Forschungseinrichtungen zeigen ihre neuesten Projekte und Technologien. Sachsen soll europaweit ein führender Standort für Weltraumtechnologien werden. Vor allem soll künftig neue Satellitentechnik aus Sachsen kommen. Wirtschaftsminister Panther sagt, mit der Mikroelektronik, der Forschungskraft und innovativen Unternehmen gibt es bei uns starke Voraussetzungen dafür. Fürs kommende Jahr plant der Freistaat sogar eine eigene Satellitenmission im All.
3: Fußballfans weltweit fiebern darauf hin. Heute geht die Weltmeisterschaft los. Das Turnier in Nordamerika wird das größte aller Zeiten. Fabian Hoffmann berichtet.
5: Kanada, Mexiko und die USA sind die Gastgeber. Der Großteil der 104 Spiele findet in den USA statt. Mit 48 Teams dauert die Gruppenphase so lange wie noch nie und auch ein 16-Finale gibt's dieses Mal. Zu den Top-Favoriten gehören die üblichen Verdächtigen, Europameister Spanien, Weltmeister Argentinien und auch Frankreich. Zum Auftakt spielt heute Mexiko gegen Südafrika. Es ist das gleiche Eröffnungsspiel wie vor genau 16 Jahren zum Start der WM 2010 in Südafrika. Für Deutschland wird's dann am Sonntag zum ersten Mal ernst gegen WM-Neuling Curaçao.
3: Radio PSR, neue Nachrichten wieder in einer halben Stunde.
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6: Viele Wolken hängen gerade über uns und ab und zu kommt auch mal ein Schauer runter, zum Beispiel vom Erzgebirge rüber Richtung Oberlausitz. Die Temperaturen liegen aktuell bei 10 bis 7 Grad. Tagsüber bleibt es erstmal ziemlich wolkig, ab dem Nachmittag wird es dann immer wieder nass und es sind auch einzelne Gewitter drin, dazu maximal 18 bis 20 Grad.
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6: Auf der A4 Dresden Richtung Chemnitz, Achtung, zwischen Hainichen und Frankenberg liegen Reifenteile auf der rechten Spur. Staus oder Blitzer einfach melden unter 0800 023 und 4x die 4.

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1: Kurz vor 13:30. Ich bin Gisa Weber. Das Spitzentreffen der schwarz-roten Koalition mit Gewerkschaften und Arbeitgeberverbänden ist beendet. Gesprochen wurde über die anstehenden Reformen, um die Sozialsysteme zu stabilisieren und die Wirtschaft zu stärken. Über Beschlüsse wurde nichts bekannt. Vorab hieß es aber auch schon, dass bei den Beratungen keine Entscheidungen getroffen werden sollen. Die USA haben wieder Ziele im Iran beschossen. Die Angriffe seien eine Reaktion auf die ungerechtfertigte und anhaltende Aggression des Iran, hieß es von der US-Armee. Präsident Trump hatte den Beschuss zuvor bereits angedroht und Teheran aufgefordert, einem Abkommen zuzustimmen, um die Kämpfe zu beenden. Das Expertengremium für die neue Carola-Brücke hat sich auf einen Favoritenentwurf geeinigt. Die Planergemeinschaft LAP und Knight Architects führt das Ranking an. Ihr Entwurf erfüllt die Bedingungen eines Ersatzneubaus am besten, heißt es. Entscheiden muss aber der Stadtrat. Alle Entwürfe kann man online einsehen. Anpfiff für die Fußball-WM in Nordamerika. Das XXL-Turnier startet heute. Am Abend steigt in Mexico City das Eröffnungsspiel zwischen Co-Gastgeber Mexiko und Südafrika. In den kommenden fast 6 Wochen rollt in Mexiko, Kanada und den USA der Ball. 104 Spiele wird es insgesamt geben, so viele wie noch nie. Radio PSR, neue Nachrichten, wieder in einer halben Stunde.
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2: Viele Wolken hängen gerade über uns und ab und zu kommt auch mal ein Schauer runter, zum Beispiel vom Erzgebirge rüber Richtung Oberlausitz. Die Temperaturen liegen aktuell bei 10 bis 7 Grad. Tagsüber bleibt es erstmal ziemlich wolkig, ab dem Nachmittag wird es dann immer wieder nass und es sind auch einzelne Gewitter drin, dazu maximal 18 bis 20 Grad.
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2: Es gibt gerade keine Staus, man kommt entspannt durch. Staus oder Blitzer einfach melden unter 0800 023 und 4 mal die 4.

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3: Kurz vor zwei. Ich bin Gisa Weber. Mexiko gegen Südafrika. Mit diesem Duell startet heute die Fußball-WM in Nordamerika. Fast 6 Wochen lang rollt in Kanada, Mexiko und den USA der Ball. Die Vorfreude ist bei vielen mittlerweile da. Es gibt aber auch weiter Kritik am Turnier, Fabian Hoffmann.
4: Ja, ohne Frage. Da fallen einem natürlich zuallererst die teils astronomischen Ticketpreise ein. Auch sie dürften ein Grund sein, dass etwa die Hotelbranche beispielsweise in den USA bislang eher enttäuscht ist. Dazu kommt die Politik von US-Präsident Trump. Einreisebeschränkungen für Fans und Spieler mancher Länder, Angst vor der Einwanderungsbehörde ICE, der Iran-Krieg und die Folgen davon. Und dann sind da auch noch die teils heftigen Reisestrapazen für die Teams sowie die Zeitverschiebung für die Fans hier. Deutschland steigt am Sonntag gegen Curaçao ins Turnier ein.
3: Ohne konkrete Beschlüsse ist das Spitzentreffen der Regierung mit Gewerkschaften und Wirtschaftsverbänden zu Ende gegangen. Rund 3,5 Stunden war über Reformen beraten worden, die unter anderem die deutsche Wirtschaft wieder in Schwung bringen sollen. Schon vorab hieß es, dass es nicht um Entscheidungen, sondern den Austausch geht. Die Kämpfe in Nahost sind auch diese Nacht weitergegangen. Die USA haben wieder Ziele im Iran angegriffen. Die US-Armee erklärt, sie reagiert damit auf die andauernde Aggression des Landes. US-Präsident Trump fordert Teheran auf, einem Abkommen zuzustimmen. Wichtiger Schritt auf dem Weg zur neuen Carola-Brücke. Das Expertengremium bei der Stadt hat sich auf einen Favoritenentwurf geeinigt. Mehr von Benno Hille.
5: Die Planergemeinschaft LAP und Knight Architects führt das Ranking an. Ihr Entwurf erfüllt die Bedingungen eines Ersatzneubaus am besten, heißt es. Ist mit geschätzten 135 Millionen Euro Baukosten aber auch der teuerste. Obwohl die neue Brücke nicht zu weit vom Vorgängerbau abweichen darf, lehnt sich der Entwurf in einigen Details an die historische Brücke an. Entschieden ist mit der Expertenempfehlung noch nichts. Das letzte Wort hat der Stadtrat und auch die Bürger dürfen noch ihre Meinung abgeben. Alle Entwürfe kann man sich online anschauen.
3: Serbien, Tunesien und Uruguay, das sind die Vorrundengegner der deutschen Handballnationalmannschaft bei der Heim-WM im kommenden Jahr. Das hat jetzt die Auslosung ergeben. Die Heim-WM findet Mitte bis Ende Januar statt. Radio PSR, neue Nachrichten, wieder in einer halben Stunde.
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6: Viele Wolken hängen gerade über uns und ab und zu kommt auch mal ein Schauer runter, zum Beispiel vom Erzgebirge rüber Richtung Oberlausitz. Die Temperaturen liegen aktuell bei 10 bis 7 Grad. Tagsüber bleibt es erstmal ziemlich wolkig, ab dem Nachmittag wird es dann immer wieder nass und es sind auch einzelne Gewitter drin, dazu maximal 18 bis 20 Grad.
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6: Im Moment ist alles frei auf den Straßen bei uns in Sachsen. Es gibt keine Staus. Staus oder Blitzer einfach melden unter 0800 023 und 4 mal die 4.